Wie gefährlich die Zombie-Tauben für Menschen wirklich sind, werden die kommenden Tage zeigen. Wer auf Nummer sicher gehen will, sollte jedoch ein Bad in der Nähe tunlichst vermeiden. Zaum!

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Und damit hallo und herzlich willkommen. Ich begrüße euch zu einer neuen Ausgabe von Unterdessen, dem Magazin hier auf Radio Frei. Ihr habt es eben gerade gehört. Es ist jetzt schon kurz nach 9 Uhr. Mein Name ist Uli und wir werden gemeinsam hoffentlich die nächsten 2 Stunden hier verbringen. Ich habe für euch wie immer mittwochs ein paar Rubriken mitgebracht, beziehungsweise eine Rubrik mitgebracht, und zwar Switch vom Frosch zum Vogel. Marie spricht da mit 2 Trainerinnen der gewaltfreien Kommunikation über verschiedenste Alltagssituationen. Mal sehen, worum es heute geht. Zum anderen hat Martin ein Interview geführt mit 2 Leuten von der palästinensischen oder von der Kulturbrücke Palästina und hier in Thüringen. Die veranstalten nämlich im Rahmen der interkulturellen Wochen jetzt am Wochenende in Weimar einen Palästinatag. Worum es dabei geht, was der Verein Kulturbrücke eigentlich macht und dass der auch gar nicht so jung ist, sondern schon eine ganz schöne Tradition hat, das erfahren wir dann auch im Laufe der Sendung in dem Gespräch. Und manchmal ist es ja schon auch ein bisschen komisch. Dieses Internet ist sehr, sehr groß. Da finden sich richtig, richtig, richtig viele Sachen irgendwie wieder. Manchmal ist es aber auch so, dass 2 Menschen gleichzeitig über ein und dieselbe Sache stolpern. So jetzt auch geschehen, denn wenn ihr am Montag das Unterdessen-Magazin hier gehört habt, dann habt ihr mitbekommen, dass Caro sich in ihrer Rubrik Neuland mit verschiedenen Internetphänomenen auseinandersetzt und es da um einen, naja, doch zu Recht, wie ich finde, stark kritisierten Werbespot für eine Sportwetten-App ging. Und über genau diesen Werbespot und auch ja, die Diskussion darum bin ich auch in den letzten Tagen bzw. letzter Woche gestolpert und habe das mal als Anlass genommen, mich jetzt auch mit dem Thema ja, Frauen im Sport und vor allen Dingen auch der medialen Darstellung von Frauen im Sport auseinanderzusetzen und würde euch natürlich gerne daran teilhaben lassen. Dann gibt's auf jeden Fall auch jede Menge Musik. Hier in dieser Sendung neue Musik, alte Musik, vorrangig Musik aus den Bereichen Rap und Punk. Irgendwie hat das ja auch alles was miteinander zu tun und ich würde allerdings starten mit etwas ganz anderem. Auch da wieder ein Verweis an eine andere Sendung und zwar gibt es ja die Sendung des lokalen Aktionsplans, die folgt dann jetzt auch hier auf das Unterdessen-Magazin hier und da gibt es ja eine Rubrik, wo es den Coversong der Woche gibt und auch ich präsentiere euch ja immer mal Coverversionen. Jetzt hat sich bei mir so ein bisschen die Frage gestellt, ob in dem Fall der Begriff der Coverversion wirklich zutreffend ist. Wir hören erstmal das Lied und dann erzähle ich euch mal noch ein bisschen mehr darüber und dann vielleicht wird euch dann klar, warum ich da so zumindest mit mir selber so ein bisschen struggle, den Begriff der Coverversion zu verwenden. Egal. Wir hören jetzt erstmal Carole King und You Make Me Feel Like a Natural Woman und damit einen wunderschönen guten Morgen bzw. guten Tag an euch alle da draußen.

You Make Me Feel Like a Natural Woman war das. Ihr kennt sicherlich die Version von Aretha Franklin aus dem Jahr 1967. Ist auch in der Version von Aretha Franklin die erfolgreichste Version und ist auch für Aretha Franklin geschrieben worden, nämlich von Carole King und Jerry Wexler. Und die beiden, also Carole King und Jerry Wexler, sind ein sehr erfolgreiches Songwriting-Duo gewesen. Carole King hier in der Version hat es dann auch selbst nochmal aufgenommen, You Make Me Feel Like a Natural Woman, für ihr Album Tapestry aus dem Jahr 1971. Und Carole King, wenn ihr sie von ihrer Stimme her nicht kennt und vielleicht auch vom Gesicht her nicht kennt, dann kennt ihr sicherlich das eine oder andere Lied von ihr, denn mehr als 100 ihrer Songs, die sie geschrieben hat, meist dann eben auch für andere KünstlerInnen, waren in den Top 100 der US-amerikanischen Billboard-Single-Charts und somit gilt sie als eine der erfolgreichsten Songschreiberinnen der Rock- und Popmusik und sie hat auch entscheidend zur Etablierung des Singer-Songwriter-Genres beigetragen, weil sie eben nicht nur für andere, sondern eben auch für sich selbst in Anführungsstrichen Lieder geschrieben hat. Und You Make Me Feel Like a Natural Woman ist der erfolgreichste und auch bekannteste Hit wahrscheinlich von Aretha Franklin und ist während der Veröffentlichung auf Platz 8 der Billboard Hot 100 erschienen und auch nach dem Tod von Aretha Franklin im Jahr 2018 hat das Lied nach über 50 Jahren seiner Veröffentlichung auch nochmal einen Platz innerhalb der britischen Singlecharts erreicht. Und es gibt auch eine sehr bekannte Version davon, beziehungsweise auch ein sehr bekanntes Video von dieser Version und zwar aus dem Jahr 2015, da war Aretha Franklin 73 Jahre alt und hat in dem Kennedy Center bei der Verleihung des Kennedy-Preises unter anderem auch zu Ehren von Carole King eben diesen Song gesungen und man sieht halt auch immer zum einen, wie natürlich Aretha Franklin als wirklich große Diva und große Sängerin damit ihren über 70 Jahren diese Bühne noch erfüllt mit einer unvergleichlichen Stimme da auf der Bühne steht bzw. sitzt. Sie singt da auch noch mehrere Lieder und gerade wenn sie halt eben dann You Make Me Feel Like a Natural Woman performt, ist auch immer wieder von der Kamera eingefangen. Carole King, die sich da eben im Publikum befindet, ganz in der Nähe von oder eben neben dem damaligen Präsidenten Barack Obama und seiner Frau Michelle Obama. Und das ist auch sehr rührend, weil sowohl Michelle als auch Barack Obama sehr emotional berührt sind von diesem Song und natürlich auch Carole King. Also You Make Me Feel Like a Natural Woman, eben jetzt gerade von Carole King. Und wir machen jetzt weiter mit etwas ganz anderem, von einem alten, sehr erfolgreichen Lied zu einem neuen Lied, was vielleicht auch sehr erfolgreich wird. Und zwar hören wir jetzt Bete für mich von dem aktuellen Album von Ebbo, Typologie eines Lebens. Und nachdem wir diesen Song gehört haben, kann ich da euch auch noch mal gleich einen kleinen TV-Tipp ans Herz legen. Aber jetzt erstmal Ebbo mit Bete für mich.

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1: Bete für mich von Ebbo und Juju Rogers von Ebbos aktuellem Album Typologie eines Lebens. Und ich habe gestern die Playlist hier für die Sendung zusammengestellt und habe mir dann auch gedacht, ich muss auf jeden Fall Ebbo reinnehmen, weil sie eben dieses neue Album released hat und auch ihr Vorgängeralbum FC Chaya wirklich auch sehr, sehr gut ist, wie ich finde, sehr empfehlenswert, sehr hörenswert, ein sehr persönliches Album von Ebbo ist. Und witzigerweise habe ich gestern dann auch noch eine weitere Folge in einer sehr lustigen Doku-Reihe, wie ich finde, mir angeschaut. Und zwar heißt diese Doku-Reihe Tassim. Oder sie, besser gesagt, nein, sie heißt nicht so, sondern sie ist von Tassim Durgun und sie heißt Deutschland. Ich küsse dein Herz und in mehreren Folgen ist da der Internetstar, Comedian, wie auch immer man ihn nennen möchte, Tassim Durgun mit seiner, man weiß es gar nicht, ob es wirklich seine verwandtschaftliche, wirklich Tante ist oder ob es halt irgendeine Tante Zeynep ist, die stellvertretend für die Generation der Ü-60-jährigen kurdischen Peoples hier in Deutschland steht. Und mit ihr ist er zusammen auf der Reise durch Deutschland in mehreren Folgen. Durchreisen sie die verschiedensten Regionen, Norden, Osten, Süden, Westen, beziehungsweise die Reihenfolge ist eigentlich Norden, Westen, Süden, Osten, sind da in unterschiedlichsten Städten unterwegs und treffen eben auch unterschiedlichste Leute. So eben auch in der Folge, die ich gestern geschaut habe, die zweite Folge, wo sie im Westen unterwegs sind, trifft er unter anderem Ebbo, aber auch noch Casey Rebel. Ebbo kommt ja eigentlich aus München, deswegen würde man vielleicht sagen, vielleicht hätte er sie treffen sollen, als er in München war. Nee, es geht aber eigentlich darum, dass er Ebbo und auch Casey Rebel, beides kurdischstämmige Leute, ebenso wie Tassim Durgun, im Phantasialand trifft. Denn es geht natürlich nicht nur um, in Anführungszeichen, das klassische Deutschland in dieser Doku-Reihe, Doku-Serie, wie auch immer, Roadtrip, sondern es geht vor allen Dingen aber auch um Vorurteile, Klischees und eben auch um die kurdische Community hier in Deutschland. Und ich kann das wirklich nur allen empfehlen. Läuft in der ARD Mediathek Deutschland. Ich küsse dein Herz. Und wirklich ein ganz toller Humor von Tassim Durgun. Und auch seiner wirklich sehr witzigen Tante Zeynep. Okay. Jetzt geht's hier neben diesem kleinen TV-Tipp trotzdem auch nochmal musikalisch weiter. Und auch da wieder ein neues Album. Und zwar von Mine. Ihr habt ja auch gemerkt, ich mag diese Frau und Künstlerin sehr. Und die hat jetzt vor kurzem auch ihr neues Album rausgebracht, Killer. Und von diesem Album hören wir jetzt den Song Lichter aus von Mine.

0: Mina mit Lichter aus von ihrem neuen Album, frisch erschienen, Killer. Es ist jetzt 9.23 Uhr, beziehungsweise wenn ihr die Wiederholung von unterdessen heute Abend hört, dann ist es 18.23 Uhr. Auf jeden Fall Zeit für unseren ersten inhaltlichen Beitrag und da widme ich mich der mittwöchlichen Rubrik Switch. Vom Frosch zum Vogel. Miriam Binder und Lukas Osburg sind hier regelmäßig zu Gast und sprechen mit Marie über gewaltfreie Kommunikation, beziehungsweise sie sprechen eigentlich gar nicht über gewaltfreie Kommunikation, sondern sie wenden gewaltfreie Kommunikation ganz praktisch an, wenn es um diverse Situationen, das müssen jetzt nicht die großen Konflikte irgendwie sein, aber wenn es um diverse Alltagssituationen geht. Und mittlerweile sind es ja schon sehr, sehr, sehr, sehr viele Ausgaben innerhalb dieser Rubrik. Und manche Sachen werden immer wieder aufgegriffen, so auch das eine Phänomen, was jetzt in der aktuellen Ausgabe besprochen wird. Und auch ich selber habe mir da so gedacht, ich sehe da gar nicht irgendwie immer so Unterschiede. Ich rede gerade jetzt noch sehr kryptisch. Für euch wird es sich auflösen, wenn ihr jetzt gleich hier reinhört. Und vor allen Dingen wird für euch sicherlich auch die ein oder andere Frage sich auflösen. Ich hoffe doch. Also hier, Mats ab oder hier bahnfrei, Kartoffelbrei, ich weiß es nicht. Los geht's.
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4: Und schon wieder ist eine Woche vorbei und ich freue mich, dass ich wieder hier mit Lukas Osburg und Miriam Binder sitze. Hallo.
5: Hallo.
2: Hi.
4: Ihr seid TrainerInnen für gewaltfreie Kommunikation und Woche für Woche sprechen wir hier so 10 Minuten über irgendwas, was uns oder anderen Leuten widerfahren ist und wie es mit einer anderen Haltung, einer anderen Art von Kommunikation vielleicht schöner sein könnte. Wir haben in den letzten 2 Folgen, glaube ich, oder zumindest mehrfach über eine Sache gesprochen, die mir zumindest schwerfällt, irgendwie zu verstehen. Und ich habe es gerade eben im Vorgespräch schon unter der Überschrift Protokollkontrolle. Also, wie heißt es noch? Wiederauflage oder solche?
2: Nein. Genau, Wiedervorlage.
4: Wiedervorlage. Also ich muss noch mal kurz auf was zurückkommen, was wir in einer der letzten Folgen hatten. Und zwar ging es darum, über welche Gefühle reden wir eigentlich? Über die ich jetzt habe, mit Blick auf irgendwas, was mal geschehen ist oder das ich damals hatte. Und Miriam, eben hast du es, also da haben die Leute noch nicht zugehört, ganz gut zusammengefasst. Vielleicht machst du es nochmal, falls es da draußen an den Geräten auch noch Menschen gibt wie mich, denen es schwerfällt.
2: Wo noch eine gewisse Irritation einfach da ist. Ja. Genau, ich versuche es nochmal zu greifen. Wir schauen uns in der Regel ja Themen an und üblicherweise sagen wir, okay, wie könnte es der Person in der Situation gehen? Das heißt, klar sind wir heute vielleicht 3 oder 5 Wochen später, als das eigentliche Thema passiert ist. Und gleichzeitig versetzen wir uns, also wir beamen uns zurück, hat Lukas vorhin gesagt, so im Vorgespräch. Wir beamen uns zurück in die Situation selbst und sagen dann, und dann schauen wir jetzt mal, wie geht es der Person in dieser Situation und greifen folglich diese Gefühle und Bedürfnisse auf, die da möglicherweise präsent sind.
4: Und das ist was anderes, als wenn ich mich an eine Situation erinnere.
2: Mhm. Wenn ich selbst etwas erlebt habe, jetzt zum Beispiel diese Woche Mittwoch habe ich etwas erlebt, und das ist in dem Moment einfach präsent und da sind Gefühle und Bedürfnisse da und ich check die für mich auch so, dann kann ich das benennen. Wenn das Thema allerdings noch 3, 4, 5 Tage oder eben länger noch für mich irgendwie brodelt und knirscht und ich dann nochmal drauf schaue, dann haben sich sehr wahrscheinlich diese Gefühle und Bedürfnisse ein Stück weit abgewandelt. Manche haben sich abgeschwächt und andere wiederum sind stärker oder überhaupt erstmal präsent geworden oder werden es dann.
1: Und es sich sogar verändert.
2: Genau, haben sich verändert.
1: Zu ärgerlich oder von dankbar zu zufrieden.
2: Genau. Und es ist wichtig, wenn wir mit der Brille der gewaltfreien Kommunikation draufschauen, dass wir in der Situation, in der wir gerade auch daran denken, beispielsweise, schauen, wie geht es uns genau jetzt, dann in dem Moment. Wenn ich heute zum Beispiel an meine Mittwochsveranstaltung denke, dann ist es wichtig zu schauen, wie geht es mir jetzt, um zu erkennen, welche Bedürfnisse sind jetzt präsent. Und das ist ganz wichtig, in der Lage zu sein, Lösungsstrategien zu entwickeln, Ideen zu entwickeln, wie ich zukünftig oder auch jetzt in dem Moment dann gut für mich sorgen kann. Bedeutet, in die Vergangenheit kann ich nichts ändern. Wenn ich jetzt erkenne, das ist noch da, das ist lebendig, das will gesehen, gehört werden, kann ich mich jetzt gut um mich kümmern, sodass es zukünftig leichter ist, mit der Situation umzugehen.
1: Ja, an der Situation an und für sich, ob das jetzt vorgestern war, Mittwoch oder vor 3 Wochen oder vielleicht als Kind vor 20, 30, 40 Jahren, die Situation ist ja, wie sie ist, da kann man ja nichts mehr dran ändern. Das heißt, wenn man da rein zurückgeht, ist es halt, Gefühle und Bedürfnisse waren damals da und die waren so. Wenn ich mich jetzt dran erinnere oder mich in jemanden hineinversetze, der in so einer Situation ist, ist es was anderes als, ich habe das selbst erlebt.
4: Ja. Und das, was wir hier quasi in dieser Rubrik öfter machen, ist, dass wir uns halt beamen in diese Situation und dann so tun, als wäre sie jetzt gerade. Und was würden diese handelnden Personen gerade fühlen? Wie könnten sie? Und so.
1: Ja, genau.
4: Und das ist, okay, so der Unterschied.
1: Genau. Und manchmal, also habe ich auch im Vorgespräch kurz gesagt, manchmal rutscht Miriam oder mir das auch raus, dass wir aus Versehen die Vergangenheitsform verwenden für er hatte die und die Bedürfnisse oder er fühlte oder sie fühlte sich so und so. Und im Prinzip ist es, ich würde sagen, besser, wenn man die Präsenzform, die Gegenwartsform verwendet. Und zwar da würde ich mich so und so fühlen oder da fühle ich mich so und so oder da geht es mir um folgende Bedürfnisse.
2: Genau.
1: Da ging es mir um diese Bedürfnisse. Mhm. Ja, und das sind Kleinigkeiten. Manchmal ist es wichtig, in den meisten Fällen ist es einfach so.
4: Ich glaube auch.
1: Sich hineinzuversetzen in eine Person, wie könnte es der gehen? Oder auch so bei mir, mich in mich selbst hineinversetzen, statt in den Gedankenstrudel reinzurutschen, sondern wirklich, ey, wie geht's mir jetzt eigentlich gerade?
4: Das ist vielleicht das, warum wir es hier auch nochmal so doppelt und dreifach aufgebröselt haben. Ich glaube, es hören Leute zu und sagen, oh, was, das sind Mini-Unterschiede, was reden wir so lange drüber? Aber manchmal ist es vielleicht genau der Punkt, der es anders macht.
2: Und genau, das ist wirklich, und ich mag es auch wirklich nochmal betonen, das ist der wesentliche Unterschied. Wenn ich in die Vergangenheit gehe, kann ich an meiner Vergangenheit nichts ändern und auch an der Gefühls- und Bedürfnislage nicht, sondern kann jetzt gucken, was ist jetzt da, was ist jetzt lebendig und was will jetzt noch gehört und gesehen werden. Und so richte ich meinen Fokus darauf, entsprechende Ideen zu entwickeln, wie ich mich selber stärken kann.
1: Mhm. No? Ja, und da, also zum Beispiel jetzt, wenn jemand Prüfungsangst hat oder vielleicht auch Angst, an so einem Mikrofon zu stehen und zu reden, vielleicht hat die Person mal richtig schlechte Erfahrungen gemacht und dann erinnert sie sich unbewusst an so eine Situation, aber kann an der Situation, wo sie schlechte Erfahrungen gemacht hat, nichts ändern. Mikrofon in der Hand und keine Ahnung, irgendjemand macht was Doofes. Aber man kann für jetzt oder für die Zukunft kann man daran arbeiten, zum Beispiel mit Empathie oder auch mit anderen Möglichkeiten, dass man handlungsfähig wird. Also Miriam hat es gerade anders formuliert, ich sage es einfach nochmal in meinen Worten, dass die Vergangenheit mich nicht so stark beeinflusst in der Gegenwart und in der Zukunft. Darum geht es eigentlich.
4: Dennoch eine Analyse der Situation helfen kann.
1: Kann helfen.
4: Also
1: kann
4: mal kurz helfen. Beamen.
2: Jein.
1: Es kann eben,
2: also es ist wirklich eher wichtig und das ist nochmal so, deswegen will ich es nochmal betonen. Ich kann heute in einer Situation sein, die für mich just in dem Moment total anstrengend ist und die vielleicht heute Abend auch noch nachwirkt und die aber bewusst oder unbewusst, wo ich einfach für mich auch ganz Strategien habe, die ich nicht unbedingt manuell berühren muss, sondern die automatisch dann quasi verarbeitet werden von meinem Kopf. Die brauche ich mir dann nicht mehr angucken. Selbst wenn die jetzt gerade anstrengend sind, manchmal oder oft ist es ja so, einfach eine Nacht drüber schlafen und dann nochmal schauen, was ist jetzt da. Mhm. Weil dieses drüber schlafen mir ja schon hilft, Dinge zu verarbeiten.
1: Ja.
2: Und dann kann es sein, dass wirklich morgen oder wie auch immer irgendwas nochmal aufploppt. Und das kann was völlig anderes sein als in der Situation selbst. Aber es ist etwas da, was noch einen Störmoment hat und den will ich mir anschauen. Und zwar nicht aus jetzt, sondern aus dann in der Zukunft, wenn das plötzlich auftaucht. Und da ist es wichtig hinzuschauen, weil das, was ich jetzt schon verarbeitet habe, brauche ich mir nicht mehr angucken.
4: Und theoretisch, nur damit ich es jetzt wirklich dann noch verstehe, wenn sich noch nichts verarbeitet hätte, was unwahrscheinlich ist, aber nehmen wir es mal theoretisch an, dann wäre das, was ich mir angucke, vielleicht identisch mit dem, was in der Situation
2: ist. Genau.
4: Okay.
1: Und das mit der Verarbeitung, das gefällt mir auch, was du da gerade gesagt hast, Miriam. Wenn man schläft, dann verarbeitet der Körper und der Kopf und das Gehirn verarbeitet die Dinge. Es kommt darauf an, in welche Forschungsrichtung man guckt. Manche sagen in den REM-Phasen. REM steht für Rapid Eye Movement, schnelle Augenbewegung. Das ist so, wenn die Augen so zucken, wenn man schläft. Und manche sagen in der Nicht-REM, in der Non-REM-Phase. Im Endeffekt ist es nicht wichtig, ob in der REM-Phase oder nicht, sondern es ist wichtig, über Nacht, gerade beim Schlaf, verarbeitet der Körper Dinge. Und dann manchmal über Nacht hat man drüber geschlafen und ist schon ganz anders. Mhm. Manchmal auch nicht, dann kann man sich nochmal auf eine andere Art angucken.
2: Und ich mag kurz mal ein Beispiel bringen, ein ganz kurzes. Ich war am Dienstag war ich in der Veranstaltung und habe mich im Nachgang mit meiner Kollegin ausgetauscht und die sagte, Miri, und dann überleg dir mal das, das und das. Und ich habe ihr so zugehört und dachte so, Hilflosigkeit, Ratlosigkeit, Überforderung, Ohnmacht, so. Und dann wirkte das und wirkte und wirkte. Und dann passierte zwischendurch noch etwas. Ich war noch in meiner Übungsgruppe und so weiter. Dann habe ich mich noch mit Kollegen getroffen. Also ich war spät zu Hause. Und dann lag ich im Bett, bin nochmal aufgestanden, habe mir Block und Stift geholt und habe im Dunkeln was aufgeschrieben, weil mir dann was eingefallen ist. Also diese Ohnmacht, Hilflosigkeit, Ratlosigkeit und dieses Überfordertsein hat innerhalb dieser 4 Stunden dazwischen schon abgenommen. Also da ist ganz automatisch, ohne dass ich gesagt habe, ich beschäftige mich jetzt ganz bewusst damit, ist dieses automatische Sackenlassen und dieses Anzweifeln möglicherweise der eigenen Kompetenz hat sich anderer Gefühle ergeben. Also das ist verschwunden oder kleiner geworden, dafür sind andere Sachen präsenter geworden, sowas wie Inspiration, Kreativität, eine Orientierung, eine Struktur, eine Klarheit und so weiter. Das ist dann aufgetaucht, hat dem quasi, das andere hat dem Platz gemacht und jetzt kann ich mir trotzdem noch anschauen, wenn ich jetzt an die Situation denke, wie geht's mir jetzt? Mhm. Ne? Und dann ist jetzt was anderes da als am Dienstag während des Austauschs miteinander.
1: Ja, da fällt mir auch noch eine kleine Geschichte ein. Ich weiß nicht, ob wir noch Zeit dafür haben.
4: Eigentlich nicht.
1: Dann nicht.
4: Wie klein ist sie? 30 Sekunden?
1: Nein, dann lass uns.
4: Dann heben wir sie uns auf. Wir wollten eigentlich heute auch noch ein ganzes Beispiel machen, was wir jetzt nicht geschafft haben.
2: Das ist ja blöd.
4: Nächste Woche dann wieder.
2: Weil wir so quatschen.
1: Bis dann.
4: Bis nächste Woche.
0: Ja, und somit quasi direkt der Cliffhanger für die nächsten Ausgaben von Switch vom Frosch zum Vogel. Marie spricht hier regelmäßig mit Miriam Binder und Lukas Ausbrock, Trainerin für gewaltfreie Kommunikation. Und wie ihr festgestellt habt, gibt es viel zu besprechen. Die eine Anekdote hier, das eigentlich vorgesehene Beispiel da. Und das werden Sie natürlich noch, wie gesagt, in den kommenden Wochen tun. Diese Ausgabe und alle anderen Ausgaben dieser Rubrik könnt ihr auf unserer Homepage unter www.radio-frei.de natürlich nachhören. Punkt. Und nach diesem Beitrag gibt es natürlich wieder ein bisschen Musik und in dem Fall dann Musik von Danger Dan, seine neue Single zum Späti.

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zum Späti von Danger Dan, seine neue Single, die ihr jetzt hier gehört habt. Und wir hören jetzt direkt im Anschluss einen Song von Nenda. Und zwar, oh Gott, ich weiß gerade gar nicht immer, wie man das so richtig ausspricht. Mal sehen.

0: Graber das gerade von Nenda. Und ich habe es eben gerade schon zu Beginn der Sendung gesagt, als ich so ein bisschen aufgemacht habe, welche Themen heute behandelt werden. Ich greife nochmal ein Thema auf, was bereits schon Montag hier im Unterdessen-Magazin von Reinhard und Caro in dem Fall behandelt wurde. Und zwar innerhalb dieser Rubrik, die Caro neu ins Leben gerufen hat, Neuland, wo verschiedenste Internetphänomene oder Social-Media-Phänomene beleuchtet werden. Und ich sozusagen als Millennial habe mir in dem Fall dann ausgehend von diesem Aufschrei oder von der Webdiskussion mich mal sozusagen mit den analogen Medien auseinandergesetzt. Es geht um einen Werbespot für eine Sportwetten-App, in der die Schauspielerin Sydney Sweeney zu sehen ist. Es ist auch nicht das erste Mal, dass Sydney Sweeney für ihre Werbespots und die Kampagnen, an denen sie auch tatsächlich inhaltlich beteiligt ist, kritisiert wird. Wenn ihr das nochmal genau jetzt diese Internetphänomen und vor allen Dingen auch den Internetdiskurs dazu nachhören wollt, könnt ihr das natürlich auch tun auf unserer Website radiofrei.de. Bei dem Artikel Hashtag Neuland, da findet ihr eben nochmal den Beitrag von Caro. Ich würde das jetzt, oder besser gesagt, ich habe diesen Clip und vor allen Dingen die Diskussion um diesen Clip auch nochmal als Aufhänger genutzt, um mich mit dem Thema ein bisschen genauer auseinanderzusetzen und lad euch jetzt mal hier kurz ein.
1: Wenn irgendjemand fragt, ob er ein Foto mit einem machen kann und plötzlich hat man die Hand am Hintern.
2: Hier die eine Spielerin, oh, die ist ja auch richtig heiß, ne? Die würde ich auch mal wegbügeln wollen.
3: Sieht aus wie ein Mannsweib.
4: Frauenfußball ist wie Pferderennen, nur auf Eseln.
5: Wenn die gleich umfällt, dann mache ich die Mund-zu-Mund-Beatmung.
0: Das war der Anfang eines Beitrags vom NDR-Magazin Panorama. FußballerInnen, Sexismus und dumme Sprüche aus dem Jahr 2022 und steht eigentlich in direkten Zusammenhang mit einem neuen Werbespot für eine Sportwetten-App, der gerade viral geht und auch der unterschiedlichste Diskussion online und offline ausgelöst hat. Im Mittelpunkt steht die Schauspielerin Sydney Sweeney. Doch statt eben sportliche Analysen, Quoten oder Wettkampfbegeisterung geht es in den Reaktionen vor allen Dingen um ihren Körper, ihr Dekolleté und vor allen Dingen auch um die Inszenierung ihres Körpers als Blickfang für ein vorwiegend männliches Publikum. Und dieser Spot und auch die O-Töne, die wir eben gerade hier gehört haben von verschiedenen Sportlerinnen in dem NDR-Beitrag vom Panorama-Magazin, die stehen stellvertretend für ein Muster, das sich auch in der Berichterstattung über Sportlerinnen wiederfindet. Wann immer Frauen im Sportkontext auftauchen, droht ihre sportliche Kompetenz hinter visueller Sexualisierung zu verschwinden. Und WissenschaftlerInnen sprechen in diesem Zusammenhang vom sogenannten Kornikova-Syndrom, benannt nach der Tennisspielerin Anna Kornikova. Und gemeint ist das Phänomen, dass eben die körperlichen Attribute, die Attraktivität und auch die sexuelle Ausstrahlung von Sportlerinnen in den Medien teilweise höher gewichtet werden als die eigentlichen sportlichen Leistungen. Und ich habe mich jetzt daraufhin mit der Berichterstattung und der Darstellung von Frauen im Sport auseinandergesetzt und habe ausgehend von diesen Diskussionen erstmal ganz plump gucken wollen, wie findet sich das denn wieder, und habe eine Bildersuche angefangen bei der Suchmaschine meines Vertrauens und habe ganz banal erstmal Athletinnen Olympia eingegeben und siehe da, als ich da halt Bilder gefunden habe, kriegt man ja auch Vorschläge für die nächsten Suchanfragen, und da wurden mir unter anderem, also in dieser genannten Reihenfolge, Olympia Hot, hübsche Spielerin und sogar Blitzer-Sportlerinnen-Bilder vorgeschlagen. Bei letzterem waren vorrangig unverpixelte Bilder zu sehen, auf denen Frauen beim Ausüben ihres Sports eben unfreiwillig entblößt werden. Also Bilder, auf denen Teile ihres Körpers zu sehen sind, die im Netz wirklich nichts zu suchen haben. Und nicht zuletzt hat mich noch ein recht plumper, dummer, nicht besonders intelligenter, sexistischer Witz in meinem persönlichen Umfeld motiviert, mich mit dem Thema genauer auseinanderzusetzen. Am vergangenen Wochenende fand die Kanu-Polo-Weltmeisterschaft in Duisburg statt. Und da haben nicht nur die männlichen Teams gegeneinander gekämpft, oder sind gegeneinander angetreten, sondern auch die Frauenmannschaften und siehe da, die deutschen Frauen, die haben den Titel geholt. Und die Reaktion eines Freundes darauf war, nicht etwa die Leistung zu würdigen, sondern ein dummer Witz darüber, dass eine Spielerin, Zitat, aussieht wie ein Kerl. Mal davon abgesehen, dass diese Art von Humor dank Ingo Abbelt und Mario Barth eigentlich als längst überholt gelten sollte, hat mich vor allem irritiert, dass ja so eine dumme Witze und so eine Form der Herabwürdigung ja eigentlich nur dann von Typen angewendet wird, wenn sie ja die sportlichen Leistungen der Frauen aberkennen wollen. Und das würde eigentlich gar nicht zu meinem Freund passen oder zu dem Freund von mir passen, der das da gemacht hat. Vielleicht hat er da auch einfach nur ein bisschen nach männlicher Bestätigung gesucht. Ich weiß es nicht. Ist auch eigentlich egal, denn all das war Grund genug für mich, genauer mit dem Thema Frauen im Sport und deren medialer Darstellung auseinanderzusetzen. Und da habe ich mir mal ein paar Studien angeschaut, ein paar Richtlinien angeschaut und ein paar Artikel durchgelesen und bin zu dem Ergebnis gekommen, dass die Zahlen da eigentlich für sich sprechen. Spitzensportlerinnen, die verdienen im globalen Durchschnitt nur etwa 1% der Gehälter ihrer männlichen Kolleginnen. Und auf der Liste der 50 bestbezahlten AthletInnen der Welt findet sich derzeit keine einzige Frau. Also man muss eigentlich in dem Zusammenhang gar nicht gendern. Gleichzeitig gibt es aber auch Entwicklungen in Richtung Equal Pay. Zum Beispiel im Tennis, da ist es so, dass es bei allen Grand Slam Turnieren bereits seit 1973 gleiche Preisgelder gibt. Und auch die World Surf League gibt gleiche Prämien aus und auch einzelne Fußballverbände wie zum Beispiel Norwegen seit dem Jahr 2017. Trotzdem hinken Sponsoring-Einnahmen und vor allen Dingen auch Investitionen in den Frauensport, den Budgets im Männersport weiten deutlich hinterher. Und auch bei der Frage, wer im Sport eigentlich Entscheidungen trifft, zeigt sich ein deutliches Ungleichgewicht. In internationalen Sportverbänden sind nur 1/3 der Führungspositionen mit Frauen besetzt. Bei den Olympischen Spielen in Tokio waren außerdem gerade einmal 13% der Trainerstellen weiblich besetzt. Und im globalen Fußball zum Beispiel, also einem sehr großen Sportverband, liegt der Anteil der registrierten TrainerInnen laut FIFA sogar bei nur 5%. Das betrifft jedoch nicht nur die Sportlerinnen selbst, sondern auch eben diese Ungleichbehandlung, die Strukturen dahinter, die sind nämlich auch weiterhin stark männlich geprägt. Das gilt übrigens eben auch für die Medien, die ich mir ja da nochmal genauer angeschaut habe. In den deutschen Sportredaktionen arbeiten mehr als 90% Männer. Damit bleiben zumeist auch dann die Themenauswahl und die Kriterien der Berichterstattung stark männlich geprägt. Und das zeigt sich eben tatsächlich auch in der Menge der Berichterstattung. Denn abseits von sportlichen Großereignissen entfallen etwa nur 10-16% der gesamten Medienpräsenz im Sport auf Frauen. Erst während der Olympischen Spiele oder anderer großer Sportevents wird dann die Medienpräsenz annähernd angeglichen. Das liegt aber auch daran, dass die BerichterstatterInnen dann eh vor Ort sind. Deswegen spricht man in diesem Zusammenhang dann auch vom Olympic Games Effekt. Und wenn man sich dann mal die Art und Weise der Berichterstattung anschaut, dann ist es tatsächlich auch eigentlich, wie ich finde, teilweise sehr erschreckend, denn Medien konzentrieren sich stark auf ästhetisch-kompositorische Sportarten wie zum Beispiel Tennis, Turnen oder ähnliches, Athletinnen aus Kraft- und Kampfsportarten, also sogenannten Männersportarten, die werden weitgehend ausgeblendet. Und selbst wenn über Frauen berichtet wird, geht es häufig nicht ausschließlich um ihre sportlichen Leistungen. Stattdessen stehen dann Aussehen, Mode, Beziehungsstatus oder vielleicht auch die Rolle als Mutter oder Ehefrau im Mittelpunkt. Und dazu kommen dann auch ein paar kompromittierende Begriffe wie zum Beispiel Turnküken, Rennmiezen oder auch Sportmädel. Solche Verniedlichungen, die können dann den professionellen Status von Sportlerinnen entwerten oder abwerten. Und auch die distanzlose Nennung der Frauen beim Vornamen oder sogar Spitznamen kann dazu beitragen, dass weibliche Sportprofis weniger als richtige SportlerInnen wahrgenommen werden. Und auch die Bildsprache spielt hier eine sehr wichtige Rolle. Sportlerinnen werden seltener in zum Beispiel triumphierenden Momenten gezeigt und häufiger in gestellten Posen am Spielfeldrand oder vielleicht auch im privaten Umfeld auf dem roten Teppich oder ähnliches. Besonders problematisch wird es, wenn Kameras bestimmte Körperbereiche, zum Beispiel Brust oder Schritt oder Hintern, gezielt in den Mittelpunkt rücken. Froschperspektiven, Zooms in den Gesäßbereich oder eben auch unnötige Zeitlupen, die erzeugen dann Bilder, die mit der eigentlichen sportlichen Leistung wenig zu tun haben und, wie ja auch meine Bildersuche gezeigt hat, auch eine Steilvorlage für Leute bieten, die dann diese Bilder ausnutzen. Und das kann eben auch Folgen haben für die Athletinnen selbst, für deren Konzentration während des Wettkampfs, weil sie sich halt eben mehr auf irgendwelche Kamerapositionen und Kameraeinstellungen konzentrieren als auf ihren eigentlichen Wettkampf. Das hat Folgen für die Athletin, weil eben diese Bilder dann anschließend online missbraucht werden können. Und natürlich, das haben auch Studien gezeigt, hat es Langzeitfolgen für die Athletinnen und kann sich negativ auf deren mentale Gesundheit auswirken. Es gibt allerdings auch durchaus konkrete Vorschläge, zum Beispiel von der Europäischen Rundfunkunion, wie so eine Berichterstattung anders aussehen könnte. So sind da verschiedene Beispiele aufgezählt in einer Guideline unter dem Titel Raising the Bar, dass zum Beispiel Kameras stärker Bewegung und Technik in den Mittelpunkt stellen könnten, also beispielsweise so eine Anlaufdynamik, eine bestimmte Sprungtechnik oder so eine Biomechanik. Kompromittierende Kamerawinkel und Zooms auf bestimmte Körperbereiche sollten vermieden werden und auch in sensiblen Situationen, etwa zum Beispiel nach einem Sturz oder bei extremer Erschöpfung, sollten vielleicht unnötige Nahaufnahmen und auch Zeitlupen vermieden werden. Aber nicht nur auf der Bildebene, sondern auf der sprachlichen Ebene kann sich etwas ändern. Das heißt, weg von Verniedlichungen und hin zu einer eher sachlichen Kommentierung, bei der Taktik, Fitness und auch die Strategie im Mittelpunkt stehen. Und es braucht sicherlich auch mehr Frauen in Sportredaktionen, in den Regieräumen und auch in Führungspositionen. Denn wenn man sich Zahlen und Beispiele anschaut, dann wird eben auch deutlich, es mangelt gar nicht grundsätzlich am Interesse an Frauensport. Ganz im Gegenteil, 50% der Sportfans weltweit geben an, sich für Frauensport zu interessieren. 2022 waren es nur 45%. Das heißt, da ist auf jeden Fall eine Zunahme zu erkennen. Beispiele sind vielleicht auch das Finale der Frauenfußball-Europameisterschaft aus dem Jahr 2022. Da erreichte nämlich dieses Frauenfinale knapp 18 Millionen Zuschauerinnen und Zuschauer und damit sogar etwas mehr als das Vorrundenspiel der deutschen Männer gegen Spanien im selben Jahr. Und bei den Olympischen Spielen 2024 in Paris wurde erstmals in der Geschichte eine vollständige Geschlechterparität bei den Athletinnen und Athleten erreicht. Das heißt, 50% Männer, 50% Frauen. In den Anfängen der modernen Olympischen Spiele war der Anteil der weiblichen Athletinnen noch verschwindend gering. Man sieht also, es sind auf jeden Fall Verbesserungen da. Das Interesse beim Publikum ist da. Es gibt eine kritische Öffentlichkeit, die sich damit auseinandersetzen möchte. Und wir können also nur hoffen, dass sich die Situation von Frauen im Sport verbessert und natürlich entsprechend auch die mediale Berichterstattung von Frauen im Sport. Was ich jetzt hier natürlich vollkommen ausgelassen habe und sicherlich nochmal ein eigenes Thema für sich ist, sind Transpersonen im Sport, die natürlich auch sowohl beim Publikum als auch bei SportorganisatorInnen und in diesem ganzen Regelwerk auch deutlichen Diskriminierungen sich deutlich diskriminiert fühlen, sowohl beim Publikum als auch eben vom Regelwerk und ähnlichem anderen. Das kann vielleicht nochmal an anderer Stelle dann beleuchtet werden. Wenn ihr, wie gesagt, euch nochmal mit dem Beitrag aus der neuen Rubrik Hashtag Neuland auseinandersetzen wollt, dann geht auf unsere Website unter radiofrei.de. Passend zu dem Thema gibt's jetzt Musik von Kochkraft durch KMA Olympia.

Kochkraft durch KMA war das mit Olympia auch ein kleiner Zungenbrecher. Kein Zungenbrecher ist der nächste Titel Neue Männer, sehr einfach auszusprechen. Und auch die Interpretinnen Donna Savage und Chili Gonzalez bringen meine Zunge nicht zum Überschlagen.

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1: Neue Männer von Donna Savage und Chili Gonzales und direkt weiter geht's mit der Hinterlandgang und kleine Schritte.

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0: Kleine Schritte von der Hinterland-Gang. Wir kommen jetzt zu einem nächsten Thema, und zwar finden ja derzeit die interkulturellen Wochen statt. Ich spreche in der Mehrzahl, weil in den verschiedenen Kommunen hier und Städten in Thüringen eben Veranstaltungen im Rahmen der interkulturellen Woche angeboten werden oder interkulturellen Wochen angeboten werden. Hier in Erfurt ist dem auch so und auch in Weimar. Und im Rahmen dieser interkulturellen Woche in Weimar wird es am Wochenende den Palästinatag geben, organisiert wird dieser Tag von der Kulturbrücke Palästina Thüringen. Und Martin, der hat ein Interview mit Yasser und Michael von der Kulturbrücke Palästina geführt. Er war dazu in Weimar und hat mit ihnen am Theaterplatz gesprochen. Und in dieses Interview hören wir jetzt rein.
1: Ich bin jetzt hier in Weimar gelandet, weil jetzt am Samstag, den 26. September von 10 bis 19 Uhr, findet der Palästinatag hier statt. Und zwar in den Räumen vom Mon Ami am Goetheplatz. Eingeladen wird zu diesem Palästinatag vom Verein Kulturbrücke Palästina. Und da wird es ein großes Programm geben mit Workshops, Tänzen und Kochen. Und von der Kulturbrücke sitzen mir jetzt Yasser und Michael gegenüber. Hallo ihr beiden.
2: Ja, hallo.
1: Erstmal für alle, die euch noch nicht kennen. Wer seid ihr als Kulturbrücke? Was macht ihr so? Und was machen da so für Leute mit?
2: Wir sind die Kulturbrücke Palästina Thüringen e.V. Entstanden in Weimar in 2015. Wir sind vorher immer aktiv gewesen. Und wenn ich sage wir, das sind die Palästinenser, die in der ehemaligen DDR und auch danach hier in Weimar studiert haben. Einige von den Palästinensern sind hier in Weimar geblieben. Wir waren auch schon sehr aktiv in verschiedenen anderen Vereinen, haben auch schon viel mitgeholfen, sei es bei Ausländerbeirat oder auch schon bei der Ausländerbehörde, wenn es Übersetzungsarbeiten oder so gab. Alles natürlich ehrenamtlich. 2015, wo es dann schon so viele aus den arabischen Ländern nach Deutschland gekommen sind, haben wir uns wirklich viele Gedanken darüber gemacht, wie kann man, sagen wir so, als altansässiger arabischer palästinensischer Mensch mit Wurzel in Palästina und auch jetzt inzwischen viele Wurzel hier in Deutschland, was kann man eigentlich tun, um die Leute hier zu helfen, sich hier besser den Weg zu finden, und auch die Stadt Weimar, die uns wirklich ans Herz liegt. Wir sind hier in Weimar seit vielen Jahren und unsere Wahlheimat geworden, und wir lieben diese Stadt, wir sind Menschen dieser Stadt, und da haben wir gesagt, dann müssen wir ja schon so einen Verein gründen, der wirklich die Leute an die Hand nimmt und auch schon so für die Integration auch schon mehr hilft und mehr Macht dafür macht. Und unser Name ist Kulturbrücke Palästina Thüringen, Kultur und Brücke. Das ist ja die Brücke. Wir sind Bauingenieure, die meisten, die in dem Verein sind, und bauen auch Brücken auch mit unter und auch schon Häuser und auch schon Wasserwerke. Und die Brücke ist eine Verbindung. Ist eine Verbindung in zwei Richtungen. Es ist keine Einbahnstraße, wie das Leben auch. Das Leben ist auch keine Einbahnstraße. Es ist immer auch schon mit Geben und Nehmen und auch schon mit Kompromissen und auch mit Echos, die man auch schickt in der Welt und auch schon zurückkriegt. Und unser Verein ist offen für alle. Es ist nicht nur für arabische oder für palästinensische Mitmenschen. Es ist für alle. Es sind viele deutsche Freunde, die drin sind. Viele Menschen aus anderen Nationen und auch viele Palästinenser. Und durch unseren Verein stellen wir natürlich unsere Kultur. Natürlich wird auch schon die politische Sache, ja schon die politische Lage in Palästina auch viel diskutiert. Es ist mal so, wenn man sagt, ich bin Palästinenser, dann kommt gleich die zweite Frage eigentlich, was ist bei euch los? Und da versuchen wir auch wirklich objektiv und subjektiv und auch schon direkt von Palästina zu berichten, was eigentlich jetzt los ist, was hier in den Nachrichten oder in den offiziellen Medien leider nicht kommt. Ja. Das ist unsere Hauptarbeit. Ja. Wir machen viele Lesungen. Wir veranstalten auch einmal im Jahr die Weihnachtsfeier. Das ist Ende des Jahres, da machen wir Review, was wir eigentlich das ganze Jahr gemacht haben. Da ist immer von Leute von der Stadt eingeladen, der Bürgermeister ist auch eingeladen, war auch schon oft bei uns in Weimar und auch viele Freunde aus anderen Vereinen sind dabei. Das ist jetzt im Groben gesagt ja schon, was wir machen.
3: Genau, also wie Jasa schon gesagt hat, es ist ja eine relativ alte Generation jetzt auch geworden, die in der DDR nach Deutschland gekommen ist. Und wir hatten uns letztes Jahr gedacht, dass wir ein Format schaffen, in dem sich auch die Jüngeren wiederfinden, die den Verein auch nochmal in der Vereinsarbeit kennenlernen, weil wir als Kinder, also ich kann auch von mir direkt sprechen, der Verein war schon immer da, aber es war wie eine Familie. Also wir haben den nicht als Verein gesehen, sondern es war einfach die Familie, die Community. Und wie Jasa schon gesagt hat, auch die kulturellen Veranstaltungen, auch die politische Ebene, auch die Zusammenarbeit mit der Stadt, sind Dinge, die man auch erstmal erlernen muss, die man erstmal kennenlernen muss und Entscheidungen auch gemeinsam zu treffen. Und eins dieser Entscheidungen ist eben auch der Palästinensische Kulturtag, den wir dieses Jahr abhalten. Ich kann auch gleich mal einsteigen, warum wir damit angefangen haben. Und zwar war das in 2025. Da ist mir bei meiner Arbeit aufgefallen, dass es eine Veranstaltung in Kiel gibt, die sozusagen, das ist von der Heinrich-Böll-Stiftung, wird das jedes Jahr organisiert. Das ist eine kulturelle Woche, die findet in der ganzen Stadt Kiel statt, über 4 Wochen. Jedes Jahr präsentiert sich eine Kultur, die sozusagen in der öffentlichen Wahrnehmung nicht so gut wahrgenommen wird. Also in der Vergangenheit war das somalische Woche, kurdische Woche und so weiter. Und das an sich schon sehr, sehr wichtig und wertvoll. Und es gab aber noch keine palästinensische Kulturwoche. Und so haben wir die Anfrage gestellt, dass wir gerne diese Woche auch abhalten möchten, zusammen mit der Böll-Stiftung. Und der Förderantrag wird aber wahrscheinlich erst 2027 genehmigt und somit hatten wir quasi noch ein Jahr Luft und konnten uns im Kleinen vorbereiten und haben gesagt, dann machen wir erstmal einen palästinensischen Kulturtag an einem Tag, bauen ihn aber deutschlandweit auf. Wir sagen, das ist der eine Termin und alle Bundesländer, alle palästinensischen Communities können sich beteiligen an diesem Format, um einen Tag zu haben, an dem wir unsere Kultur in den Vordergrund stellen können. Und auch für mich ist es wichtig, weil ich dadurch nochmal einen ganz anderen Einblick bekomme in meine History sozusagen.
4: Ist das jetzt zufällig quasi entstanden, dass das der 26. September ist oder ist das einfach jetzt ein terminlicher oder?
2: Es ist nicht zufällig. Es gibt jedes Jahr die EKW, das ist die interkulturelle Woche. Und das ist deutschlandweit und das ist in der September, Anfang Oktober. Und wir haben leider in Weimar nur schon diesen einen Tag in Monami gekriegt, weil Monami ausgebucht ist. Ja. Sonst wollten wir eigentlich so Freitag, Sonnabend, Sonntag, 3 Tage. Und wenn man unser Programm sieht, das ist so kompakt in dem Tag. Und so viele Sachen, die wir ja schon in einem Tag machen. Das ist am Samstag von 10 bis 19 Uhr in Monami und vor Monami. Wenn ich jetzt ein bisschen über den Kulturtag erzähle, wir haben ja schon, die Highlight dieser Kulturtag ist ja schon dieser Folklore-Tanz, die nennt sich Tabka. Und da haben wir ja schon eine professionelle Gruppe aus Berlin ja engagiert, die auch schon hier nach Weimar kommt und auftreten wird. Zur Kultur gehört auch schon immer Essen und wir haben ja schon ein Palästinenser auch schon gewinnen können, der ein Kochbuch geschrieben hat, wie hier kochen wir in Palästina. Und wir haben auch schon Bücherausstellungen, wir haben viele Bilderausstellungen, Bilder haben wir aus der Universität Birzeit ja schon. Wir werden auch Persönlichkeiten ausstellen aus Palästina, die auch schon in als Schriftsteller in Dichtung und in Kultur auch schon viel geschrieben haben. Ich nenne nur als Beispiel Mahmoud Darwish. Das ist der palästinensische Dichter, der die Geschichte Palästina in seine Gedichte eigentlich zementiert hat. Und seine Gedichte sind in vielen Sprachen übersetzt worden, auch in die deutsche Sprache. Wir haben auch schon Malereien. Wir haben auch die traditionelle Kleider der palästinensischen Frauen und Männer auch schon als Ausstellung.
4: Jetzt vielleicht einfach nur so das eine Highlight, wo ihr sagt, darauf freut ihr euch ganz besonders an dem Tag.
3: Also für mich ist es tatsächlich die Dabke-Tanzgruppe, weil wir jetzt auch dank der Förderung über die Stadt Weimar einen Dabke-Workshop geben durften die letzten Wochen. Und dabei war schon ab dem ersten Moment eine Energie da, das habe ich also kaum gesehen. Deswegen bin ich total gespannt, dann auch diese professionelle Gruppe zu sehen, die diese Emotionen auch wahnsinnig gut transportieren können. Und von daher ist das mein persönliches Highlight.
2: Ja, wenn ich darf, ich werde ja schon diese Debke erzählen. Das ist der Folklore-Tanz. Das ist, werde ja schon, die Männer und Frauen stehen in Reihe und dann fassen sich an den Händen oder an den Schultern und wird in Rhythmus, in Rhythmen auch schon nach der Musik so getanzt, so wie dieser Stipptanz. Und es wird viel in Hochzeiten getanzt. Ja. Es ist wirklich fantastisch anzusehen, fantastisch auch mitzumachen, wenn man das kann. Ich habe es leider... Ja, und anstrengend ist es, Sport auch. Ich habe es leider nicht gelernt, bereue ich es. Können auch 3 Leute können es machen, können 10 Leute das machen, können 20 und 30 Leute auch das machen. Das wird dann in den Kreis getanzt, ja. Und es ist ein kunstvoller Anblick, ja. Und meistens sind auch die Tänzer, die diese Dabke ja schon machen, haben die gleichen Kleider an. Und da gibt es halt schon einen, der vorne ist, der auch schon halt die Rhythmen und die Geschwindigkeit und alles mit angibt, ja. Das ist zu Dabke.
4: Wie können jetzt Menschen, die vielleicht an euch interessiert sind, wie können die mit euch in Kontakt treten oder sich weiter informieren?
3: Genau, also wir haben einmal eine Instagram-Seite, wir haben einmal eine Facebook-Seite, wir haben eine Webpräsenz, die ist jetzt auch aktualisiert worden. Ich finde sie wunderbar. man kann uns auch im WhatsApp finden, also als Kanal. Genau, einfach Kulturbrücke Palästina Thüringen e.V. googeln, Weimar. Findet man sofort und wir freuen uns über jeden, der uns kennenlernen möchte. Wir sind zu allen Gesprächen bereit und von jung und alt, jeder ist willkommen.
0: Das sagt Michael, er war gemeinsam mit Yasser im Gespräch mit Martin. Inhalt war der an diesem Samstag stattfindende Palästinatag in Weimar im Rahmen der interkulturellen Woche. Und wenn ihr euch über diesen Tag und vor allen Dingen auch über die Kulturbrücke Palästina-Thüringen weiter informieren wollt, dann tut das gerne auch im Internet unter kulturbrücke-pal-th.de.

Whenever von Megan Thee Stallion, das war jetzt so ein bisschen der Hip-Hop-Part und jetzt kommen wir ein bisschen mehr zu den punkigeren Musikstücken, die ich sie auch angekündigt habe und los geht's mit Pogenproblem und die Sache.

0: Problem war das mit die Sachen. Und ich mache hier jetzt weiter mit einem Beitrag, der nicht von uns hier erstellt wurde, sondern von Radio Dreieckland. Und da geht es um rechte christlich-fundamentalistische AkteurInnen und ihre, in Anführungsstrichen, neuen Propagandamethoden, um ja gegen Schwangerschaftsabbrüche zum Beispiel vorzugehen. Und in dem Interview anlässlich der Kundgebung und Demos gegen den jährlichen Marsch christlich-fundamentalistischer rechter Gruppen und deren Verbündete spricht Radio Dreieckland über neue Entwicklungen in dieser rechten Szene, ihre Finanzierungen und auch globale Vernetzung. Es geht außerdem auch um den jahrelangen queer-feministischen Widerstand und eine Einschätzung dazu. Radio Dreieckland sprach hierzu mit Lilly vom What the Fuck Bündnis und wir hören da jetzt rein.
1: Ich begrüße jetzt am Telefon Lilly vom What the Fuck Bündnis. Hallo, grüß dich, Lilly.
2: Hallo.
1: Ihr habt ja jetzt am Samstag einen großen Demotag gehabt, anlässlich des jährlichen sogenannten Marsches von den christlichen Fundamentalisten, also Marsch fürs Leben nennen die das ja. Das ist ein antifeministisches, völkisches Bündnis und ihr macht diese Gegendemo oder diese feministische, queerfeministische Demo seit 2002 und dieses Jahr war es jetzt am Samstag. Erzähl doch mal, wie viele sind denn gekommen, also wie viele feministische Menschen?
2: Ja, also vielen Dank genau erstmal auch für die Einladung. Wir waren Samstag auf der Kundgebung, die wir hatten und naja, danach in unterschiedlichen Aktionen verteilt. Das ist ein bisschen schwer messbar, aber auf der Kundgebung hatten wir zeitweise nicht über 400 Teilnehmende, die mit uns quasi laut waren, uns dann Redebeiträgen gelauscht haben, den verschiedenen. Wir hatten verschiedene Musik-Acts, eine Performance und genau, hatten ein bisschen Programm. Und gleichzeitig, um die natürlich auch zu erwähnen, weil das ist auch ein feministischer Protest vom Bündnis für sexuelle Selbstbestimmung, die machen die Demonstration jedes Jahr auch schon seit einigen Jahren. Da waren zusätzlich auch noch über 300 FeministInnen auf der Straße.
1: Das waren ja dann ziemlich viele unterwegs.
2: Ja.
1: Weil es sind ja einfach Rechte, mit denen ihr euch anlegt. Und ich würde da auch gerne nochmal nachfragen, weil diese, ich weiß immer gar nicht, wie ich sie nenne, dieser Bundesverband Lebensrecht heißt der ja, gell? Haben zu diesem Thema, also die sind ja massive AbtreibungsgegnerInnen und auch gegen Selbstbestimmung von Flinterpersonen überhaupt. Und die haben jetzt aber so einen neuen Fokus gesetzt in ihre Argumentation und das ist das demografische Problem. Also ihr sagt das, eine alarmistische Rhetorik zur Bevölkerungsentwicklung. Kannst du das mal erläutern?
2: Genau. Also es ist so ein bisschen, also uns alarmiert es sehr, weil sie damit so ein bisschen das Narrativ auch aufgreifen, also das rassistische, faschistische Narrativ vom sogenannten großen Austausch, dass quasi die deutsche Bevölkerung, also es ist ja auch ein ganz klar völkisches Gedankengut, ausgetauscht wird, weil deutsche Schwangere, beziehungsweise in ihren Augen wären es ja einfach klar, deutsche Frauen, da gibt es ja auch außerhalb der binären Geschlechter keine anderen. Wenn deutsche Frauen nicht weiter gebären, dann trägt das zum großen Austausch bei. Also das heißt, es gibt irgendwann nur noch sehr wenige Deutsche in Deutschland. Und die sagen quasi, der Feminismus würde dafür sorgen, so dass wir mit unserer Rhetorik für mehr Abtreibungen sorgen. Und deswegen auch weniger Geburten stattfinden. Und das greift eben mit deren komplettes Bild von Familie als Kern, als Keimzelle der Gesellschaft und so an. Und damit haben die ein Problem und stellen dann auch, also es ist ganz, ganz verrückt, diese Berechnungen, die kann ich dir jetzt auch im Genauen, weil ich finde das selber ein bisschen schwierig nachzuvollziehen. Das sind auf jeden Fall alles so demografische Mittel, mit denen die rechnen. Aber es ist einfach nur nochmal eine weitere Scheinargumentation, um ihr eigenes völkisches, faschistisches Weltbild irgendwie zu rechtfertigen und gegen uns zu argumentieren.
1: Und das ist relativ neu, diese Argumentation. Ja. Also eins mag es ja gar nicht hören, so schrecklich klingt das immer. Aber ja, das tritt jetzt mehr in den Vordergrund. Und damit genau, docken sie ja auch also bei AfD und den
2: genau,
1: ganzen.
2: Ja. So. Ja, das ist auch so ein bisschen unsere Vermutung oder unser Take, dass sie sich halt jetzt, also mit dem Rechtsruck, der jetzt schon mehr als da ist, so verschieben sich ja grundsätzlich die gesellschaftliche Diskurse immer weiter nach rechts und es wird immer mehr sagbar und auch da können halt auch christliche Fundis anknüpfen und AbtreibungsgegnerInnen und noch mehr Scheinargumente auf den Tisch legen und sich mehr trauen.
1: Also ich mache es ja immer ungern, diese Seite so zu betrachten, aber es ist ja manchmal schon wichtig, da Veränderungen mitzukriegen. Da haben auch die Ärzte für das Leben, die gehören auch zu diesem Spektrum, in deren Zeitung jetzt aufgebracht und es scheint mir auch neu zu sein, dass Ultraschallbilder Abbrüche verhindern könnten. Das würde ich auch gerne nochmal genauer von dir hören.
2: Genau, ja, das ist so, also die Ärzte für das Leben, dieser Artikel, der ist aus der Marsch-Zeitung. Also es gibt in jedem Jahr auf dem Marsch fürs Leben so eine Marsch-Zeitung, da stehen unterschiedliche Artikel drin, unter anderem eben auch Artikel von den Ärzten fürs Leben. Und ich glaube, so alt ist das, also es ist irgendwie ein neu aufgewärmtes Argument gefühlt, weil das ist ja auch ein bisschen, was auch in den Fake-Beratungsstellen häufig passiert oder über den Weg, den gegangen wird, ist, wenn man Menschen halt, also ungewollt Schwangeren, ihre Ultraschall, also die Ultraschallbilder ihrer Ungeborenen zeigt oder ihrer Zellhaufens, das in ihnen entstanden ist, dann würden sie sich gegen einen Abbruch entscheiden. Oder beziehungsweise würde das mehr dazu führen oder häufiger dazu führen, dass Schwangere sagen, nee, dann möchte ich auf gar keinen Fall abtreiben, weil genau so, also es ist ja so eine krude Annahme, dass dadurch dann eine Verbindung geschaffen wird oder auch aus einer anderen Perspektive die schwangere Person noch mal so ein doll schlechtes Gewissen bekommt, dass eine Abtreibung nicht möglich ist, wenn man ein Ultraschallbild in der Hand wird. Und da sind die quasi auch dafür, mit unter anderem auch der AfD in Sachsen-Anhalt, dass das zusätzlich eingeführt wird. Zusätzlich zu den ganzen Prozedere, dass sich ungewollt schwangere Personen eh schon antun müssen in Deutschland. Es ist ja nicht so, dass man in Deutschland eine Arztpraxis laufen kann und sagen, ich möchte abtreiben. So ist das ja auch gar nicht. Also das ist einfach nur noch eine Schippe drauf.
1: Und wie gesagt, das ist auch eine neue Argumentation und ich glaube, da muss man tierisch aufpassen, dass das nicht greift in diese Narrative, die eh schon von rechts immer so reinschwappen in die bürgerliche Mitte. Und da komme ich dann auch auf den Punkt, wie, wer denn da jetzt alles inzwischen dabei ist bei diesen rechten Fundamentalisten und Co. Also AfD ist klar und CDU vermutlich sehr stark. Und wen habt ihr denn da noch so gesehen?
2: Ja, also wir sehen immer wieder eine unglaublich bekannte Unterstützerin des Marsch fürs Leben ist Beatrix von Storch, die eigentlich immer irgendwie dabei ist oder mindestens mal auch ihre Grußworte schickt. Dieses Jahr waren zum Beispiel Martin Hohmann von der AfD dabei, der früher bei der CDU war, und andere AfD-Abgeordnete aus AfD-Bund und Berlin quasi, aber auch tatsächlich direkt CDU-Mitglieder wie zum Beispiel Hubert Hüppe und Mitglieder der Werteunion wie Silvia Pantel und ein Verein, der sich selbst einmal als CDU-nahe bezeichnet, sind die Christdemokraten fürs Leben, die auch jedes Jahr einen Stand für beim Marsch fürs Leben haben.
1: Und natürlich werden die auch alle unterstützt von ihren Jugendbewegungen, wollen wir jetzt gar nicht erstmal aufzählen. Und dann eben gibt es ja auch nochmal so einen Schulterschluss zu der ganzen Magerbewegung, um das mal so kurz auszuleuchten. Und dann würde ich ganz gerne wieder zu den feministischen Stärken kommen.
2: Gerne, genau, ja. Also die Verbindungen in die Magerbewegung sind auch nicht erst seit gestern da. Die sind so ein bisschen, also da ist es so, gibt es, glaube ich, mehrere Anknüpfungspunkte. Einmal gibt es die rechte StreamerInnen, die in die USA reisen mit so einer Delegation von unter anderem AfD-Mitgliedern und dann Trump treffen, wie zum Beispiel der Ketzer der Neuzeit. Dann gibt es diese Konferenz, die dieses Jahr zeitgleich zum Marsch fürs Leben stattgefunden hat, Heartbeat International. Heartbeat International ist gleichzeitig eine US-amerikanische Organisation, die weltweit so Schwangerschaftskonfliktberatungsstellen, nennen sie es auch, betreiben und auch enge Verknüpfungen zur MAGA-Bewegung haben und natürlich auch einen großen, also in den USA vor allem eine große Lobby von für AbtreibungsgegnerInnen sind. Und in diesem Jahr hat auch unter anderem jetzt Cornelia Kaminski, genau, die hat dieses Jahr auch auf der Heartbeat-Konferenz tatsächlich gesprochen und ist ja Vorsitzende von der Aktion Lebensrecht für alle, die neben dem Bundesverband auf jeden Fall also immer eine, also den Marsch fürs Leben mitorganisieren. Ja, also es gibt wirklich so etliche Verbindungen auch in den USA und man sieht halt immer, wie die sich weiter internationalisieren. Also neben dem Marsch findet halt auch eine Professionalisierung und eine Internationalisierung statt, was einfach gut ist.
1: Und auch finanziell eine Globalisierung, ja, oder? Oh. Die sind ja sehr reich auch, also die haben ja unheimlich viel Kapital.
2: Ja, das stimmt. Also man kann sich auch das alles mal, also raten wir auch immer JournalistInnen, die sich eigentlich da damit beschäftigen wollen, mal ins Lobbyregister zu schauen, weil da findet man den Bundesverband Lebensrecht und auch die Aktion Lebensrecht für alle, kurz Alpha e.V. Und genau, der Bundesverband Lebensrecht hat, also es ist unglaublich, wie viele Spenden die jährlich, ich weiß nicht, wie sagt man, kann man einnehmen sagen bei Spenden. Und Lebensrecht

0: zumindest im Jahr 2025.
1: Also vielleicht müssen wir auch noch nachtragen, dass diese ganzen Gruppierungen nicht ausschließlich gegen Abtreibungen sind und Selbstbestimmung, sondern überhaupt gegen alles, was emanzipatorisch ist. Also
0: absolut,
1: auch transfeindlich, queerfeindlich.
0: Absolut.
1: Also nur um das auch mal zu benennen, dass sie sich eigentlich auch an alle Themen dranhängen, die irgendwie in Richtung Befreiung oder antikapitalistisch, antipatriarchal sind.
0: Ja.
1: Bisschen grob zusammengefasst jetzt, aber dass die eben nicht nur so dieses Thema, es wäre schlimm genug, aber
0: Nee, aber das ist so ein wichtiger Einwurf, dass man auch mal irgendwie auch mitschneidet, das sind nicht nur in Anführungsstrichen, es wird ja auch schon ausreichen, AbtreibungsgegnerInnen, die da für das Verbot von Abtreibungen kämpfen jedes Jahr, sondern das sind ernstzunehmende antifeministische, faschistische, rassistische, antisemitische, queerfeindliche Menschen, die sich da treffen.
1: Und jetzt würde mich nochmal so eine Einschätzung von dir interessieren. Ihr diskutiert das ja auch mit Sicherheit, also so diese Gruppierungen kriegen ja auch weltweit viel feministischen Druck und es gibt ja auch unterschiedliche feministische Strömungen, die auch sehr stark nach außen gerade treten, also die Bürgerlichen mit Colleen Fernandez und eben in Prag waren dieses Jahr ganz viele auch gegen diese Märsche und haben die auch blockiert. Also da passiert ja viel und ich finde, das kommt immer sehr wenig vor. Und meine Frage ist schon, werden diese Rechten auch an diesen Punkten mit dem Marsch stärker oder wie ist denn diese, wenn man das mal so betrachtet, diese Kräfteverhältnisse? Die tatsächlich immer mehr werden oder ob das auch nachlässt und die sich woanders dann organisieren, also die sind ja nicht weg. Einfach, ich finde es schwer, da so ein Bild zu kriegen.
0: Ja, also uns hat ein bisschen, also ich weiß nicht, ob ich direkt schockiert sagen würde, aber uns ist schon aufgefallen, dass sie, also die sind jetzt nicht mehr geworden im Vergleich zu letztem Jahr. Aber es gab eigentlich seit den Corona-Jahren, sage ich jetzt mal, immer so eine abnehmende Tendenz. Und dieses Jahr ist es zum ersten Mal im Vergleich zum Vorjahr so, dass, also sie haben sich zwar nicht vermehrt, aber es sind auch nicht weniger geworden. Also es ist so ein bisschen, es pendelt sich auf eine gewisse Teilnahme ein. Also das können wir jetzt im Vergleich zu letztem Jahr sagen. Und es ist schon auch, also genau, habe ich auch gerade vorhin schon angesprochen, diese Professionalisierung und auch auf welche Panels die so eingeladen werden.
1: Zum Beispiel? Zum Beispiel welche Panels? Was meinst du?
0: Ah ja, abgesehen genau, also zusätzlich, ich glaube, Heartbeat International, diese Konferenz, genau die hatte ich schon erwähnt, dass es da auf jeden Fall, also dass da Einladungen ausgesprochen wurden, beziehungsweise nicht nur ausgesprochen wurden, sondern diese Konferenz wurde extra so gelegt, dass Teilnehmende vom Mars fürs Leben gleichzeitig an dieser Konferenz teilgenommen haben. Gleich, also was man auch sehen kann, ist, das ist jetzt ein Beispiel aus dem letzten Jahr, aber die waren auch beteiligt an der Kampagne gegen Brosius Gersdorf, die sich für Abtreibung ausgesprochen hat und ja dann letztendlich als Richterin abgesegnet wird. Auch da ist der Einfluss auf jeden Fall klar zu sehen. Plus gab auch eine Konferenz, die auch in den USA stattgefunden hat, wo unter anderem neben Peter Thiel auch schon wieder Kaminski zugegen war. Das ist die Konferenz Alliance for Responsible Citizenship, so spricht man das aus. Ich sage nicht, dass die sich da getroffen, unterhalten und Pläne geschmiedet haben, aber die waren zur gleichen Zeit am selben Ort und gleichzeitig beide Teilnehmende dieser Konferenz. Also es ist ganz klar, dass sie sich vielleicht nicht mehr nur auf ihre Märsche konzentrieren, sondern schon auch versuchen, sich viel aus den USA abzuschauen, was Kampagnenarbeit, was Lobbyarbeit angeht und das auch schon Früchte trägt in Deutschland.
1: Das macht erstmal stumm.
0: Also es besorgt, ja. Also das ist auch genau so der Punkt, wo wir dürfen nicht aufhören, so darüber zu sprechen, darüber aufzuklären, die im Blick zu halten.
1: Ja, ich glaube auch, das ist wirklich auch sehr wichtig, das publik zu machen und auch so Ansätze zu entwickeln oder auch öffentlich zu machen oder zu reden, wie

0: mit eigenen Inhalten präsent zu sein und die Kämpfe, die schon gelaufen sind, immer wieder auch hervorzuheben und da weiterzumachen.
1: Und es sind ja auch schon Zwischenerfolge da. Also immerhin, also es gibt zwar, also Paragraph 219a, das sogenannte Werbeverbot, in Anführungsstrichen, für Schwangerschaftsabbrüche. Also es ist ja ein Artikel, den es nicht mehr gibt. Also Kämpfe haben eine Kraft und eine Auswirkung.
0: Auf jeden Fall.
1: Ich glaube fest daran, dass wir, also das Patriarchat ist noch lange nicht überwunden und wir haben gerade irgendwie so recht krisenhafte, dunkle Zeiten. Aber wir sehen auch immer wieder im Bündnis, in Berlin, auch über unser Netzwerk hinweg, auch außerhalb von Deutschland, dass es eine unglaublich große feministische Solidarität gibt und ganz, ganz, ganz, ganz viele feministische Gruppen, die so krass viel kämpfen und erreichen und aufgeben ist.
0: An wen denkst du da, damit unsere HörerInnen das verbinden können?
1: Also gerade so im, jetzt gerade habe ich gedacht an, es hat ja jetzt am Samstag nicht nur in Berlin der Marsch stattgefunden, sondern zeitgleich auch in Köln und in Zürich und gerade habe ich vor allem an die GenossInnen dort gedacht, die, oder GenossInnen in Bremen, die Busse blockiert haben, die eigentlich, ich glaube, nach Köln fahren wollten, also Busse voller Fundis, und da aktiv waren, alle zeitgleich an einem Tag.
2: Das sagt Lilly von der, oder über die Aktivistinnen gegen rechte, christliche, fundamentalistische Abtreibungsgegnerinnen. Sie war im Gespräch mit Radio Dreieckland. Und wir machen weiter mit Agne Kid Joe und dem Titel Statement.

Statement von Agne Kitschow. Und weiter geht's ähnlich punkig mit Storno von Deutsche Leichen. Auch schon des Öfteren hier gespielt, aber Upsi ist sehr gut und deswegen kann man das auch ganz häufig spielen von ihrem Album. Punk ist scheiße, Punk ist geil.

Deutsche Leichen mit Storno. Und zum Abschluss, ich mache jetzt schon mal wieder ein bisschen früher Platz, weil es gleich wieder einen fliegenden Wechsel gibt, hören wir nochmal die wunderbare Band My Ugly Clementine mit You One von ihrem aktuellen Album Apply Autonomy.

You Want von Maya Ugly Clementine und ihrem aktuellen Album oder neuen Album sogar Apply Autonomy. Und damit bin ich schon wieder am Ende dieser Sendung angekommen und somit ist es Zeit für folgende Melodie.

Das war's für das heutige Unterdessen-Magazin. Ich gebe jetzt gleich ab an Jana, die für euch die Sendung zum lokalen Aktionsplan gegen Rechtsextremismus hier gestalten wird. Danach geht es weiter mit Destroy Gallery Punkmusik. Und heute Abend dann ab 17 Uhr die Kinder- und Jugendzeit, die sogenannte Freistunde, danach die Wiederholung des Unterdessen hier, danach dann African Spirit und wie nicht jeden Mittwoch, aber regelmäßig an den Mittwochs Freijazz von 21 bis 24 Uhr. Den Übergang dann zum Donnerstag, den macht natürlich dann wieder Jan mit der Sendung Soundtrack. Morgen wird Reino für euch hier in Studio A stehen und das Unterdessen-Magazin gestalten. Alle Beiträge aus dem heutigen Unterdessen-Magazin, wobei nicht alle, aber einige Beiträge, unter anderem Switch zum Frosch zum Vogel und auch den kleinen Kommentar zur Darstellung von Frauen im Sport, könnt ihr auf unserer Homepage unter radio-frei.de dann nochmal nachhören. Ich verabschiede mich, sage Tschüss, macht's gut und bis bald. Also ganz konkret in 2 Wochen.

Ihr hört das LAP-Magazin. Herzlich willkommen zur heutigen Sendung am Mittwoch. Mein Name ist Jana und ich begleite euch durch die nächste Stunde und es erwartet euch ein Interview mit Elena Kiesel. Sie ist Historikerin an der Universität Erfurt im Bereich der Neueren und Zeitgeschichte. Seit Juli 2026 ist sie wissenschaftliche Mitarbeiterin im Projekt Differenz, Transformation, Zusammenhalt mit einem Teilprojekt zu Dimensionen sozialer Diskriminierung in der späten DDR und Transformationszeit. Sie organisiert eine Veranstaltung im Rahmen dieses Projektes mit dem Titel Schnack am Kaffeetisch. Worum es dabei genau geht, erfahrt ihr direkt von ihr. In unserer Wissensrubrik Klugscheißen mit dem LAP erklärt uns Anna heute einen Begriff, den sie rausgesucht hat und für erklärenswert erachtet. Ich habe weiterhin einige Informationen und Veranstaltungstipps für euch im Gepäck rund um das große Thema Demokratie vor Ort mitgestalten. Und ihr hört in der kommenden Stunde auch ein cooles Cover in der gleichnamigen Musikrubrik. Die kommende Stunde wird also abwechslungsreich. Nun starten wir mit dem Song September der Band Earth, Wind and Fire und können auch somit ganz offiziell den Herbst einläuten.

0: Das war ja ein Klassiker der Band Earth, Wind and Fire, September, und heute ist der 23. September 2026. Ihr hört radiofrei das LRP-Magazin, eine Magazinsendung, die sich beschäftigt mit Menschen, mit Projekten, die sich für Erfurt stark machen, für ein friedliches Zusammenleben der Kulturen und auch die großen, ja, Themen bespielen, wie gelingt denn demokratisches Miteinander gut in der Stadt, und über diese Menschen und Projekte berichten wir, und deswegen hört ihr jetzt ein Interview, und zwar mit der Historikerin Elena Kiesel. Sie organisiert eine interessante Veranstaltung am 16. Oktober maßgeblich mit. Und worum es dabei genau geht und wer hier angesprochen wird, hören wir nun von ihr. Ein Hinweis noch an der Stelle: Das Interview haben wir im Vorfeld der Sendung aus Termingründen aufgezeichnet, und das Gespräch ist in zwei Abschnitte geteilt und mit einer musikalischen Pause versehen. Am 16. Oktober diesen Jahres findet auf dem Universitätsgelände hier in Erfurt eine Veranstaltung mit dem Titel statt, die heißt Schnack am Kaffeetisch – Geschichte und Gegenwart von Menschen mit Behinderung. Zu Besuch im Studio ist nun Elena aus dem Orga-Team. Herzlich willkommen.
1: Hallo Jana, danke, dass ich hier sein darf.
0: Wer lädt denn eigentlich zu dieser Veranstaltung ein? Also in welcher Rolle bist du gerade hier? Sitzt du gerade hier im Studio?
1: Ich bin gerade in meiner Position als wissenschaftliche Mitarbeiterin an der Professur für Neuere und Zeitgeschichte und Geschichtsdidaktik an der Uni Erfurt hier. Und zwar bin ich beschäftigt im Projekt Differenz, Transformation, Zusammenhalt, soziale Ungleichheit und Diskriminierung in der DDR und Transformationszeit. Und das ist ein Kooperationsprojekt zwischen der Stadt Erfurt und der Uni Erfurt. Und in diesem Zusammenhang findet der Schnack am Kaffeetisch statt.
0: Hier geht es um ein Kooperationsprojekt, was sich mit DDR-Geschichte und der Transformationszeit beschäftigt. Transformationszeit ist sozusagen die, ich sage es jetzt mal laienhaft, die Nachwendezeit, ja, oder was genau ist damit gemeint?
1: Genau, damit ist die Zeit gemeint, in der die dann neuen Bundesländer, wie sie dann hießen, sich transformierten sozusagen von sozialistischen Gesellschaften, von der sozialistischen Wirtschaftsführung. Sozusagen beschreibt das die Integration der ehemaligen ostdeutschen Gebiete dann in die westdeutsche Gesellschaft.
0: Ihr macht jetzt hier ein Format, das sich nennt Schnack am Kaffeetisch. Vielleicht wird am 16. Oktober hier auch eine Tasse Tee neben dem Kaffee getrunken. Aber was soll denn da konkret beschnackt werden?
1: Genau, das ist eine ganz wichtige Frage. Und zwar möchte ich mit diesem Projekt oder mit dieser Veranstaltung einen offenen Rahmen bieten, damit man sich mal ganz niedrigschwellig, ohne Fremdwörter und ohne akademisches Hin und Her mit der Geschichte und der Gegenwart von Menschen mit Behinderungen beschäftigen kann. Und in dem Zusammenhang gibt es dann eine Lesung mit der Historikerin Pia Schmüser, die aus ihrem Buch zur Geschichte von Menschen mit Behinderungen, vor allen Dingen Familien mit Kindern mit Behinderungen in der DDR, lesen wird. Da haben wir uns auch darauf verständigt, dass wir da keine Fachwörter benutzen und das versuchen, so zugänglich wie möglich zu machen. Und im Anschluss daran stellen sich dann Vertreterinnen des Landesverbandes für Frauen mit Behinderungen in Thüringen, kurz LAFIT, vor. Und am Schluss sozusagen gibt es ein Mitmachtheater, das sogenannte Forumtheater, das zwei Szenen spielen wird, in denen behindertenfeindliche Diskriminierung gezeigt wird. Und das Publikum ist dann eingeladen zu intervenieren und eine Lösung für diesen Konflikt, der da gespielt wird, vorzuschlagen. Genau, also wir nähern uns diesem Thema aus ganz verschiedenen Perspektiven. Vor allen Dingen sind natürlich Menschen mit Behinderungen selbst ganz herzlich eingeladen, ihre Erfahrungen auch zu teilen, vielleicht über ihre Geschichte oder die Geschichte von Personen mit Behinderungen ein bisschen mehr zu erfahren und ihr Wissen und ihre Erfahrungen und ihre Einwürfe und Argumente vorzubringen und mit uns und gemeinsam ins Gespräch zu kommen.
0: So wie du das geschildert hast, stelle ich mir das gerade tatsächlich auch so ein Stück weit als so einen Transferprozess vor, also im Sinne von an der Universität oder im universitären Rahmen gibt es jetzt einen Forschungsstand und den teilt ihr dann auch mit der betroffenen Gruppe, so nenne ich es jetzt mal, und auch mit Interessierten aus der Stadtgesellschaft. Habe ich das so richtig verstanden?
1: Genau, das ist das eine. Und das andere ist aber auch, dass es ja sehr wichtig ist, die Perspektive von den Menschen selbst auch in Wissenschaft einfließen zu lassen. Also es geht nicht nur in eine Richtung, es muss auch in die andere Richtung gehen. Weil wenn ich mich jetzt zum Beispiel dann an Archivrecherchen mache, dann ist es ja ganz wichtig, dass ich die Perspektive von Personen mit Behinderungen mitdenken kann und die Personen frage, was sind Dinge, die euch interessieren, die ihr erfahren habt, was sind Fragestellungen, die ich damit berücksichtigen muss. Und genau, so kann man eigentlich, finde ich, Recherche mit Personen machen und nicht nur über Personen.
0: Ein Teilaspekt dieser Veranstaltung Schnack am Kaffeetisch ist dann auch ganz konkret der Austausch mit den Gästen, die, so höre ich es raus, im besten Fall sich dann auch zusammensetzen mit einem Publikum mit und ohne Behinderung oder Beeinträchtigung, also einen inklusiven Charakter. Eure Veranstaltung hat dann noch diesen Mitmachteil mit dem Forum Theater. Kannst du noch mal für unsere ZuhörerInnen beschreiben, was das Forum Theater eigentlich macht, also wie man sich das ganz konkret vorstellen kann?
1: Ach, total gerne. Also das Forum Theater ist eine Theatergruppe aus LaienschauspielerInnen mit und ohne Behinderungen und ganz verschiedenen Herkünften und Hintergründen. Und die stellen eine kurze Szene nach, die aus der unmittelbaren Lebens- und Erfahrungswelt entstanden ist. Also Mitglieder dieser Gruppe haben so etwas Ähnliches oder so eine Szene schon mal erlebt und haben da dann ein kurzes Theaterstück draus konzipiert, das dann vorgespielt wird. Das Ganze wird moderiert von jemandem, der theaterpädagogische Ausbildung hat und im Publikum werden Karten verteilt. Da gibt es eine grüne, eine gelbe und eine rote Karte. Dann spielt die Laientheatergruppe diese kurze Szene vor. Das dauert dann meistens so 5 bis 10 Minuten. Und dann ist das Publikum eingeladen, sich dazu zu verhalten und zu schildern, dass sie die Szene entweder gut fand, also es hat sie gar nichts gestört, oder ganz schlecht fand und rot zeigt und sagt, was sie gestört hat im Anschluss. Und entweder den SchauspielerInnen Aufträge erteilt, was sie anders machen sollen, wie sie besser reagieren können oder wie sie vielleicht den Konflikt auch lösen können. Oder sogar selbst mit nach vorne geht und vorspielt, wie sie denken, dass es anders sein könnte. Und das wiederholt sich dann so lange, bis dann irgendwann die meisten grün zeigen.
0: Also ist das ja so eine konsensorientierte Methode, höre ich hier raus. Also es klingt sehr spannend und das Ziel ist dann von diesem Szenenspiel, da ja eine Mehrheit zu finden, was jetzt im Verhalten okay ist.
1: Genau, und vor allen Dingen auch mal also Menschen, die von behindertenfeindlicher Diskriminierung selbst betroffen sind, danach zu fragen, wie wünscht ihr euch denn, wie so eine Situation aufgelöst werden kann? Und was sind denn gute Methoden, wie ich da jetzt intervenieren kann, die ich eine Person ohne Behinderungen bin? So, und ich glaube, darüber kommt man dann auch sehr gut über individuelle Erfahrungen auch ins Gespräch. Beziehungsweise kann da eine Einladung zu aussprechen. Wir wollen natürlich niemanden dahin schieben, über persönliche Dinge zu reden, wenn die Person nicht möchte. Aber das ist, denke ich, ein sowohl für die Veranstaltung als auch für das ganze Projekt ein ganz wesentlicher Anspruch, den wir haben, Menschen über verschiedene Unterschiede miteinander ins Gespräch zu bringen, um auch dafür zu sorgen, dass wir gut uns solidarisch verhalten können, dass wir gut miteinander umgehen und füreinander einstehen und das nicht so, wie ich jetzt gerade denke, sondern wie die Bedarfe denn auch tatsächlich gelagert sind.

0: Was sind denn noch so Besonderheiten bei dieser Veranstaltung, außer dass ihr ja so mit mehreren Angeboten an dem Tag ins Gespräch kommen möchtet?
1: Da habe ich an unterschiedliche Dinge gedacht und so im Rahmen dessen, was wir an Förderungen zusammentragen konnten, auch versucht, diverse Bedarfe einzugehen. Also zunächst erst einmal sind die Räumlichkeiten in der Universitätsbibliothek barrierearm. Das bedeutet, es gibt keine Stufen und auch die Toilette ist frei zugänglich. Dann haben wir ein Awareness-Team vor Ort, das ist die psychosoziale Betreuung der Gäste, bewerkstelligt sozusagen, falls sich jemand doch nicht so wohlfühlen sollte oder Gesprächsbedarf hat. Das kann uns ja allen so gehen, je nachdem, ob uns irgendwas anfasst. Und dann gibt es eine digitale Übertragung der Begrüßung, der Lesung und des Gesprächs mit den Vertreterinnen vom Landesverband für Frauen mit Behinderungen. Die für den Link zur digitalen Übertragung, kann man dann gerne auf mich zukommen. Da sage ich dann auch nochmal am Schluss die E-Mail-Adresse und es wird parallel auch geschriftdolmetscht werden. Das heißt, wenn man sich dann per Link dazu schaltet, dann kann man uns natürlich auch zuhören, wenn man das kann, und folgen. Und für Menschen mit Hörbeeinträchtigung und gehörlose Personen gibt es dann auch parallel ein sogenanntes Etherpad, heißt das. Da wird dann eine Schrift Dolmetscherin alles aufschreiben, was gesagt wird.
0: Und der Aufwand wird natürlich immer größer, umso inklusiver man Veranstaltungen umsetzen möchte.
1: Total, weil es ja noch nicht normalisiert ist. Also wenn es einfach regulär Fördertöpfe gäbe, um Schriftdolmetschen, Gebärdendolmetsching oder auch barrierefreie Räumlichkeiten immer und überall verfügbar zu haben. So, und wenn das immer auch schon mitgedacht werden würde in so Förderfonds, dann wäre das natürlich gar nicht so eine Herausforderung. Und dadurch, dass es aber dann immer extra Anträge bedarf und immer wieder ein Rechtfertigungsdruck existiert, um dafür Gelder einzuwerben, macht es das natürlich dann immer auch ein bisschen herausfordernder. Aber mit Veranstaltungen wie dieser wollen wir da ein Bewusstsein für schaffen, aufmerksam drauf machen, damit es eben nichts Besonderes mehr ist, dass eine hybride Veranstaltung zum Beispiel organisiert wird mit Zugangsmöglichkeiten für Menschen mit Behinderungen, sondern dass das irgendwann mal einfach völlig normal ist.
0: Soziale Teilhabe für alle? Fragezeichen.
1: Auf jeden Fall.
0: Ich stelle dir jetzt noch mal eine Frage, die ziemlich persönlichen Charakter hat. Warum findest du denn diesen öffentlichen Austausch ganz persönlich über dieses Thema wichtig?
1: Behinderungen sind vielschichtig. Also bei manchen Personen kann man das sehr gut sehen, wenn sie im Rollstuhl sitzen, dass sie offensichtlich Probleme haben zu laufen. Aber den meisten Menschen, denke ich, sieht man das gar nicht an, ob sie eine Behinderung haben oder nicht. Und dementsprechend sind deutlich mehr Menschen davon betroffen, auf Barrieren in dieser Gesellschaft zu stoßen, als uns das so, ohne dass wir uns darauf konzentrieren, bewusst ist. Und mir geht es ganz im Herzen darum, eine Normalisierung dafür zu schaffen, dass verschiedene Menschen unterschiedliche Bedürfnisse haben, um an dieser Gesellschaft gut teilzuhaben. Und das sichtbar zu machen und transparent zu machen, mit welchen Mitteln man das ein bisschen leichter machen kann, das ist mir ein ganz wichtiges Anliegen. Ich hatte halt das Glück, ich war in einem integrativen Hort damals als Schulkind und habe das erlebt. Und da hatten wir auch ein paar Kinder mit Behinderungen, ein paar ohne. Und es war total schön, miteinander zu spielen und als Person, die zum Beispiel laufen kann, auch ein bisschen Verantwortung mit zu übernehmen und der anderen Person zu helfen. Und dann aber auch gleichzeitig zu lernen, wie die Menschen, die auf Barrieren stoßen, die Welt sehen. So, und welche Fähigkeiten sie denn entwickeln, die ich nicht habe.
0: Wen möchtet ihr denn konkret mit dieser Veranstaltung ansprechen? Also klar, Menschen mit und ohne Behinderung, aber gibt es nochmal, wenn du so mal auf die Stadtgesellschaft schaust, so Personengruppen, wo du sagst, es wäre schön, wenn da jemand dabei ist und sich da an der Diskussion oder auch an dem Austausch beteiligt?
1: Also abgesehen von den Personen, die du schon genannt hast, die natürlich explizit angesprochen und eingeladen sind im Rahmen der Veranstaltung, möchte ich auch ganz speziell diejenigen ermutigen, die vielleicht gar nicht so richtig verstehen, was Behinderung bedeutet oder immer noch der Überzeugung sind, dass eine Person behindert ist und nicht behindert wird. Also das ist, denke ich, eines der wichtigsten Learnings, die ich auch hatte, seitdem ich mich tiefer mit dem Projekt beschäftige, dass ja Personen nicht behindert sind, sondern werden und wie man da besser mit umgehen kann. Und ich lade jede Person ein, die da jetzt sich gerade noch so ein bisschen irritiert fühlt, mit dabei zu sein, mit uns ins Gespräch zu kommen und vielleicht auch Fragen zu stellen, die dann ebenfalls in unsere weiteren Recherchen und in den Abschlussbericht vielleicht auch einfließen.
0: Elena, nochmal die Frage, wie viel Zeit muss man sich denn einplanen? Weil drei Komponenten, Lesung, Austausch, Diskussion und dann noch Impro-Theater, das klingt kurzweilig, aber dennoch, so ein Zeitfenster muss man einplanen. Wie lange?
1: Also wir haben jetzt bis 20 Uhr geplant. Wenn man zum Beispiel nicht so Lust auf die Lesung hat, aber vor allen Dingen auf das Forum-Theater, dann sind natürlich alle ganz herzlich eingeladen, dann pünktlich um 18.30 Uhr zum Forum-Theater zu erscheinen. Das ist auch so konzipiert, dass nicht jeder für alles da sein muss. Aber was natürlich sein kann, Kuchen gibt es nur, solange der Vorrat reicht. Das heißt, wenn man erst 18.30 Uhr da ist, kann das sein, dass der Kuchen schon leer ist.
0: Wenn jemand digital dazustoßen möchte, wie kann die Person dich erreichen?
1: Da wäre ich sehr dankbar für eine E-Mail, und zwar an Elena, E-L-E-N-A, unterstrich, Kiesel, K-I-E-S-E-L, at uni-erfurt.de.
0: Das Ganze sagte Elena vom Projekt Differenz, Transformation, Zusammenhalt, welches am Historischen Seminar der Universität Erfurt angesiedelt ist. Unter dem Titel Schnack am Kaffeetisch lädt das Projekt zu einem Gesprächscafé ein, und zwar am 16. Oktober ab 16 Uhr im Café Hilge in der Universitätsbibliothek auf dem Campus der Uni. Es geht um die Geschichte und Gegenwart von Menschen mit Behinderungen und den Austausch darüber, wie wir als Stadtgesellschaft Barrieren einreißen und soziale Teilhabe inklusiv fördern können. Die Lesung der Historikerin Dr. Pia Schmüser findet in einfacher Sprache statt und sie wird auch digital übertragen und auch geschriftdolmetscht. Der Besuch ist kostenfrei, los geht's um 16 Uhr. Vielen Dank für das Gespräch und ich wünsche euch eine erfolgreiche Veranstaltung.
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ganz ausgespielt. Das war Get Lucky in der Radio Edition von Pharrell Williams und Nile Rodgers. Ihr hört radiofrei das LAP-Magazin, eine Magazinsendung, die sich thematisch beschäftigt mit Menscheninitiativen und Projekten in und um Erfurt, die sich für demokratische Werte und für den friedlichen Zusammenhalt in der Gesellschaft einsetzen. In dem Zusammenhang wird in Thüringen am 2. Oktober etwas Neues ausprobiert, denn in Thüringen findet erstmals die in mehreren Bundesländern etablierte sogenannte Lange Nacht der Demokratie statt. Die Volkshochschulen und andere Träger der Erwachsenenbildung bieten an unterschiedlichsten Standorten ein vielfältiges Programm für Menschen jeden Alters. So ist das im Programm zu lesen. Und die Lange Nacht lädt am 2. Oktober eben auch dazu ein, sich zu informieren, miteinander ins Gespräch zu kommen und auszutauschen. Ich habe mal zwei Angebote herausgezupft aus dem Programm, welche direkt in Erfurt stattfinden. Da ist zum Beispiel die Veranstaltung mit dem Namen »Wie gelingt Demokratie? Eine Spurensuche im Augustinerkloster«. Hier kann ab 17 Uhr eine interaktive Spurensuche und ein historischer Stadtrundgang unternommen werden. Und dabei wird die Brücke geschlagen zwischen der Geschichte des Ortes, wie dem Erfurter Unionsparlament, der friedlichen Revolution von 1989 und modernen demokratischen Fragestellungen. Organisiert wird dieses Format in Kooperation mit der Volkshochschule Erfurt. Wer es noch mal kreativer, unterhaltsamer möchte, kann um 18 Uhr an einem Poetry Slam Workshop in der Volkshochschule teilnehmen. Hier wird beworben mit ob erste Schreibversuche oder schon ein ganzes Manuskript in der Schublade. Beim Workshop gibt es die Gelegenheit, eigene Texte zu verfassen, Feedback zu erhalten und sich mit anderen Schreibbegeisterten auszutauschen. Im Rahmen dieser langen Nacht der Demokratie geht es dabei um Themen, die uns als Gesellschaft bewegen. Freiheit, Mitbestimmung, Zusammenhalt, Vielfalt, Ungerechtigkeit oder die Frage, wie wir miteinander leben wollen. Dabei ist eben auch Platz für persönliche Gedanken, Erfahrungen, Kritik, Wünsche und Ideen. In der geschützten und inspirierenden Atmosphäre wird an den Texten und am Auftreten gefeilt. Eine konkrete Bühnenerfahrung im Vorfeld ist nicht nötig. Wer hier teilnehmen möchte, also 18 Uhr, der Workshop geht bis ca. 8:45 oder 20.15 Uhr und findet in der Schottenstraße 7 in der Volkshochschule statt. Anmeldungen wie üblich auf der Webseite der VHS oder der Stadt Erfurt. Und mehr zum gesamten Programm in Erfurt und in Thüringen ist auch auf der Webseite der VHS Thüringen zu finden. Die sage ich mal eben kurz an. Das ist www.vhs-th.dl/lange-nacht. Also, wer sich hier nochmal informieren möchte über die erste lange Nacht der Demokratie, die am 2. Oktober in Thüringen stattfindet, kann das tun bei der VHS Thüringen oder eben auch auf den Social-Media-Kanälen von den Erwachsenenträgern, die sich da noch so beteiligen. Und nun gibt es von meiner Seite wieder Musik. Wir hören jetzt, es ist eine Übersetzung, so würde ich es mal sagen. Das ist eigentlich ein brasilianischer Song, aber jetzt in einem deutschen Kleid. Und zwar hören wir jetzt Katharina Valente mit »Die Sprache des Regens verstehen«.

0: Und am Schluss war auch noch Platz für die Geste, die Jazzhände. Ja, das war Katharina Valente mit ihrer Interpretation, ihrer deutschen Interpretation, die Sprache des Regens verstehen. Wir kommen nun zu unserer Wissensrubrik Klugscheißen mit dem LAP. Und hier hört ihr jetzt einen neuen Begriff, den junge Menschen sich raussuchen. Vor allem Begriffe, die immer wieder benutzt werden, die man auch hört und bei denen aber nicht immer ganz klar ist, was eigentlich damit gemeint ist oder es vielleicht auch Interpretationsspielraum gibt. Heute hören wir einen Beitrag von Anna.
1: Das macht doch alles keinen Sinn.
2: Es heißt, es ergibt keinen Sinn.
1: Boah, Klugscheißer mag keiner.

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1: Der Begriff Woke kommt ursprünglich aus dem Englischen und bedeutet wörtlich so viel wie wach oder aufgewacht. Gemeint ist damit aber gesellschaftliches Bewusstsein. Wer woke ist, achtet auf Probleme wie Rassismus, Diskriminierung, Sexismus oder soziale Ungleichheit. Der Ausdruck kommt ursprünglich aus der afroamerikanischen Bürgerrechtsbewegung in den USA, wo Stay Woke bedeutete, dass Menschen aufmerksam gegenüber Ungerechtigkeit bleiben sollten. Besonders durch soziale Medien wurde der Begriff später weltweit bekannt. Er ist aber mehr als nur ein Internetwort. Der Begriff zeigt, wie intensiv heute über Gleichberechtigung, Identität und gesellschaftliche Veränderungen diskutiert wird. Heute wird Woke im Zusammenhang mit Themen wie Gleichberechtigung, LGBTQ+-Rechten, Klimaschutz oder Diskriminierung verwendet. Viele Menschen benutzen das Wort positiv und meinen damit Offenheit, Toleranz und Sensibilität gegenüber anderen Menschen. Gleichzeitig wird der Begriff inzwischen auch kritisch verwendet, vor allem konservative Politiker und Medien benutzen Woke manchmal als Vorwurf. Deshalb hat das Wort heute oft eine politische Bedeutung und wird je nach Meinung unterschiedlich verstanden.
2: Das macht doch alles keinen Sinn.
3: Es heißt, es ergibt keinen Sinn.
2: Boah, Klugscheißer mag keiner.

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1: Und auch ich habe heute wieder was dazugelernt. Danke, Anna, an dieser Stelle für den Begriff oder für die Erklärung des Begriffs Woke. Nun folgt unsere Musikrubrik Coole Cover.
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das heutige coole Cover. Und ihr hörtet gerade den ja sehr weltberühmten Song von John Lennon, Imagine. Das Original entstand im Jahr 1971 und erschien im Oktober 71 auf seinem gleichnamigen Album und wurde dann auch als Single veröffentlicht. Also Imagine von John Lennon. Und die gehörte Interpretation stammt von Avril Lavigne und zwar aus dem Jahr 2007. Dieses Lied erschien am 11. Juni 2007 und die Aufnahme war Teil der Kampagne Make Some Noise von Amnesty International, um Menschen in Not zu helfen. Das Album heißt Instant Karma, the Amnesty International Campaign to Save Darfur. Also die Interpretation Imagine hier auf diesem Album von Avril Lavigne zu hören. Nach der nächsten Musik bekommt ihr noch ein, zwei Veranstaltungstipps und Informationen rund um das große Thema Demokratie in und um Erfurt. Und wir hören uns gleich wieder nach dem nächsten Song, der ja kommt von Grounded House und heißt Distant Sun.

letzten Minuten unseres LAPs, unserer LAP-Magazins sind herangebrochen. Und ich möchte euch noch gerne darüber informieren, dass das Institut für Demokratie und Zivilgesellschaft in Jena 10 Jahre alt wird. Denn das Institut für Demokratie und Zivilgesellschaft wurde 2016 als Konsequenz aus dem NSU-Komplex gegründet. 10 Jahre später nimmt das, kurz IDZ, sein Jubiläum zum Anlass für eine kritische Bilanz. Was haben Politik, Forschung und Gesellschaft aus dem NSU gelernt und wo bestehen blinde Flecken fort? So die Fragestellung der Jubiläumsveranstaltung, die am Donnerstag, den 24. September stattfindet. Wenn ihr die Sendung jetzt in der Wiederholung hört, ist es jetzt schon Donnerstagabend und die Veranstaltung ist leider schon vorbei. Aber für die, die es heute noch hören, am Mittwoch, den 23. September, wie gesagt, das IDZ feiert morgen sein 10-jähriges Jubiläum und der wissenschaftliche Leiter des IDZ schreibt in einer Pressemitteilung dazu: 10 Jahre IDZ, das sind 10 Jahre Wissenschaft und Wissenschaftskommunikation im Auftrag der Demokratie. Wir forschen, weil wir solidarisch sind mit allen, die von Hass, Hetze und Diskriminierung betroffen sind. Wir stehen an der Seite derer, die sich gegen Rechtsextremismus und für die offene, pluralistische Gesellschaft engagieren. So der O-Ton in der Pressemitteilung von Dr. Axel Saalheißer, er ist wissenschaftlicher Leiter des Instituts für Demokratie und Zivilgesellschaft. Vielleicht noch mal ein Blick zurück. Aus einem zunächst 4-köpfigen Team ist ein Forschungsinstitut herangewachsen mit heute 33 Beschäftigten. Das Institut für Demokratie und Zivilgesellschaft untersucht rechtsextreme Einstellungen und Mobilisierungen, dokumentiert antisemitische Vorfälle in Thüringen und analysiert, unter welchen Bedingungen demokratisches Engagement vor Ort gelingt. Hinzu kommen neue Forschungsschwerpunkte zu digitaler Radikalisierung, Desinformation und politischen Mobilisierung in sozialen Netzwerken. Wen das jetzt nun alles etwas näher interessiert und auch die Studien und die Beiträge, die wissenschaftlichen, die dort erstellt werden, kann das ganz leicht finden und zwar unter einfach im Internet eingeben, IDZ Jena, und dort kommt ihr automatisch dann mit auf die Seite und dort gibt es nochmal so einen Unterreiter Publikation und da könnt ihr nochmal genauer nachschauen, zu welchen konkreten Themen das IDZ aktuell forscht oder auch in der Vergangenheit geforscht hat. Die interkulturelle Woche lädt in Erfurt in die Bibliothek ein, und zwar auch am Donnerstag, den 24. Dezember um 19 Uhr zu einem Konzert in der Cafétheque. Unter dem Titel Pangea, namentlich angelehnt an den Urkontinent, werden Elemente verschiedener Musikstile und geografischer Herkunft vereint. Zu hören sind also lateinamerikanische und mediterrane Klänge in der Bibliothek am Domplatz. Der Eintritt beträgt 6 Euro, ermäßigt mit aktuellem Bibliotheksausweis 4 Euro. Karten gibt es im Vorverkauf in der Bibliothek am Domplatz und möglicherweise dann noch an der Abendkasse. Also 19 Uhr geht's los, das Konzert in der Bibliothek am Domplatz. Wir schauen noch mal kurz in den Oktober, und zwar zeigt am 5. Oktober das Institut für Berufsbildung und Sozialmanagement das Theaterstück Monologe mit meinem asozialen, in Anführungsstrichen, Großvater. Ein Häftling in Buchenwald von und mit Harald Hahn im Nerli in Erfurt. Start ist 19 Uhr im Nerli Erfurt und der Eintritt ist kostenlos. Noch kurz zum Inhalt. Im Erzähltheater spricht Harald Hahn mit seinem verstorbenen Großvater Anton Knödler, der als Häftling in Buchenwald inhaftiert war.
Ausgehend von den Monologen schlüpft Harald Hahn in die Rolle eines SS-Manns und verwandelt sich zurück in das Kind, das er einst war. Arme, Obdachlose und Suchtkranke wurden in der NS-Zeit als sogenannte, in Anführungsstrichen, Asoziale verfolgt und ermordet. Erst im Jahr 2020 beschloss der Bundestag, ohne die Stimmen der AfD sogenannte Asoziale und Berufsverbrecher als Opfer des nationalsozialistischen Regimes anzuerkennen. Das Theaterstück Monolog mit meinem asozialen Großvater, ein Häftling in Buchenwald, könnt ihr am 5. Oktober im Café Nerli um 19 Uhr kostenfrei besuchen. Eine Stunde LAP-Magazin sind nun für heute vorbei. Ich verabschiede mich für heute von euch. Mein Name ist Jana und wenn ihr mögt, hören wir uns in 2 Wochen wieder. Die nächste Sendung läuft dann am 7. Oktober um 11 Uhr. Viel Freude weiterhin im Programm von Radio Frei wünsche ich euch und genießt den Herbst. Ciao, ciao.

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1: Einen wunderschönen guten Abend zu Destroy Gallery mit SPU Sirene an den Tables. Das waren eben United Balls mit No More Feelings aus 1981, eine Band aus Deutschland. Die nächste Band, die aufliegt, das ist The Gutter Kids. Nee, so heißt der Song. Und die Band heißt The Yucks. Aus 1978 rausgekommen auf Bonaparte Records.

Ja, es sind die Jacks aus 1978. Ich habe nur eine Single rausgebracht, wie ich gerade gesehen habe. Also das war sozusagen der aktuelle Auswurf. Okay, nächste Band, die kommen aus Hannover und haben mal wieder was Neues rausgebracht. Das sind nämlich Blut und Eisen. Die haben eine EP rausgebracht, die heißt Idioten an der Zeit. Ja, da gibt es ja wirklich einen Haufen Idioten, ob es nun die sind oder die. Aber ja, wir hören mal den Song Wunde.

Blut und Eisen aus Hannover. Ja. Aus ihrer LP, schön gesehen aus 1985, der Song Glanz und Gloria. Das hört sich irgendwie so aktuell an. Ich weiß auch nicht, was ist hier nur los. It's a game, DJX.

Ja, das waren nochmal Blut und Eisen aus ihrer aktuellen EP Idioten an der Zeit aus 2026 rausgekommen auf Sterbt alle Records. Und der Song hieß natürlich, worüber sollen wir uns freuen? Na, über Karriere. Und da gibt es eine Band, die heißen 1000 Tonnen Obst. Die sind neu rausgekommen auf Rundling. 2023 steht hier. Okay, die Aufnahmen sind von 1989 April. Hören wir mal rein. Karriere.

1000 Tonnen Obst aus der EP Erntedank 1989 bis 90. Ja, jetzt kommt noch eine Single von den Rundling-Label. Das ist Tina Has Never Had a Teddy Bear. Und da hören wir mal den Song He's Coming Back. Ich kannte die Band nur vom Namen, aber jetzt können wir mal reinhören.

Ja, Tina has never had a teddy bear. Richtig, tanzbar, die Kapelle. Aber ich habe jetzt nochmal 1000 Tonnen Obst umgedreht. Ein Begriff auf alle Fälle sind die aus der ehemaligen DDR oder jedenfalls eine Wendeband, sage ich mal so. Jedenfalls waren die da bekannt. Und jetzt hören wir mal Save for Sex.

Ja, ich bin heute ein bisschen langsam, weil ich hier in diesen Schallplatten rumsuche, wo man denn 1000 Tonnen Obst erkennt. Nächste Band, die aufliegt, die kenne ich auch irgendwoher und das ist Rosengarten, ebenfalls rausgekommen auf Rundling, da 2024. Und das ist ein bisschen schade, da ist nur eine Saite bespielt und diese. Ja, ich weiß gar nicht, soll man das denn Single nennen? Wahrscheinlich. Bessere Zeiten ist eben nur drauf und die andere Seite ist leer. Leer. Leere Single auf der anderen Seite. Oh je. Also ich habe ja hier auch eine hängen von Clive Baker, da ist wenigstens was drauf gekratzt, aber so ein Etching. Aber das hat man hier leider auch vergessen.

Rosengarten aus einem Demo von Mai 88 für das Demo-Tape Exorcism and Return. Genau. Rausgekommen, jetzt nochmal eben als einseitige Single, weil wahrscheinlich so rar, auf Rundling Records. Und davor hörten wir ja nochmal Tina Has Never Had a Teddy Bear. Und die kamen raus, oder jedenfalls die Aufnahmen waren von 2016. Ich hätte das sogar gedacht, dass die auch um die Wendezeit das Licht der Welt erblickt hätten. Aber naja, vielleicht ist es auch ganz anders. Es hatte ja, also ist jetzt so ungefähr hier meine erste Live-Sendung nach diesem großen Festival in Weimar, was jetzt voriges Wochenende stattgefunden hat. Wir tanzen im Mikado-Wald. Alles andere habe ich hier immer so, ach, hier spielt man eine Wiederholung. Ey, Sommer, ich kann nicht. Ich muss mich kümmern um alles. Um die ganzen Mirabellen und den ganzen Scheißdreck. Und ich muss Saft machen. Und dies und jenes. Naja, jedenfalls habe ich es trotzdem geschafft. Am 25.06. war es sogar schon, zu Team Scheiße zu gehen. 100 gegen rechts waren Open Air. Und natürlich hören wir da gleich mal einen schönen Song. Und der Song heißt Frank.

Team Scheiße, Konzertreprise. Noch eine Konzertreprise natürlich. Ich habe es ja jetzt leider angeleiert. Die Bands waren natürlich geil. Samstag war natürlich viel, viel geiler als Freitag. Denn Samstag, da

Das war also Ernstfall mit Abendrot, Morgenrot, Tod. Da hörten sie sich ja noch ein bisschen kindisch an, aber das sind jetzt echt erwachsene Männer, ja. Und ja, das war, wir tanzen im Mikado-Wald, das war ein großes, fettes Festival in Weimar vom 11. bis 13.09. im Gaswerk. So, wir hören trotzdem nochmal einen Song von Team Scheiße, weil ich den auch ganz lustig finde. Zwei blaue Haken.

Das war der Pavlovsche Hund, so heißt jedenfalls der Song von Wally and the Wodkas. Und diese spielt nämlich auch live im Museumskeller am 29.07.26. Und die waren die Vorband. Und das hat mir natürlich besser gefallen als die Hauptband. Ich will sie auch gar nicht erwähnen, wer das war. Das Geplärre gibt es hier keinen Applaus für. Kommen wir nochmal zurück. Wir tanzen im Mikado-Wald. Da haben natürlich auch am Samstag, Samstag war für mich das Highlight, da hat nämlich der Rest gespielt. Ja, da gibt es mal den Song Die Unbekannten. Der ist ein bisschen länger, auch wenn das hier die Zeit der Sendung sehr verkürzen wird. Aber man muss ja auch mal zum Ende kommen, gell?

Der Rest aus Weimar war das. Ja, kleine Konzertreprise von Wir tanzen im Mikado-Wald. Die haben auch gespielt als allerletzte Band. Das war echt der Hammer. Das hat mir super gefallen. 2 Tage lang hart wie ein Ritter. Nee, ganz so schlimm war es nicht. Ich lag nicht in der Abendsonne, wie manch andere es geschafft haben. Also, es gibt jetzt noch einen Song von Wally and the Wodkas. Meines Erachtens sollte der eigentlich heißen Die Pille davor, könnte aber auch Emo Boy sein. Mal gucken.

Ja, das war Destroy Gallery mit SBU Sirene an den Tables. Bye bye, Winge Winge. Viel Spaß mit den nachfolgenden Sendungen und geht mal tanzen.

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8: Hallo, wir sind Tobias und Stella. In der vergangenen Woche waren wir bei Radio Frei. Wir waren in der Stadt unterwegs, haben Leute befragt, wir haben ein Interview geführt, haben die Aufnahmen geschnitten. Das Ergebnis hört ihr in der nächsten Stunde. Viel Spaß!

0: So, das war Islands von Frozee. Und jetzt kommt ein Beitrag von Cora, Clara und Adrian.
1: Hallo, hier sind Adrian, Cora und Clara. Wir waren in Erfurt unterwegs und haben eine Umfrage gemacht. Wir wollten von den Leuten wissen, was ihre Meinung zu Vorurteilen ist und welche sie kennen.
2: Wir hatten gedacht, dass viele Leute das Gleiche sagen, doch es war nicht so. Ein paar Leute haben uns weggeschickt. Andere Leute haben sehr berührende und ehrliche Antworten gegeben.
1: Jetzt ein Auszug aus unserer Straßenumfrage. Was ist Ihre Meinung zu Vorurteilen?
3: Was meine Meinung zu Vorurteilen ist, es gibt viele Vorurteile im Leben der Menschen. Die können unterschiedlicher Natur sein. Vorurteile wird es immer geben. Die Frage ist nur, ob man den Menschen die Möglichkeit gibt, bestimmte Sachen aus verschiedenen Perspektiven zu betrachten, um auch denjenigen, die Vorurteile haben, die Möglichkeit zu geben, über ihre Vorurteile mal nachzudenken, ob die tatsächlich so zutreffen oder nicht. Viele Vorurteile kommen aus den Erfahrungen der Menschen im Verlauf ihres Lebens. Manche sind kurzfristig, manche sind gebunden an täglichen Ereignissen. Letztendlich wird es die immer geben, aber ich versuche den Menschen so gegenüberzutreten, dass sie die Möglichkeit haben, auch mal über sich selbst nachzudenken. Ja, es gibt verschiedene Vorurteile. Ich denke mal, dass es im Moment ganz viele Vorurteile gibt für oder gegenüber Menschen, die nicht aus Deutschland kommen. Die Vorurteile finden wir jeden Tag überall auf der Straße. Diese Vorurteile sind teilweise gebunden an Ängste, an Existenzängste. Das ist immer wieder die Frage, wie Menschen wahrgenommen werden. Letztendlich aber, wenn ein Mensch sich mal zurücklehnt und in aller Ruhe über das tägliche Leben nachdenkt, stellt er fest, wir sind alle Menschen und wir haben alle das Recht zu leben. Und deshalb sollte man hier bei diesem Vorurteil ganz vorsichtig sein. Ich hoffe, dass wir Menschen das in den Griff kriegen.
4: Na, ich finde, Vorurteile sind eigentlich Quatsch. Also man kennt es selber so, ich war früher auch mal so und habe so Leute verurteilt, so vom Aussehen her vielleicht oder so von oben herab. Aber irgendwann ist mir dann auch klar geworden, dass es ja eigentlich Quatsch ist, weil man kann halt nicht alle in eine Schublade stecken aufgrund von irgendwelchen Merkmalen, gell? Und ja, also ist eigentlich Käse.
5: Sollte man den lassen, man soll sich das erstmal anschauen und dann sich seine Meinung bilden. Ich denke keine, okay. Weil ich mich doch nicht darauf einlasse. Ich gucke mir das selbst an und bilde mir eine Meinung.
6: Schwierig. Man muss überlegen, Vorurteile kann man natürlich schnell auch die Leute oder was auch immer falsch einschätzen. Da sollte man sich also auf jeden Fall Gedanken machen, ob das jetzt nun stimmt oder ob das eben, wie der Name schon sagt, ein Vorurteil ist.
7: Boah, jetzt überrennt ihr mich aber ganz schön. Prinzipiell eher was Negatives, ne? Also man hat ja schnell mal ein Vorurteil. Das ist ja so ein bisschen das Problem, dass man irgendjemanden sieht und sich dann gleich eine Meinung bildet und dann vielleicht gleich irgendwelche durch Vorurteile eben geschuldet. Also was Negatives eher.

0: Das war I Believe von Kamrat. Jetzt geht's weiter mit einem Beitrag von Elias Paul David.
1: Mein Team, Paul, David und Elias, waren für unsere Umfrage auf dem Domplatz in Erfurt. Für uns war es eine spannende Erfahrung und wir hatten viel Spaß.
2: Für die Umfrage haben wir unterschiedliche Personen gefragt, was Vorurteile sind und was für Vorurteile sie kennen. Einige haben uns sehr ausführlich geantwortet und viele Beispiele genannt.
3: Insgesamt waren wir sehr überrascht, wie viele Menschen mit uns gesprochen haben. Jetzt kommt ein Auszug aus unseren Umfragen.
4: Vorurteile?
5: Na, dass jemand blöd aussieht oder dass jemand Ausländer ist oder was weiß ich.
6: Na, sowas wie zum Beispiel, ja, gelb-blond, blauäugig, blöd oder so, sagt man ja. Oder keine Ahnung, alle Dicken leben ungesund vielleicht, gell?
4: Vorurteile? Dass Dicke keinen Sport machen, zum Beispiel. Oder viel zu viel essen. Das muss nicht immer so sein. Jeder Mensch ist anders. Vorurteile? Ja, anderen Menschen gegenüber, die anders aussehen.
7: Naja, was ja momentan in den Medien ganz präsentes Vorurteil ist, ist die Kriminalität von Nichtdeutschen zum Beispiel. Oder
8: ja gut, dass vielleicht auch wegen der Hautfarbe, dass man da verurteilt wird. Und das ist natürlich nicht schön, nicht in Ordnung. Und es ist wichtig, dass man das anspricht.
9: Das bleibt nicht aus, dass man Vorurteile kennt. Aber wichtig ist, wie man damit umgeht. Ne? Dass man das überprüft und sich nicht leiten lässt davon. Es ist bequem, Vorurteile zu haben. Es ist kürzt vieles ab, wenn man Vorurteile hat, vor allen Dingen, wenn sie bestätigt werden. Aber im Endeffekt sollte man das immer wieder überprüfen und immer wieder sich bestätigen lassen. Oder man muss sehen, dass man mit Vorurteilen vielleicht in eine Sackgasse reinkommt. Ne? Also auf Deutsch gesagt, ist gut, wenn man das versucht einzudämmen. Aber das Leben ist voller Vorurteile, die Menschen machen sich's einfach. Sie können nicht über alles drüber nachdenken. Dazu ist gerade auch in der heutigen Gesellschaft sehr vieles sehr, sehr komplex. Deswegen haben wir vielleicht heute auch schnell mit Vorurteilen zu kämpfen. Aber ausrotten wird man es nie können. Aber es ist wichtig, dass man damit lernt, umzugehen. Ne? Das ist meine Meinung. Man kann ja theoretisch sagen, Vorurteile sind schlimm. Ja. Aber in der menschlichen Natur ist es einfach begründet. Ist aber gut, was ihr macht, ja.

0: Weiter geht's mit einem Interview mit Yannick Mellich, dem Jugendreferent der AWO, dem wir zum Thema Vorurteile befragt haben.
1: Hallo, kannst du dich bitte kurz vorstellen?
2: Natürlich, also. Hi, ich bin Yannick. Ich bin Jugendverbandsreferent beim AWO Stadtjugendwerk hier in Erfurt und bin Jugendverbandsreferent, das heißt, ich bin studierter Sozialarbeiter.
1: Was machst du so als Jugendverbandsreferent?
2: Hauptsächlich bin ich dafür da, im Stadtjugendwerk Veranstaltungen zu planen, Ehrenamtliche zu akquirieren, das heißt, immer wieder Leute zu finden, Kinder und Jugendliche, die bei uns ins Stadtjugendwerk kommen wollen, Veranstaltungen mitplanen und auch mit durchführen und natürlich dann auch so Öffentlichkeitsarbeit über Instagram, so die Veröffentlichung von unseren Veranstaltungen, sowas.
1: Und wo begegnen dir so Vorurteile bei deiner Arbeit?
2: Das ist eine gute Frage. Tatsächlich irgendwie und irgendwo jeden Tag, weil, man ist selber nie ganz frei von irgendwelchen Vorurteilen. In meiner Arbeit direkt begegnen mir Vorurteile aber oder hauptsächlich in Veranstaltungen und Projekten, die wir durchführen. Das heißt, wenn Teilnehmende unter sich irgendwelche Vorurteile haben, wenn sie aus verschiedenen gesellschaftlichen Schichten kommen und dann eventuell da schon auch andere Sichtweisen aufeinander haben, obwohl sie sich gar nicht kennen. Ich glaube, das ist der Punkt, wo die meisten Vorurteile in meiner alltäglichen Arbeit irgendwie vorkommen.
1: Was ist deine Meinung zu Vorurteilen?
2: Prinzipiell mag ich Vorurteile nicht, weil sie Vorurteile kategorisieren Menschen oder Meinungen ganz stark ein. Und das bedeutet, dass wir so ein Stückchen weit ein Schubladendenken haben. Das heißt, Vorurteil 1 steckt in Schublade 1, Vorurteil 2 in Schublade 2. Und da ist sehr schwer, irgendwie immer rauszukommen. Und eben das aufzubrechen, ist so ein bisschen auch das Wichtige mit in meiner Arbeit. Aber auch ein prinzipiell gesellschaftliches Thema.
1: Gibt es auch Positives daran?
2: Positives an Vorurteilen? Wenn man es schafft, sich selber über diese Hürde zu begeben, über ein Vorurteil nachzudenken. Ne? Das bedeutet, wenn man es schafft, sich so ein bisschen von diesen Fesseln, von diesen Ketten zu lösen, die dieses Vorurteil erstmal einen am Boden hält, darüber nachzudenken, was das denn eigentlich bedeutet. Warum habe ich jetzt ein Vorurteil gegenüber dir und wie schaffe ich es für mich persönlich, da rauszukommen aus diesem kleinen Kästchen, was es im Endeffekt ist, um, wie gesagt, darüber neu nachzudenken, auszubrechen und nochmal mir ganz andere Gedanken zu machen über den Menschen mir gegenüber.
1: Hast du selbst Vorurteile?
2: Mit Sicherheit. Ich glaube, jeder Mensch hat irgendwo Vorurteile gegenüber einem anderen. Ich könnte das jetzt, glaube ich, nicht so auf den Punkt sagen, was für ein genaues Vorurteil ich gegenüber irgendwem anderen habe. Aber die gibt es.
3: Warum gibt es Vorurteile, beziehungsweise wie entstehen Vorurteile?
2: Es gibt verschiedene Ansätze, die erklären sollen, wie es Vorurteile gibt. Da müssten wir ein bisschen in die Psychologie noch mit abrücken. Ich weiß nicht, inwiefern das vielleicht nicht sogar ein bisschen zu weit gefasst ist, aber um das so ein ganz klein wenig herunterzubrechen, gibt es verschiedene Ansätze, die Psychologinnen und Psychologen herausgearbeitet haben, wo Vorurteile entstehen können. Und das ist auf der einen Seite in der Sozialisation. Das heißt, wir haben so einen gewissen lerntheoretischen Ansatz. Das heißt, wir lernen immer wieder von anderen, dass wiederum andere anders gegenüber uns sind. Und da haben wir irgendwo dann ein impliziertes Vorurteil. Das heißt, ein Vorurteil, was immer wieder weitergegeben wird. Dann gibt es den sogenannten psychodynamischen Ansatz. Das bedeutet, dass er irgendwie in unserem Selbst drin ist. Und dass er so ein Stückchen weit aus uns herauskommt. Ja, und da quasi zwei Ansätze zu nennen, wo Vorurteile entstehen, beziehungsweise wo sie herkommen.
0: Nach einem kurzen Song geht's weiter mit dem Interview.

0: gar nicht so wild, aber die Handlung danach und wie ich mich gegenüber meinen Mitmenschen verhalte. Und dort dieses Ausbrechen aus diesen Denk- und Verhaltensmustern, das ist das Wichtigste im Umgang mit Vorurteilen. Vorurteile zu haben ist normal, Vorurteile zu haben ist erstmal auch nicht schlimm, aber daraus selber zu lernen und sich selber seinen Gedanken zu machen und auszubrechen.
1: Was kann man gegen Vorurteile oder die negativen Folgen von Vorurteilen tun?
0: Nachdenken. Ich glaube, Nachdenken ist ein sehr, sehr wichtiger Bestandteil von Vorurteilsbekämpfung. Eben sich selber bewusst werden, was ich jetzt denke, was ich jetzt fühle und wieso überhaupt und ob es gerechtfertigt ist. Ich glaube, ich sage jetzt gesunden Menschenverstand benutzen, das sehen andere ganz anders. Aber ich glaube, in diesem Kontext, wie gesagt, für sich selber sich sein eigenes Bild machen und sagen, möchte ich so sein oder nicht? Und dann abgleichen mit anderen Personen, die mir nahestehen, haben sie das gleiche Gefühl, wollen sie auch so sein oder nicht? Ich glaube, das ist der beste Weg, um Vorurteile zu bekämpfen.
2: Ich habe noch eine Frage zum Anfang. Wieso arbeitest du eigentlich als Jugendverbandreferent?
0: Ich bin studierter Sozialarbeiter. Das heißt, ich habe ein Studium der sozialen Arbeit hinter mir. Und die Stelle des Jugendverbandsreferenten ist eine Möglichkeit, als Sozialarbeiter zu arbeiten. Ich komme aus der Jugendverbandsarbeit, ganz ursprünglich. War da auch jahrelang ehrenamtlich engagiert und aktiv. Und da dachte ich mir dann für meinen Berufsstart, wäre es eine gute Idee und eine gute Möglichkeit, mich als Jugendverbandsreferent zu engagieren, weil ich eben schon so ein gewisses Hintergrundwissen hatte, was eben die Arbeit mit Ehrenamtlichen angeht, was dementsprechend auch die strukturelle Arbeit angeht.
3: Wie hast du gedacht, bevor du Sozialarbeiter wurdest, also dieses Jugendverbandsreferent?
0: Eigentlich nicht groß anders. Diese gesamte psychologische Komponente kam natürlich mit dem Studium noch mit rein, wo man dann nochmal ein bisschen mehr gelernt hat und nochmal ein bisschen mehr darüber erfahren hat. Gleichzeitig war ich vorher auch schon ein Mensch, der sich darüber Gedanken gemacht hat und der es salopp formuliert nicht cool fand, andere Menschen in Schubladen zu stecken, obwohl sie angeblich vermeintlich anders sind, aber wenn man über den Tellerrand hinausschaut, eigentlich gleich sind.
1: Wie kamst du auf die Idee, Sozialarbeiter zu studieren?
0: Das ist ein bisschen lustig. Ich habe nach der Schule wurde ich dann so ein bisschen von meinen Eltern auch gedrängt, einen Beruf zu machen, der sicher ist, der viele Arbeitsplätze hat, der auch gut verdient. Deswegen habe ich erstmal Elektrotechnik studiert und nach einem halben Jahr und 5 nicht bestandenen Prüfungen habe ich gemerkt, nee, das ist es nicht. Während diesen halben Jahres habe ich dann aber in dem Komplex die Sozialarbeitenden gesehen und auch gesehen, das ist ein guter Punkt, auch gesehen, dass die da was ganz anderes machen. Ich bin da damals mit meinen Kommilitonen vorbeigelaufen, weil wir immer zum großen Hörsaal mussten und die Sozialarbeitenden immer in einem kleinen Seminarraum waren und die haben da auch manchmal mit Tüchern gespielt und halt so ganz andere Formen des Lernens gehabt. Und die anderen hatten da starke Vorurteile tatsächlich gegenüber den Sozialarbeitenden, weil die ja nichts Richtiges machen. Die spielen dann nur mit Tüchern rum und das fand ich spannend. Und dann habe ich mich da so ein bisschen mit informiert und habe dann noch ein Praktikum in der Jugendverbandsarbeit dann hier in Erfurt gemacht und so bin ich quasi zum Studium der sozialen Arbeit gekommen.
1: Vielen Dank für das Gespräch.
0: Sehr gerne.
4: Das Interview mit Yannick Mellich führten Noah, David, Paul, Ben und Elias.

0: Jetzt kommt ein Beitrag von Angie, Vicky, Stella.
1: Hallo, wir sind Angie, Stella und Vicky. Wir haben eine Umfrage über Vorurteile in der Erfurter Innenstadt gemacht. Dafür sind wir über den Fischmarkt gelaufen und haben Leute gesucht, die uns unsere Fragen beantworten. Unsere Fragen waren: Was kann man gegen Vorurteile tun und welche Vorurteile haben sie?
2: Manche Leute hatten keine Zeit oder sprachen kein Deutsch oder hatten keine Lust. Weil wir nicht aufgegeben haben, fanden wir trotzdem Personen, die uns geantwortet haben. Wir waren den Personen, die uns geantwortet haben, sehr dankbar. Die Umfrage hat uns viel Spaß gemacht und wir hoffen euch auch. Viel Spaß mit den Aufnahmen.
3: Ich bin Stella, willkommen vom Radio Frei und ich wollte Sie fragen, was man gegen Vorurteile tun kann.
4: Gegen Vorurteile? Bücher lesen, Bücher über das Thema und dann versuchen aufzuklären.
5: Informieren, das ist das Wichtigste. Richtig gut informieren. Nicht nur an einer Stelle zuhören, sondern an mehreren Stellen und sich dann ein Urteil bilden. Das ist meine Meinung.
6: Okay. Gegen Vorurteile. Ja, einfach alles besser machen. Wäre das Einfachste. Alles anders machen, wie die das machen. Wäre das Einfachste, ne?
3: Ja.
6: Wenn die rechts sagen, haben wir links. Und dann ist die Sache erledigt. Aber das macht leider nicht jeder, ne?
3: Ja.
7: Am besten sich dort umschauen, wo die Leute leben, wo sie arbeiten und mit ihnen ins Gespräch kommen.
2: Den nächsten Beitrag haben David, Ben, Henry und Niklas produziert.
8: Frauen haben keine Kraft.
9: Blondinen sind doof.
10: Wow. Pilze schmecken nicht.
2: Kurz zur Erklärung. Ein Vorurteil ist eine Meinung, die nicht immer richtig ist.
8: Hallo, hier sind David, Niklas, Ben und Henry. Wir waren am Anger und haben Erfurter gefragt, was würden sie über das Thema Vorurteile sagen. Wir haben uns die Frage ausgesucht, weil wir die cool fanden.
10: Trotz dass es so warm war, hat es sehr viel Spaß gemacht, die Leute zu befragen. Wir haben dabei eine Menge gelernt.
11: Vorurteile sollten konkretisiert werden, man soll drüber reden. Ich finde, Vorurteile sollten vor allem von den Leuten,
3: fragen.
11: Ja, die sollten man hinterfragen. Ich finde, sie sollten möglichst, man sollte eher in einen Dialog mit den Leuten kommen, bei denen Vorurteile bestehen oder bei denen meistens Vorurteile bestehen. Leute, die einen Migrationshintergrund haben, Leute, die
3: eine Behinderung
11: haben, Leute, die vielleicht eine Hautfarbe haben oder sowas in die Richtung. Zum Beispiel rassistische Vorurteile, sowas in die Richtung, genau. Vorurteile, wir kommen aus Bayern, deswegen zum Beispiel Vorurteile gegen Menschen aus dem Osten zum Beispiel, ne? Also da kann man eine Liste machen, die ellenlang ist, also.
12: Vorurteile Menschen gegenüber zum Beispiel?
13: Vorurteile kenne ich zum Beispiel viele, die den zugezogenen Ausländern entspricht, bestimmte Eigenschaften oder auch bestimmte Berufe oder bestimmte Freundlichkeit oder da kenne ich viele, die Vorurteile haben, die sagen dann, man muss nur mit dem Fahrrad fahren, nur mit dem Auto fahren. Jeder hat irgendwelche Vorurteile.
3: Ja.
13: Ob du jetzt älter oder jünger bist, jeder hat eine andere Art von Vorurteilen.
12: Das sollte man nicht haben. Man sollte sich erstmal eine Meinung anhören und sich damit auseinandersetzen. Aber nicht von vornherein irgendwas verurteilen.
14: Rassistische Vorurteile, ja, das sind so die Hauptprobleme in der derzeitigen Zeit.
3: Ja.
14: Ja. Rassismus, Fremdenfeindlichkeit.
12: Es gibt viele Vorurteile vor Menschen, die eine andere Hautfarbe haben, vor irgendwas, was man nicht kennt. Ja.
14: Vorurteile haben viel was mit den Lebenserfahrungen zu tun.
12: Neugier ist besser als Vorurteile, ja. Finde ich.

0: Jetzt kommt ein Beitrag von Tobias Noah Dugan.
1: Ein Vorurteil ist eine Verurteilung, bevor man das Problem oder die Person kennt. Hallo, wir sind Noah, Tobias und Dugan.
0: Wir haben eine Umfrage in Erfurt gestartet und ein paar Leute befragt. Warum gibt es Vorurteile?
1: Leider wollten uns nur 5 Leute antworten. Der Rest hat uns ignoriert.
0: Trotzdem waren wir 45 Minuten in der Stadt und hatten sehr viel Spaß.
2: Unser Problem ist eben, ihr seid hier der Nachwuchs und ihr schafft hier die Rente. So ist das Rente aufgebaut. Gell? Und je weniger arbeiten und einzahlen, umso kritischer wird, dass wir unsere Rente kriegen. Deswegen ist da auch so ein Vorurteil gegenüber der Jugend. Schaffen die das? Wollen sie das?
3: Ich denke mal, aufgrund des Egoismus jedes Einzelnen, dass jeder meint, damit es mir besser geht, erachte ich die anderen Menschen als schlechter und habe Vorurteile aufgrund der Hautfarbe, aufgrund des Aussehens. Ja, Vorurteile. Irgendwie aus den Medien heraus, dass die Medien sagen, die und die Menschengruppen sind nicht so gut wie die anderen oder nicht so wertvoll.
4: Weil die Menschen nicht klar im Kopf genug sind. Weil die Menschen Angst haben vor der Realität und weil sie sich deswegen zuziehen im Kopf. Und es ist dann einfach, über jemanden zu schimpfen, nur weil man ihn nicht versteht, ja, mehr weiß ich auch nicht.
5: Ich glaube, Vorurteile gibt es, weil viele Menschen Angst vor etwas haben, was denen fremd ist. Um damit umgehen zu können, bilden sie Vorurteile, denke ich mal. Die haben Angst vor irgendwas, das ist ihnen unbekannt. Und damit sie da besser mit umgehen können und diese Angst eben nicht so stark empfinden, bilden sie schnell Vorurteile.
6: Vorurteile sind, wenn man was über Menschen behauptet, die man gar nicht kennt, würde ich mal sagen. Das finde ich immer ganz, ganz schlimm, wenn man da Urteile das beurteilt.
7: Vorurteile sehe ich als Positives und als Negatives.
8: So, das war unsere Radiosendung von der Klasse 7b aus der Regelschule Neudietendorf. Ich hoffe, sie hat euch gefallen. Tschüss!
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Und damit hallo und herzlich willkommen. Ich begrüße euch zu einer neuen Ausgabe von Unterdessen, dem Magazin hier auf Radio Frei. Ihr habt es eben gerade gehört. Es ist jetzt schon kurz nach 9 Uhr. Mein Name ist Uli und wir werden gemeinsam hoffentlich die nächsten 2 Stunden hier verbringen. Ich habe für euch wie immer mittwochs ein paar Rubriken mitgebracht, beziehungsweise eine Rubrik mitgebracht, und zwar Switch vom Frosch zum Vogel. Marie spricht da mit 2 Trainerinnen der gewaltfreien Kommunikation über verschiedenste Alltagssituationen. Mal sehen, worum es heute geht. Zum anderen hat Martin ein Interview geführt mit 2 Leuten von der palästinensischen oder von der Kulturbrücke Palästina und hier in Thüringen. Die veranstalten nämlich im Rahmen der interkulturellen Wochen jetzt am Wochenende in Weimar einen Palästinatag. Worum es dabei geht, was der Verein Kulturbrücke eigentlich macht und dass der auch gar nicht so jung ist, sondern schon eine ganz schöne Tradition hat, das erfahren wir dann auch im Laufe der Sendung in dem Gespräch. Und manchmal ist es ja schon auch ein bisschen komisch. Dieses Internet ist sehr, sehr groß. Da finden sich richtig, richtig, richtig viele Sachen irgendwie wieder. Manchmal ist es aber auch so, dass 2 Menschen gleichzeitig über ein und dieselbe Sache stolpern. So jetzt auch geschehen, denn wenn ihr am Montag das Unterdessen-Magazin hier gehört habt, dann habt ihr mitbekommen, dass Caro sich in ihrer Rubrik Neuland mit verschiedenen Internetphänomenen auseinandersetzt und es da um einen, naja, doch zu Recht, wie ich finde, stark kritisierten Werbespot für eine Sportwetten-App ging. Und über genau diesen Werbespot und auch ja die Diskussion darum bin ich auch in den letzten Tagen beziehungsweise letzter Woche gestolpert und habe das mal als Anlass genommen, mich jetzt auch mit dem Thema ja Frauen im Sport und vor allen Dingen auch der medialen Darstellung von Frauen im Sport auseinanderzusetzen und würde euch natürlich gerne daran teilhaben lassen. Dann gibt's auf jeden Fall auch jede Menge Musik. Hier in dieser Sendung neue Musik, alte Musik, vorrangig Musik aus den Bereichen Rap und Punk. Irgendwie hat das ja auch alles was miteinander zu tun und ich würde allerdings starten mit etwas ganz anderem. Auch da wieder ein Verweis an eine andere Sendung und zwar gibt es ja die Sendung des lokalen Aktionsplans, die folgt dann jetzt auch hier auf das Unterdessen-Magazin hier. Und da gibt es ja eine Rubrik, wo es den Coversong der Woche gibt. Und auch ich präsentiere euch ja immer mal Coverversionen. Jetzt hat sich bei mir so ein bisschen die Frage gestellt, ob in dem Fall der Begriff der Coverversion wirklich zutreffend ist. Wir hören erstmal das Lied und dann erzähle ich euch mal noch ein bisschen mehr darüber und dann vielleicht wird euch dann klar, warum ich da so zumindest mit mir selber so ein bisschen struggle, den Begriff der Coverversion zu verwenden. Egal. Wir hören jetzt erstmal Carole King und You Make Me Feel Like a Natural Woman und damit einen wunderschönen guten Morgen bzw. guten Tag an euch alle da draußen.

You Make Me Feel Like a Natural Woman war das. Ihr kennt sicherlich die Version von Aretha Franklin aus dem Jahr 1967. Ist auch in der Version von Aretha Franklin die erfolgreichste Version und ist auch für Aretha Franklin geschrieben worden, nämlich von Carole King und Jerry Wexler. Und die beiden, also Carole King und Jerry Wexler, sind ein sehr erfolgreiches Songwriting-Duo gewesen. Carole King hier in der Version hat es dann auch selbst nochmal aufgenommen, You Make Me Feel Like a Natural Woman, für ihr Album Tapestry aus dem Jahr 1971. Und Carole King, wenn ihr sie von ihrer Stimme her nicht kennt und vielleicht auch vom Gesicht her nicht kennt, dann kennt ihr sicherlich das eine oder andere Lied von ihr, denn mehr als 100 ihrer Songs, die sie geschrieben hat, meist dann eben auch für andere KünstlerInnen, waren in den Top 100 der US-amerikanischen Billboard-Single-Charts und somit gilt sie als eine der erfolgreichsten Songschreiberinnen der Rock- und Popmusik, und sie hat auch entscheidend zur Etablierung des Singer-Songwriter-Genres beigetragen, weil sie eben nicht nur für andere, sondern eben auch für sich selbst in Anführungsstrichen Lieder geschrieben hat. Und You Make Me Feel Like a Natural Woman ist der erfolgreichste und auch bekannteste Hit wahrscheinlich von Aretha Franklin und ist während der Veröffentlichung auf Platz 8 der Billboard Hot 100 erschienen, und auch nach dem Tod von Aretha Franklin im Jahr 2018 hat das Lied nach über 50 Jahren seiner Veröffentlichung auch nochmal einen Platz innerhalb der britischen Singlecharts erreicht. Und es gibt auch eine sehr bekannte Version davon, beziehungsweise auch ein sehr bekanntes Video von dieser Version, und zwar aus dem Jahr 2015. Da war Aretha Franklin 73 Jahre alt und hat in dem Kennedy Center bei der Verleihung des Kennedy-Preises unter anderem auch zu Ehren von Carole King eben diesen Song gesungen. Und man sieht halt auch immer zum einen, wie natürlich Aretha Franklin als wirklich große Diva und große Sängerin da mit ihren über 70 Jahren diese Bühne noch erfüllt, mit einer unvergleichlichen Stimme da auf der Bühne steht bzw. sitzt. Sie singt da auch noch mehrere Lieder, und gerade wenn sie halt eben dann You Make Me Feel Like a Natural Woman performt, ist auch immer wieder von der Kamera eingefangen. Carole King, die sich da eben im Publikum befindet, ganz in der Nähe von oder eben neben dem damaligen Präsidenten Barack Obama und seiner Frau Michelle Obama. Und das ist auch sehr rührend, weil sowohl Michelle als auch Barack Obama sehr emotional berührt sind von diesem Song, und natürlich auch Carole King. Also You Make Me Feel Like a Natural Woman, eben jetzt gerade von Carole King. Und wir machen jetzt weiter mit etwas ganz anderem, von einem alten, sehr erfolgreichen Lied zu einem neuen Lied, was vielleicht auch sehr erfolgreich wird. Und zwar hören wir jetzt Bete für mich von dem aktuellen Album von Ebbo, Typologie eines Lebens. Und nachdem wir diesen Song gehört haben, kann ich da euch auch nochmal gleich einen kleinen TV-Tipp ans Herz legen. Aber jetzt erstmal Ebbo mit Bete für mich.

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1: Bete für mich von Ebbo und Juju Rogers von Ebbos aktuellem Album Typologie eines Lebens. Und ich habe gestern die Playlist hier für die Sendung zusammengestellt und habe mir dann auch gedacht, ich muss auf jeden Fall Ebbo reinnehmen, weil sie eben dieses neue Album released hat und auch ihr Vorgängeralbum FC Chaya wirklich auch sehr, sehr gut ist, wie ich finde, sehr empfehlenswert, sehr hörenswert, ein sehr persönliches Album von Ebbo ist. Und witzigerweise habe ich gestern dann auch noch eine weitere Folge in einer sehr lustigen Doku-Reihe, wie ich finde, mir angeschaut. Und zwar heißt diese Doku-Reihe Tassim. Oder sie, besser gesagt, nein, sie heißt nicht so, sondern sie ist von Tassim Durgun und sie heißt Deutschland. Ich küsse dein Herz. Und in mehreren Folgen ist da der Internetstar, Comedian, wie auch immer man ihn nennen möchte, Tassim Durgun mit seiner, man weiß es gar nicht, ob es wirklich seine verwandtschaftliche, wirklich Tante ist oder ob es halt irgendeine Tante Zeynep ist, die stellvertretend für die Generation der Ü-60-jährigen kurdischen Peoples hier in Deutschland steht. Und mit ihr ist er zusammen auf der Reise durch Deutschland in mehreren Folgen. Durchreisen sie die verschiedensten Regionen, Norden, Osten, Süden, Westen, beziehungsweise die Reihenfolge ist eigentlich Norden, Westen, Süden, Osten, sind da in unterschiedlichsten Städten unterwegs und treffen eben auch unterschiedlichste Leute. So eben auch in der Folge, die ich gestern geschaut habe, die zweite Folge, wo sie im Westen unterwegs sind, trifft er unter anderem Ebbo, aber auch noch Casey Rebel. Ebbo kommt ja eigentlich aus München, deswegen würde man vielleicht sagen, vielleicht hätte er sie treffen sollen, als er in München war. Nee, es geht aber eigentlich darum, dass er Ebbo und auch Casey Rebel, beides kurdischstämmige Leute, ebenso wie Tassim Durgun, im Phantasialand trifft. Denn es geht natürlich nicht nur um, in Anführungszeichen, das klassische Deutschland in dieser Doku-Reihe, Doku-Serie, wie auch immer, Roadtrip, sondern es geht vor allen Dingen aber auch um Vorurteile, Klischees und eben auch um die kurdische Community hier in Deutschland. Und ich kann das wirklich nur allen empfehlen. Läuft in der ARD Mediathek Deutschland. Ich küsse dein Herz. Und wirklich ein ganz toller Humor von Tassim Durgun und auch seiner wirklich sehr witzigen Tante Zeynep. Okay, jetzt geht's hier neben diesem kleinen TV-Tipp trotzdem auch nochmal musikalisch weiter. Und auch da wieder ein neues Album und zwar von Mine. Ihr habt ja auch gemerkt, ich mag diese Frau und Künstlerin sehr. Und sie hat jetzt vor kurzem auch ihr neues Album rausgebracht, Killer. Und von diesem Album hören wir jetzt den Song Lichter aus von Mine.

0: Mina mit Lichter aus von ihrem neuen Album, frisch erschienen, Killer. Es ist jetzt 9.23 Uhr, beziehungsweise wenn ihr die Wiederholung von unterdessen heute Abend hört, dann ist es 18.23 Uhr. Auf jeden Fall Zeit für unseren ersten inhaltlichen Beitrag und da widme ich mich der mittwöchlichen Rubrik Switch. Vom Frosch zum Vogel. Miriam Binder und Lukas Osburg sind hier regelmäßig zu Gast und sprechen mit Marie über gewaltfreie Kommunikation, beziehungsweise sie sprechen eigentlich gar nicht über gewaltfreie Kommunikation, sondern sie wenden gewaltfreie Kommunikation ganz praktisch an, wenn es um diverse Situationen, das müssen jetzt nicht die großen Konflikte irgendwie sein, aber wenn es um diverse Alltagssituationen geht. Und mittlerweile sind es ja schon sehr, sehr, sehr, sehr viele Ausgaben innerhalb dieser Rubrik und manche Sachen werden immer wieder aufgegriffen, so auch das eine Ding, das eine Phänomen, was jetzt in der aktuellen Ausgabe besprochen wird. Und auch ich selber habe mir da so gedacht, ich sehe da gar nicht irgendwie immer so Unterschiede. Ich rede gerade jetzt noch sehr kryptisch. Für euch wird es sich auflösen, wenn ihr jetzt gleich hier reinhört. Und vor allen Dingen wird für euch sicherlich auch die ein oder andere Frage sich auflösen. Ich hoffe doch. Also hier, Mats ab oder hier bahnfrei, Kartoffelbrei, ich weiß es nicht. Los geht's.
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3: Switch. Vom Frosch zum Vogel. Und schon wieder ist eine Woche vorbei und ich freue mich, dass ich wieder hier mit Lukas Osburg und Miriam Binder sitze. Hallo.
4: Hallo.
2: Hi.
3: Ihr seid TrainerInnen für gewaltfreie Kommunikation und Woche für Woche sprechen wir hier so 10 Minuten über irgendwas, was uns oder anderen Leuten widerfahren ist und wie es mit einer anderen Haltung, einer anderen Art von Kommunikation vielleicht schöner sein könnte. Wir haben in den letzten 2 Folgen, glaube ich, oder zumindest mehrfach über eine Sache gesprochen, die mir zumindest schwerfällt, irgendwie zu verstehen. Und ich habe es gerade eben im Vorgespräch schon unter der Überschrift Protokollkontrolle. Also, wie heißt es noch? Wiederauflage oder solche?
2: Nein. Genau, Wiedervorlage.
3: Wiedervorlage. Also ich muss noch mal kurz auf was zurückkommen, was wir in einer der letzten Folgen hatten. Und zwar ging es darum, über welche Gefühle reden wir eigentlich? Über die, die ich jetzt habe, mit Blick auf irgendwas, was mal geschehen ist oder das ich damals hatte. Und Miriam, eben hast du es, also da haben die Leute noch nicht zugehört, ganz gut zusammengefasst. Vielleicht machst du es nochmal, falls es da draußen an den Geräten auch noch Menschen gibt wie mich, denen es schwerfällt.
2: Wo noch eine gewisse Irritation einfach da ist. Ja. Genau, ich versuche es nochmal zu greifen. Wir schauen uns in der Regel ja Themen an und üblicherweise sagen wir, okay, wie könnte es der Person in der Situation gehen? Das heißt, klar sind wir heute vielleicht 3 oder 5 Wochen später, als das eigentliche Thema passiert ist. Und gleichzeitig versetzen wir uns, also wir beamen uns zurück, hat Lukas vorhin gesagt, so im Vorgespräch. Wir beamen uns zurück in die Situation selbst und sagen dann, und dann schauen wir jetzt mal, wie geht es der Person in dieser Situation und greifen folglich diese Gefühle und Bedürfnisse auf, die da möglicherweise präsent sind.
3: Und das ist was anderes, als wenn ich mich an eine Situation erinnere.
2: Mhm. Wenn ich selbst etwas erlebt habe, jetzt zum Beispiel diese Woche Mittwoch habe ich etwas erlebt, und das ist in dem Moment einfach präsent und da sind Gefühle und Bedürfnisse da und ich check die für mich auch so, dann kann ich das benennen. Wenn das Thema allerdings noch 3, 4, 5 Tage oder eben länger noch für mich irgendwie brodelt und knirscht und ich dann nochmal drauf schaue, dann haben sich sehr wahrscheinlich diese Gefühle und Bedürfnisse ein Stück weit abgewandelt. Manche haben sich abgeschwächt und andere wiederum sind stärker oder überhaupt erstmal präsent geworden oder werden es dann.
1: Und es sich sogar verändert.
2: Genau, haben sich verändert.
1: Zu ärgerlich oder von dankbar zu zufrieden.
2: Genau. Und es ist wichtig, wenn wir mit der Brille der gewaltfreien Kommunikation draufschauen, dass wir in der Situation, in der wir gerade auch daran denken, beispielsweise, schauen, wie geht es uns genau jetzt, dann in dem Moment. Wenn ich heute zum Beispiel an meine Mittwochsveranstaltung denke, dann ist es wichtig zu schauen, wie geht es mir jetzt, um zu erkennen, welche Bedürfnisse sind jetzt präsent.
1: Ja, und?
2: Und das ist ganz wichtig, in der Lage zu sein, Lösungsstrategien zu entwickeln, Ideen zu entwickeln, wie ich zukünftig oder auch jetzt in dem Moment dann gut für mich sorgen kann. Bedeutet, in die Vergangenheit kann ich nichts ändern. Wenn ich jetzt erkenne, das ist noch da, das ist lebendig, das will gesehen, gehört werden, kann ich mich jetzt gut um mich kümmern, sodass es zukünftig leichter ist, mit der Situation umzugehen.
1: Ja, an der Situation an und für sich, ob das jetzt vorgestern war, Mittwoch oder vor 3 Wochen oder vielleicht als Kind vor 20, 30, 40 Jahren, die Situation ist ja, wie sie ist, da kann man ja nichts mehr dran ändern. Das heißt, wenn man da rein zurückgeht, ist es halt, Gefühle und Bedürfnisse waren damals da und die waren so. Wenn ich mich jetzt dran erinnere oder mich in jemanden hineinversetze, der in so einer Situation ist, ist es was anderes als, ich habe das selbst erlebt.
3: Ja. Und das, was wir hier quasi in dieser Rubrik öfter machen, ist, dass wir uns halt beamen in diese Situation, ja, und dann so tun, als wäre sie jetzt gerade. Und was würden diese handelnden Personen gerade fühlen? Wie könnten sie? Und so.
1: Ja, genau.
3: Und es ist, okay, so der Unterschied.
1: Genau. Und manchmal, also habe ich auch im Vorgespräch kurz gesagt, manchmal rutscht mir das auch raus, dass wir aus Versehen die Vergangenheitsform verwenden für er hatte die und die Bedürfnisse oder er fühlte oder sie fühlte sich so und so. Und im Prinzip ist es, ich würde sagen, besser, wenn man die Präsenzform, die Gegenwartsform verwendet. Und zwar da würde ich mich so und so fühlen oder da fühle ich mich so und so oder da geht es mir um folgende Bedürfnisse.
2: Genau.
1: Da ging es mir um diese Bedürfnisse. Ja, und das sind Kleinigkeiten. Manchmal ist es wichtig, in meisten Fällen ist es einfach so,
3: ich glaube auch,
1: sich hineinzuversetzen in eine Person. Wie könnte es der gehen? Oder auch so bei mir mich in mich selbst hineinversetzen, statt in den Gedankenstrudel reinzurutschen, sondern wirklich, ey, wie geht's mir jetzt eigentlich gerade?
3: Das ist vielleicht das, warum wir es hier auch nochmal so doppelt und dreifach aufgebröselt haben. Ich glaube, es hören Leute zu und sagen, oh, was, das sind Mini-Unterschiede, was reden wir so lange drüber? Aber manchmal ist es vielleicht genau der Punkt, der es anders macht.
2: Und genau, das ist wirklich, und ich mag es auch wirklich nochmal betonen, das ist der wesentliche Unterschied. Wenn ich in die Vergangenheit gehe, kann ich an meiner Vergangenheit nichts ändern und auch an der Gefühls- und Bedürfnislage nicht, sondern kann jetzt gucken, was ist jetzt da, was ist jetzt lebendig und was will jetzt noch gehört und gesehen werden. Und so richte ich meinen Fokus darauf, entsprechende Ideen zu entwickeln, wie ich mich selber stärken kann.
1: Ne? Ja, da, also zum Beispiel jetzt, wenn jemand Prüfungsangst hat oder vielleicht auch Angst, an so einem Mikrofon zu stehen und zu reden, vielleicht hat die Person mal richtig schlechte Erfahrungen gemacht und dann erinnert sie sich unbewusst an so eine Situation, aber kann an der Situation, wo sie schlechte Erfahrungen gemacht hat, nichts ändern. Mikrofon in der Hand und keine Ahnung, irgendjemand macht was Doofes. Aber man kann für jetzt oder für die Zukunft kann man daran arbeiten, zum Beispiel mit Empathie oder auch mit anderen Möglichkeiten, dass man handlungsfähig wird. Also Miriam hat es gerade anders formuliert, ich sage es einfach nochmal in meinen Worten, dass die Vergangenheit mich nicht so stark beeinflusst in der Gegenwart und in der Zukunft. Darum geht es eigentlich.
3: Dennoch eine Analyse der Situation helfen kann.
1: Kann helfen.
3: Also
1: kann
3: mal
1: helfen.
3: Kurz beamen.
2: Jein.
1: Es kann eben,
2: also es ist wirklich eher wichtig und das ist nochmal so, deswegen will ich es nochmal betonen. Ich kann heute in einer Situation sein, die für mich just in dem Moment total anstrengend ist und die vielleicht heute Abend auch noch nachwirkt und die aber bewusst oder unbewusst, wo ich einfach für mich auch ganz Strategien habe, die ich gar nicht unbedingt manuell berühren muss, sondern die automatisch dann quasi verarbeitet werden von meinem Kopf. Die brauche ich mir da nicht mehr angucken. Selbst wenn die jetzt gerade anstrengend sind, manchmal oder oft ist es ja so, einfach eine Nacht drüber schlafen und dann nochmal schauen, was ist jetzt da. Mhm. Weil dieses drüber schlafen mir ja schon hilft, Dinge zu verarbeiten.
1: Ja.
2: Und dann kann es sein, dass wirklich morgen oder wie auch immer irgendwas nochmal aufploppt. Und das kann was völlig anderes sein als in der Situation selbst. Aber es ist etwas da, was noch einen Störmoment hat und den will ich mir anschauen. Und zwar nicht aus jetzt, sondern aus dann in der Zukunft, wenn das plötzlich auftaucht. Und da ist es wichtig hinzuschauen, weil das, was ich jetzt schon verarbeitet habe, brauche ich mir nicht mehr angucken.
3: Und theoretisch, nur damit ich es jetzt wirklich dann noch verstehe, wenn sich noch nichts verarbeitet hätte, was unwahrscheinlich ist, aber nehmen wir es mal theoretisch an, dann wäre das, was ich mir angucke, vielleicht identisch mit dem, was in der Situation ist.
2: Genau.
3: Okay.
1: Und das mit der Verarbeitung, das gefällt mir auch, was du da gerade gesagt hast, Miriam. Wenn man schläft, dann verarbeitet der Körper und der Kopf und das Gehirn verarbeitet die Dinge. Es kommt darauf an, in welche Forschungsrichtung man guckt. Manche sagen in den REM-Phasen, REM steht für Rapid Eye Movement, schnelle Augenbewegung. Das ist so, wenn die Augen so zucken, wenn man schläft. Und manche sagen in der Nicht-REM, in der Non-REM-Phase. Im Endeffekt ist es nicht wichtig, ob in der REM-Phase oder nicht, sondern es ist wichtig, über Nacht, gerade beim Schlaf, verarbeitet der Körper Dinge. Und dann manchmal über Nacht hat man drüber geschlafen und ist schon ganz anders. Mhm. Manchmal auch nicht, dann kann man sich nochmal auf eine andere Art angucken.
2: Und ich mag kurz mal ein Beispiel bringen, ein ganz kurzes. Ich war am Dienstag war ich in der Veranstaltung und habe mich im Nachgang mit meiner Kollegin ausgetauscht und die sagte, Miri, und dann überleg dir mal das, das und das. Und ich habe ihr so zugehört und dachte so, Hilflosigkeit, Ratlosigkeit, Überforderung, Ohnmacht, so. Und dann wirkte das und wirkte und wirkte. Und dann passierte zwischendurch noch etwas. Ich war noch in meiner Übungsgruppe und so weiter. Dann habe ich mich noch mit Kollegen getroffen. Also ich war spät zu Hause. Und dann lag ich im Bett, bin nochmal aufgestanden, habe mir Block und Stift geholt und habe im Dunkeln was aufgeschrieben, weil mir dann was eingefallen ist. Also diese Ohnmacht, Hilflosigkeit, Ratlosigkeit und dieses überfordert sein hat innerhalb dieser 4 Stunden dazwischen schon abgenommen. Also da ist ganz automatisch, ohne dass ich gesagt habe, ich beschäftige mich jetzt ganz bewusst damit, ist dieses automatische Sackenlassen und dieses Anzweifeln möglicherweise der eigenen Kompetenz hat sich anderer Gefühle ergeben. Also das ist verschwunden oder kleiner geworden, dafür sind andere Sachen präsenter geworden, sowas wie Inspiration, Kreativität, eine Orientierung, eine Struktur, eine Klarheit und so weiter. Das ist dann aufgetaucht, hat dem quasi, das andere hat dem Platz gemacht und jetzt kann ich mir trotzdem noch anschauen, wenn ich jetzt an die Situation denke, wie geht's mir jetzt? Mhm. Ne? Und dann ist jetzt was anderes da als am Dienstag während des Austauschs miteinander.
1: Ja, da fällt mir auch noch eine kleine Geschichte ein. Ich weiß nicht, ob wir noch Zeit dafür haben.
3: Eigentlich nicht.
1: Dann nicht.
3: Wie klein ist sie? 30 Sekunden?
1: Nein, dann lass uns.
3: Dann heben wir sie uns auf. Wir wollten eigentlich heute auch noch ein ganzes Beispiel machen, was wir jetzt nicht geschafft haben.
2: Das ist ja blöd.
3: Nächste Woche dann wieder.
2: Das, weil wir so quatschen.
1: Bis dann.
2: Tschüssi.
0: Ja, und somit quasi direkt der Cliffhanger für die nächsten Ausgaben von Switch vom Frosch zum Vogel. Marie spricht hier regelmäßig mit Miriam Binder und Lukas Ausbrock, Trainerin für gewaltfreie Kommunikation. Und wie ihr festgestellt habt, gibt es viel zu besprechen. Die eine Anekdote hier, das eigentlich vorgesehene Beispiel da. Und das werden Sie natürlich noch, wie gesagt, in den kommenden Wochen tun. Diese Ausgabe und alle anderen Ausgaben dieser Rubrik könnt ihr auf unserer Homepage unter www.radio-frei.de natürlich nachhören. Punkt. Und nach diesem Beitrag gibt es natürlich wieder ein bisschen Musik und in dem Fall dann Musik von Danger Dan, seine neue Single zum Späti.

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zum Späti von Danger Dan, seine neue Single, die ihr jetzt hier gehört habt. Und wir hören jetzt direkt im Anschluss einen Song von Nenda. Und zwar, oh Gott, ich weiß gerade gar nicht immer, wie man das so richtig ausspricht. Gra? Mal sehen.

0: In der Sendung gesagt, als ich so ein bisschen aufgemacht habe, welche Themen heute behandelt werden. Ich greife noch mal ein Thema auf, was bereits schon Montag hier im Unterdessen-Magazin von Reinhard und Caro in dem Fall behandelt wurde. Und zwar innerhalb dieser Rubrik, die Caro neu ins Leben gerufen hat, Neuland, wo verschiedenste Internetphänomene oder Social-Media-Phänomene beleuchtet werden. Und ich sozusagen als Millennial habe mir in dem Fall dann ausgehend von diesem Aufschrei oder von der Webdiskussion mich mal sozusagen mit den analogen Medien auseinandergesetzt. Es geht um einen Werbespot für eine Sportwetten-App, in der die Schauspielerin Sydney Sweeney zu sehen ist. Das ist auch nicht das erste Mal, dass Sydney Sweeney für ihre Werbespots und die Kampagnen, an denen sie auch tatsächlich inhaltlich beteiligt ist, kritisiert wird. Wenn ihr das nochmal genau jetzt diese Internetphänomen und vor allen Dingen auch den Internetdiskurs dazu nachhören wollt, könnt ihr das natürlich auch tun auf unserer Website radiofrei.de. Bei dem Artikel Hashtag Neuland, da findet ihr eben nochmal den Beitrag von Caro. Ich würde das jetzt, oder besser gesagt, ich habe diesen Clip und vor allen Dingen die Diskussion um diesen Clip auch nochmal als Aufhänger genutzt, um mich mit dem Thema ein bisschen genauer auseinanderzusetzen und lad euch jetzt mal hier kurz ein.
1: Wenn irgendjemand fragt, ob er ein Foto mit einem machen kann und plötzlich hat man die Hand am Hintern.
2: Hier die eine Spielerin, oh, die ist ja auch richtig heiß, ne? Die würde ich auch mal wegbügeln wollen.
3: Sieht aus wie ein Mannsweib.
4: Frauenfußball ist wie Pferderennen, nur auf Eseln.
5: Wenn die gleich umfällt, dann mache ich die Mund-zu-Mund-Beatmung.
0: Was ihr gerade gehört habt, waren Aussagen von FußballerInnen in der NDR-Sendung Panorama in dem Beitrag Sexismus und dumme Sprüche. Und die stammen aus dem Jahr 2022 und sind aber aktueller denn je, was auch ein neuer Werbespot für eine Sportwetten-App zeigt, der gerade viral geht und um diesen Werbespot auch viele Diskussionen im Netz, aber auch in anderen Medien derzeit hochkochen. Im Mittelpunkt steht die Schauspielerin Sydney Sweeney. Doch statt um sportliche Analysen, Quoten oder Wettkampfbegeisterung geht es in den vor allen Dingen auch Reaktionen vor allem um Sydney Sweeneys Körper, ihr Dekolleté und auch ihre Inszenierung als Blickfang für ein vorwiegend männliches Publikum. Dieser Spot und auch die Aussagen eben aus dem Panorama-Beitrag, die stehen stellvertretend für ein Muster, das sich auch in der Berichterstattung über Sportlerinnen wiederfindet. Wenn immer Frauen im Sportkontext auftauchen, droht ihre sportliche Kompetenz hinter visueller und meist sexualisierter Berichterstattung zu verschwinden. WissenschaftlerInnen sprechen in diesem Zusammenhang vom sogenannten Kornikova-Syndrom, benannt nach der Tennisspielerin Anna Kornikova. Gemeint ist das Phänomen, dass physische Attraktivität und Äußerlichkeiten sowie sexuelle Ausstrahlung in den Medien teilweise höher gewichtet werden als die sportlichen Höchstleistungen von Athletinnen. Ausgehend von dieser Diskussion um diesen Werbespot habe ich mich mit der Berichterstattung und Darstellung von Frauen im Sport auseinandergesetzt und habe zunächst erstmal ganz plump eine Bildrecherche angefangen und ich wollte einfach wissen, wie ist denn tatsächlich die bildliche Darstellung von Frauen und habe da erstmal bei der Suchmaschine meines Vertrauens ganz einfach die Stichworte Athletinnen Olympia eingegeben und siehe da, neben den eigentlichen Bildern kriegt man da ja auch nächste Suchanfragen vorgeschlagen und da steht in dieser Reihenfolge Olympia hot, hübsche Sportlerin und sogar, das hat mich sehr entsetzt, Blitzer-Sportlerinnen-Bilder. Bei letzteren waren vorrangig unverpixelte Bilder zu sehen, auf denen Frauen beim Ausüben ihres Sports unfreiwillig entblößt wurden. Also Bilder, auf denen Teile ihres Körpers zu sehen sind, die im Netz nicht wirklich was zu suchen haben. Und neben dieser Verwunderung und dieser anfänglichen Recherche hat außerdem auch noch ein Ereignis aus meinem privaten Umfeld mich dazu gebracht, mich mit dem Thema nochmal auseinanderzusetzen. Und zwar war es so, dass am vergangenen Wochenende die Kanu-Polo-Weltmeisterschaft in Duisburg stattgefunden haben. Und neben den Austragungen der Männer gab es auch natürlich den Titelkampf bei den Frauen. Und siehe da, Die deutschen Frauen, die haben den Titel auch gewonnen und geholt.

die Reaktion eines Freundes darauf in einer Chatgruppe war, ein, wie ich finde, sehr plumpen, nicht besonders witzigen oder intelligenten Witz darüber zu machen, dass eine Spielerin, Zitat, ja einfach aussieht wie ein Kerl. Jetzt mal davon abgesehen, dass ich diese Art von Humor dank Ingo Appelt und Mario Barth auch mittlerweile wirklich als überholt empfinde, hat mich daran vor allem auch eins irritiert, dass nämlich diese Art des Witzes und auch diese Herabwürdigung letztlich ja eigentlich immer dazu dient, die sportlichen Leistungen von Frauen abzuerkennen. Und das würde ich eigentlich diesem Freund gar nicht zuschreiben, dass er sowas nötig hat. Aber vielleicht hat er ja auch einfach nur ein bisschen männliche Bestätigung gesucht in dem Fall. Egal, all das, also sowohl dieser Werbespot, die Diskussion darum, meine Erfahrung bei der Bildersuche und auch dieser blöde Witz in meinem persönlichen Umfeld, die haben mich dazu bewegt, mich noch mal ein bisschen genauer mit dem Thema auseinanderzusetzen. Und so habe ich verschiedene Studien gelesen und unter anderem auch diverse Guidelines, wie denn eine Berichterstattung über Frauen im Sport besser aussehen kann, und bin da zu folgenden Ergebnissen gekommen. Zunächst einmal ein paar Zahlen und Fakten, die ein ziemlich eindeutiges Bild zeichnen. Spitzensportlerinnen verdienen im globalen Durchschnitt nur etwa 1% der Gehälter ihrer männlichen Kolleginnen. Und auf der Liste der 50 bestbezahlten Athletinnen und Athleten, eigentlich muss ich gar nicht gendern, findet sich derzeit keine einzige Frau. Gleichzeitig gibt es aber auch positive Entwicklungen, zum Beispiel in Richtung Equal Pay. Im Tennis etwa ist es so, dass bei allen Grand Slam Turnieren seit 1973 es gleiche Preisgelder gibt, und auch die World Surf League und einzelne Fußballverbände wie zum Beispiel Norwegen seit 2017 garantieren den Frauen gleiche Prämien wie den Männern. Trotzdem hinken Sponsoring-Einnahmen und Investitionen in den Frauensport den Budgets in Männersport weitaus deutlich hinterher. Und auch bei der Frage, wer im Sport eigentlich Entscheidungen trifft, zeigt sich ein ziemliches Ungleichgewicht. In internationalen Sportverbänden sind nur 1/3 der Führungspositionen mit Frauen besetzt. Und ähnlich sieht es auch in den Trainerstellen aus. Also bei den Olympischen Spielen in Tokio zum Beispiel waren gerade einmal 13% der Trainerstellen weiblich besetzt. Und auch im globalen Fußball, also in einem sehr großen Sport, liegt der Anteil registrierter TrainerInnen laut FIFA sogar bei gerade mal 5%. Diese Zahlen betreffen aber nicht nur den Anteil von Frauen im Sport, sondern auch andere Strukturen, die dahinter stehen. Und auch diese Strukturen sind weiterhin stark männlich geprägt. Und das gilt vor allen Dingen auch für die Medien. In den deutschen Sportredaktionen sind mehr als 90% männlich. Und damit bleiben eben auch die Themen, die ausgewählt werden, und die Kriterien der Berichterstattung stark männlich geprägt. Und das zeigt sich auch in der Menge der Berichterstattung. Abseits von irgendwelchen großen sportlichen Ereignissen entfallen etwa nur 10-16% der gesamten Medienpräsenz im Sport auf Frauen. Erst während Olympischen Spielen oder anderen großen Sportevents wird diese Medienpräsenz annähernd ausgeglichen. Das liegt vor allen Dingen dann daran, weil die BerichterstatterInnen sowieso vor Ort sind. Und dann ist auch die Rede vom sogenannten Olympic Games Effekt. Und wenn man sich dann auch noch anschaut, wie bzw. über welche Sportarten berichtet wird, auch da hat man eine starke Verzerrung, denn Medien konzentrieren sich stark auf ästhetisch-kompositorische Sportarten wie Tennis, Leichtathletik oder so vermeintlich filigranere Sportarten. Athletinnen aus Kraft- und Kampfsportarten, also Männersportarten, die werden weitgehend ausgeblendet. Und selbst wenn über Frauen berichtet wird, geht es häufig nicht ausschließlich um ihre sportliche Leistung. Stattdessen stehen ebenso ihr Aussehen, Mode, ihr Beziehungsstatus oder eben auch die Rolle als Mutter oder Ehefrau im Mittelpunkt. Dazu kommen tatsächlich auch noch stark komprimierende Begriffe wie zum Beispiel Turnkücken, Rennmiezen oder auch Sportmädel.
Solche Verniedlichungen, die können ganz klar den professionellen Status von Sportlerinnen abwerten bzw. entwerten. Und auch die distanzlose Nennung lediglich beim Vornamen oder sogar beim Spitznamen der Sportlerin, die kann dazu beitragen, eben, dass diese weiblichen Sportprofis weniger als richtige Sportlerinnen wahrgenommen werden. Aber auch die Bildsprache spielt hier eine zentrale Rolle. Sportlerinnen werden viel seltener in triumphalen Momenten gezeigt und häufiger in gestellten Posen, entweder am Spielfeldrand, im privaten Umfeld oder vielleicht sogar auch auf dem roten Teppich. Besonders problematisch wird es, wenn Kameras bestimmte Körperbereiche gezielt in den Mittelpunkt rücken, also Brust, Po oder auch den Schritt. Froschperspektiven, Zooms im Gesäßbereich oder auch unnötige Zeitlupen, die erzeugen dann Bilder, die mit der eigentlichen sportlichen Leistung wenig zu tun haben und, wie ja auch meine Bildersuche gezeigt hat, eine Steilvorlage für einen Missbrauch darbieten. Und das kann natürlich auch Folgen für die Athletinnen selbst haben. Zum Beispiel verschiebt sich ihr Fokus im Wettkampf weniger auf den eigentlichen Sport, sondern auf die Frage, wie werde ich gerade dargestellt? Wie ist die Kameraposition? Natürlich entsteht auch dadurch ein enormer Druck und auch das ist bewiesen. Langzeitfolgen sind da auch nachgewiesen, nämlich auf die mentale Gesundheit von Athletinnen, die durch diesen Druck entstehen und eben auch zum Beispiel durch die Gefahr durch einen anschließenden Online-Missbrauch. Dabei gibt es ganz konkrete Vorschläge, zum Beispiel von der Europäischen Rundfunkunion, wie Sportberichterstattung auch anders aussehen könnte. In einer Richtlinie beziehungsweise ja einem Handbuch Raising the Bar schreibt die Europäische Rundfunkunion, dass zum Beispiel Kameras stärker Bewegung und Technik in den Mittelpunkt stellen könnten, also beispielsweise die Anlaufdynamik oder eine bestimmte Sprungtechnik. Auch diese kompromittierenden Kamerawinkel und Zooms auf bestimmte Körperbereiche, die sollten laut der Europäischen Rundfunkunion vermieden werden. Und auch die Darstellung von Athletinnen in sensiblen Situationen, zum Beispiel nach einem Sturz oder bei einer extremen Erschöpfung, die sollte nicht unnötig mit Nahaufnahmen oder Zeitlupen abgebildet werden. Aber nicht nur auf der bildlichen Ebene, sondern auch auf der sprachlichen Ebene kann und sollte sich vielleicht auch etwas ändern. Das heißt, weg von den Verniedlichungen hin zu einer sachlichen Kommentierung, bei der dann die Taktik, die Fitness und auch die Strategie im Mittelpunkt stehen. Und was vielleicht auch auf der Hand liegt, dafür braucht es vielleicht auch mehr Frauen in den Sportredaktionen, in den Regieräumen und auch in allen anderen Führungspositionen im Sportbereich selbst. Denn eines, das zeigen die Zahlen zum Glück auch und auch einige Beispiele, es mangelt gar nicht an irgendeinem Interesse an Frauensport. Ganz im Gegenteil, 50% der Sportfans weltweit geben an, sich auch für Frauensport zu interessieren. Und das ernsthaft. Das Finale der Frauenfußball-Europameisterschaft 2022 erreichte in Deutschland knapp 18 Millionen Zuschauerinnen und Zuschauer und damit sogar etwas mehr als das Vorrundenspiel der deutschen Männer gegen Spanien aus dem gleichen Jahr. Und bei den Olympischen Spielen 2024 in Paris, da wurde erstmals in der Geschichte der modernen Olympischen Spiele eine vollständige Geschlechterparität bei den Athletinnen und Athleten erreicht. Das heißt, erstmals haben gleich viele Männer wie Frauen daran teilgenommen. All das zeigt also, es bleibt Hoffnung, das Interesse an Frauensport ist da, das Interesse an einer kritischen Berichterstattung, das Interesse an einer Berichterstattung, in dem die Leistung der Frauen im Mittelpunkt steht, ist eindeutig da. Was ich jedoch alles nicht beleuchtet habe hier gerade in diesem Beitrag, sind die ebenso wichtigen Fragen von der Darstellung und auch der Behandlung von Transmenschen im Sport. Denn die sind sich nicht nur innerhalb des Sports durch diverse Regelungen und anderen Zwängen Diskriminierung ausgesetzt, sondern vor allen Dingen auch bei dem Publikum. Aber das bedarf nochmal sicherlich einen ganz eigenen Beitrag. Passend zu dem Thema gibt's jetzt Musik von Kochkraft durch KMA Olympia.

Kochkraft durch KMA war das mit Olympia auch ein kleiner Zungenbrecher. Kein Zungenbrecher ist der nächste Titel Neue Männer, sehr einfach auszusprechen. Und auch die Interpretinnen Donna Savage und Chili Gonzalez bringen meine Zunge nicht zum Überschlagen.

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1: Neue Männer von Donna Savage und Chili Gonzales und direkt weiter geht's mit der Hinterlandgang und kleine Schritte.

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0: Kleine Schritte von der Hinterland-Gang. Wir kommen jetzt zu einem nächsten Thema, und zwar finden ja derzeit die interkulturellen Wochen statt. Ich spreche in der Mehrzahl, weil in den verschiedenen Kommunen hier und Städten in Thüringen eben Veranstaltungen im Rahmen der interkulturellen Woche angeboten werden oder interkulturellen Wochen angeboten werden. Hier in Erfurt ist dem auch so und auch in Weimar. Und im Rahmen dieser interkulturellen Woche in Weimar wird es am Wochenende den Palästinatag geben, organisiert wird dieser Tag von der Kulturbrücke Palästina Thüringen. Und Martin, der hat ein Interview mit Yasser und Michael von der Kulturbrücke Palästina geführt. Er war dazu in Weimar und hat mit ihnen am Theaterplatz gesprochen. Und in dieses Interview hören wir jetzt rein.
1: Ich bin jetzt hier in Weimar gelandet, weil jetzt am Samstag, den 26. September von 10 bis 19 Uhr, findet der Palästinatag hier statt. Und zwar in den Räumen vom Mon Ami am Goetheplatz. Eingeladen wird zu diesem Palästinatag vom Verein Kulturbrücke Palästina. Und da wird es ein großes Programm geben mit Workshops, Tänzen und Kochen. Und von der Kulturbrücke sitzen wir jetzt Yasser und Michael gegenüber. Hallo ihr beiden.
2: Ja, hallo.
1: Erstmal für alle, die euch noch nicht kennen. Wer seid ihr als Kulturbrücke? Was macht ihr so? Und was machen da so für Leute mit?
2: Wir sind die Kulturbrücke Palästina Thüringen e.V. Entstanden in Weimar in 2015. Wir sind vorher immer aktiv gewesen. Und wenn ich sage wir, das sind die Palästinenser, die in der ehemaligen DDR und auch danach hier in Weimar studiert haben. Einige von den Palästinensern sind hier in Weimar geblieben. Wir waren auch schon sehr aktiv in verschiedenen anderen Vereinen, haben auch schon viel mitgeholfen, sei es bei Ausländerbeirat oder auch schon bei der Ausländerbehörde, wenn es Übersetzung, Arbeiten oder so gab. Alles natürlich ehrenamtlich. 2015, wo es dann schon so viele aus den arabischen Ländern nach Deutschland gekommen sind, haben wir uns wirklich viele Gedanken darüber gemacht, wie kann man, sagen wir so, als altansässige arabische, palästinensische Mensch mit Wurzel in Palästina und auch jetzt inzwischen viele Wurzel hier in Deutschland, was kann man eigentlich tun, um die Leute hier zu helfen, sich hier besser den Weg zu finden, und auch die Stadt Weimar, die uns wirklich ans Herz liegt. Wir sind hier in Weimar seit vielen, vielen Jahren und unserer Wahlheimat geworden, und wir lieben diese Stadt, wir sind Menschen dieser Stadt, und da haben wir gesagt, dann müssen wir ja schon so einen Verein gründen, der wirklich die Leute an die Hand nimmt und auch schon so vor die Integration auch schon mehr hilft und mehr Macht dafür macht. Und unser Name ist Kulturbrücke Palästina Thüringen, Kultur und Brücke. Das ist ja die Brücke. Wir sind Bauingenieure, die meisten, die in dem Verein sind, und bauen auch Brücken auch mit unter und auch schon Häuser und auch schon Wasserwerke. Und die Brücke ist eine Verbindung. Ist eine Verbindung in zwei Richtungen. Es ist keine Einbahnstraße, wie das Leben auch. Das Leben ist auch keine Einbahnstraße. Es ist immer auch schon mit Geben und Nehmen und auch schon mit Kompromissen und auch mit Echos, die man auch schickt in der Welt und auch schon zurückkriegt. Und unser Verein ist offen für alle. Es ist nicht nur für arabische oder für palästinensische Mitmenschen. Es ist für alle, sind viele deutsche Freunde, die drin sind, viele Menschen aus anderen Nationen und auch viele Palästinenser. Und durch unseren Verein stellen wir natürlich unsere Kultur. Natürlich wird auch schon die politische Sache, ja schon in der politischen Lage in Palästina auch viel diskutiert. Es ist mal so, wenn man sagt, ich bin Palästinenser, dann kommt gleich die zweite Frage eigentlich, was ist bei euch los? Und da versuchen wir auch wirklich objektiv und subjektiv und auch schon direkt von Palästina zu berichten, was eigentlich jetzt los ist, was hier in den Nachrichten oder in den offiziellen Medien leider nicht kommt. Ja. Das ist unsere Hauptarbeit. Ja. Wir machen viele Lesungen. Wir veranstalten auch einmal im Jahr die Weihnachtsfeier. Das ist Ende des Jahres, da machen wir Review, was wir eigentlich das ganze Jahr gemacht haben. Da ist immer von Leute von der Stadt eingeladen, der Bürgermeister ist auch eingeladen, war auch schon oft dabei, uns in Weimar, und auch viele Freunde aus anderen Vereinen sind dabei. Das ist jetzt im Groben gesagt ja schon, was wir machen.
3: Genau, also wie Yasser schon gesagt hat, es ist ja eine relativ alte Generation jetzt auch geworden, die in der DDR nach Deutschland gekommen ist. Und wir hatten uns letztes Jahr gedacht, dass wir ein Format schaffen, in dem sich auch die Jüngeren wiederfinden, die den Verein auch nochmal in der Vereinsarbeit kennenlernen, weil wir als Kinder, also ich kann auch von mir direkt sprechen, der Verein war schon immer da, aber es war wie eine Familie. Also wir haben den nicht als Verein gesehen, sondern es war einfach die Familie, die Community. Und wie Yasser schon gesagt hat, auch die kulturellen Veranstaltungen, auch die politische Ebene, auch die Zusammenarbeit mit der Stadt, sind Dinge, die man auch erstmal erlernen muss, die man erstmal kennenlernen muss und Entscheidungen auch gemeinsam zu treffen. Und eins dieser Entscheidungen ist eben auch der Palästinensische Kulturtag, den wir dieses Jahr abhalten. Ich kann auch gleich mal einsteigen, warum wir damit angefangen haben. Und zwar war das in 2025. Da ist mir bei meiner Arbeit aufgefallen, dass es eine Veranstaltung in Kiel gibt, die sozusagen, das ist von der Heinrich-Böll-Stiftung, wird das jedes Jahr organisiert. Das ist eine kulturelle Woche, die findet in der ganzen Stadt Kiel statt, über 4 Wochen. Jedes Jahr präsentiert sich eine Kultur, die sozusagen in der öffentlichen Wahrnehmung nicht so gut wahrgenommen wird. Also in der Vergangenheit war das somalische Woche, kurdische Woche und so weiter. Und das an sich schon sehr, sehr wichtig und wertvoll. Und es gab aber noch keine palästinensische Kulturwoche. Und so haben wir die Anfrage gestellt, dass wir gerne diese Woche auch abhalten möchten, zusammen mit der Böll-Stiftung. Und der Förderantrag wird aber wahrscheinlich erst 2027 genehmigt. Und somit hatten wir quasi noch ein Jahr Luft und konnten uns im Kleinen vorbereiten und haben gesagt, dann machen wir erstmal einen palästinensischen Kulturtag an einem Tag, bauen ihn aber deutschlandweit auf. Wir sagen, das ist der eine Termin und alle Bundesländer, alle palästinensischen Communities können sich beteiligen an diesem Format, um einen Tag zu haben, an dem wir unsere Kultur in den Vordergrund stellen können. Und auch für mich ist es wichtig, weil ich dadurch nochmal einen ganz anderen Einblick bekomme in meine History sozusagen.
4: Ist das jetzt zufällig quasi entstanden, dass das der 26. September ist oder ist das einfach jetzt ein terminlicher? Oder?
2: Es ist nicht zufällig. Es gibt jedes Jahr die EKW, das ist die interkulturelle Woche und das ist deutschlandweit und das ist in der September, Anfang Oktober. Und wir haben leider in Weimar nur schon diesen einen Tag in Monami gekriegt, weil Monami ausgebucht ist. Ja. Sonst wollten wir eigentlich so Freitag, Sonnabend, Sonntag, 3 Tage. Und wenn man unser Programm sieht, das ist so kompakt in dem Tag und so viele Sachen, die wir ja schon in einem Tag machen, das ist am Samstag von 10 bis 19 Uhr in Monami und vor Monami. Wenn ich jetzt ein bisschen über den Kulturtag erzähle, wir haben ja schon, die Highlight dieser Kulturtag ist ja schon dieser Folklore-Tanz, die nennt sich Tabka. Und da haben wir ja schon eine professionelle Gruppe aus Berlin ja engagiert, die auch schon hier nach Weimar kommt und auftreten wird. Zur Kultur gehört auch schon immer Essen und wir haben ja schon ein Palästinenser auch schon gewinnen können, der ein Kochbuch geschrieben hat, wie hier kochen wir in Palästina. Und wir haben auch schon Bücherausstellungen, wir haben viele Bilderausstellungen, Bilder haben wir aus der Universität Birzeit ja schon. Wir werden auch Persönlichkeiten ausstellen aus Palästina, die auch schon in als Schriftsteller in Dichtung und in Kultur auch schon viel geschrieben haben. Ich nenne nur als Beispiel Mahmoud Darwish. Das ist der palästinensische Dichter, der die Geschichte Palästina in seinen Gedichten eigentlich zementiert hat. Und seine Gedichte sind in vielen Sprachen übersetzt worden, auch in die deutsche Sprache. Wir haben auch schon Malereien. Wir haben auch die traditionellen Kleider der palästinensischen Frauen und Männer auch schon als Ausstellung.
4: Jetzt vielleicht einfach nur so das eine Highlight, wo ihr sagt, darauf freut ihr euch ganz besonders an dem Tag.
3: Also für mich ist es tatsächlich die Dabke-Tanzgruppe, weil wir jetzt auch dank der Förderung über die Stadt Weimar einen Dabke-Workshop geben durften die letzten Wochen. Und dabei war schon ab dem ersten Moment eine Energie da, das habe ich also kaum gesehen. Deswegen bin ich total gespannt, dann auch diese professionelle Gruppe zu sehen, die diese Emotionen auch wahnsinnig gut transportieren können. Und von daher ist das mein persönliches Highlight.
2: Ja, wenn ich darf, ich werde ja schon diese Debke erzählen. Das ist der Folklore-Tanz. Das ist, werde ja schon, die Männer und Frauen stehen in Reihe und dann fassen sich an den Händen oder an den Schultern und wird in Rhythmus, in Rhythmen auch schon nach der Musik so getanzt, so wie dieser Stepptanz. Und es wird viel in Hochzeiten getanzt. Ja. Es ist wirklich fantastisch anzusehen, fantastisch auch mitzumachen, wenn man das kann. Ich habe es leider... Ja, und anstrengend ist es, Sport auch. Ich habe es leider nicht gelernt, bereue ich es. Können auch 3 Leute können es machen, können 10 Leute das machen, können 20 und 30 Leute auch das machen. Das wird dann in den Kreis getanzt, ja. Und es ist ein kunstvoller Anblick, ja. Und meistens sind auch die Tänzer, die diese Dabke ja schon machen, die haben die gleichen Kleider an. Und da gibt es halt schon einen, der vorne ist, der auch schon halt die Rhythmen und die Geschwindigkeit und alles mit angibt, ja. Das ist zu Dabke.
4: Wie können jetzt Menschen, die vielleicht an euch interessiert sind, wie können die mit euch in Kontakt treten oder sich weiter informieren?
3: Genau, also wir haben einmal eine Instagram-Seite, wir haben einmal eine Facebook-Seite, wir haben eine Webpräsenz, die ist jetzt auch aktualisiert worden. Ich finde sie wunderbar. man kann uns auch im WhatsApp finden, also als Kanal. Genau, einfach Kulturbrücke Palästina Thüringen e.V. googeln, Weimar. Findet man sofort und wir freuen uns über jeden, der uns kennenlernen möchte. Wir sind zu allen Gesprächen bereit und von jung und alt, jedes willkommen.
0: Das sagt Michael, er war gemeinsam mit Yasser im Gespräch mit Martin. Inhalt war der an diesem Samstag stattfindende Palästinatag in Weimar im Rahmen der interkulturellen Woche. Und wenn ihr euch über diesen Tag und vor allen Dingen auch über die Kulturbrücke Palästina-Thüringen weiter informieren wollt, dann tut das gerne auch im Internet unter kulturbrücke-pal-th.de.

Whenever von Megan Thee Stallion, das war jetzt so ein bisschen der Hip-Hop-Part und jetzt kommen wir ein bisschen mehr zu den punkigeren Musikstücken, die ich sie auch angekündigt habe und los geht's mit Pogenproblem und die Sache.

0: Tonproblem war das mit die Sachen. Und ich mache hier jetzt weiter mit einem Beitrag, der nicht von uns hier erstellt wurde, sondern von Radio Dreieckland. Und da geht es um rechte christlich-fundamentalistische AkteurInnen und ihre, in Anführungsstrichen, neuen Propagandamethoden, um ja gegen Schwangerschaftsabbrüche zum Beispiel vorzugehen. Und in dem Interview anlässlich der Kundgebung und Demos gegen den jährlichen Marsch christlich-fundamentalistischer rechter Gruppen und deren Verbündete spricht Radio Dreieckland über neue Entwicklungen in dieser rechten Szene, ihre Finanzierungen und auch globale Vernetzungen. Es geht außerdem auch um den jahrelangen queer-feministischen Widerstand und eine Einschätzung dazu. Radio Dreieckland sprach hierzu mit Lilly vom What the Fuck-Bündnis und wir hören da jetzt rein.
1: Ich begrüße jetzt am Telefon Lilly vom What the Fuck-Bündnis. Hallo, grüß dich, Lilly.
2: Hallo.
1: Ihr habt ja jetzt am Samstag einen großen Demotag gehabt, anlässlich des jährlichen sogenannten Marsches von den christlichen Fundamentalisten, also Marsch fürs Leben nennen die das ja. Das ist ein antifeministisches, völkisches Bündnis und ihr macht diese Gegendemo oder diese feministische, queerfeministische Demo seit 2002 und dieses Jahr war es jetzt am Samstag. Erzähl doch mal, wie viele sind denn gekommen, also wie viele feministische Menschen?
2: Ja, also vielen Dank genau erstmal auch für die Einladung. Wir waren Samstag auf der Kundgebung, die wir hatten und naja, danach in unterschiedlichen Aktionen verteilt. Das ist ein bisschen schwer messbar, aber auf der Kundgebung hatten wir zeitweise nicht über 400 Teilnehmende, die mit uns quasi laut waren, uns dann Redebeiträgen gelauscht haben, den verschiedenen. Wir hatten verschiedene Musik-Acts, eine Performance und genau, hatten ein bisschen Programm. Und gleichzeitig, um die natürlich auch zu erwähnen, weil das ist auch ein feministischer Protest vom Bündnis für sexuelle Selbstbestimmung, die machen die Demonstration jedes Jahr auch schon seit einigen Jahren. Da waren zusätzlich auch noch über 300 FeministInnen auf der Straße.
1: Das waren ja dann ziemlich viele unterwegs.
2: Ja.
1: Weil es sind ja einfach Rechte, mit denen ihr euch anlegt. Und ich würde da auch gerne nochmal nachfragen, weil diese, ich weiß immer gar nicht, wie ich sie nenne, dieser Bundesverband Lebensrecht heißt der ja, gell? Haben zu diesem Thema, also die sind ja massive AbtreibungsgegnerInnen und auch gegen Selbstbestimmung von Flinterpersonen überhaupt. Und die haben jetzt aber so einen neuen Fokus gesetzt in ihre Argumentation und das ist das demografische Problem. Also ihr sagt das, eine alarmistische Rhetorik zur Bevölkerungsentwicklung. Kannst du das mal erläutern?
2: Genau. Also es ist so ein bisschen, also uns alarmiert das sehr, weil sie damit so ein bisschen das Narrativ auch aufgreifen, also das rassistische, faschistische Narrativ vom sogenannten großen Austausch, dass quasi die deutsche Bevölkerung, also es ist ja auch ein ganz klar völkisches Gedankengut, ausgetauscht wird, weil deutsche Schwangere, beziehungsweise in ihren Augen wären es ja einfach klar deutsche Frauen, da gibt es ja auch außerhalb der binären Geschlechter keine anderen. Wenn deutsche Frauen nicht weiter gebären, dann trägt das zum großen Austausch bei. Also das heißt, es gibt irgendwann nur noch sehr wenige Deutsche in Deutschland und die sagen quasi, der Feminismus würde dafür sorgen, so dass wir mit unserer Rhetorik für mehr Abtreibungen sorgen und deswegen auch weniger Geburten stattfinden. Und das greift eben mit deren komplettes Bild von Familie als Kern, als Keimzelle der Gesellschaft und so an. Und damit haben die ein Problem und stellen dann auch, also es ist ganz, ganz verrückt, diese Berechnungen, die kann ich dir jetzt auch im Genauen, weil ich finde das selber ein bisschen schwierig nachzuvollziehen. Das sind auf jeden Fall alles so demografische Mittel, mit denen die rechnen, aber es ist einfach nur nochmal eine weitere Scheinargumentation, um ihr eigenes völkisches, faschistisches Weltbild irgendwie zu rechtfertigen und gegen uns zu argumentieren.
1: Und das ist relativ neu, diese Argumentation. Ja. Also eins mag es ja gar nicht hören, so schrecklich klingt das immer. Aber ja, das tritt jetzt mehr in den Vordergrund. Und damit genau, docken sie ja auch also bei AfD und den
2: genau,
1: ganzen.
2: Ja. So. Ja, das ist auch so ein bisschen unsere Vermutung oder unser Take, dass sie sich halt jetzt, also mit dem Rechtsruck, der jetzt schon mehr als da ist, so verschieben sich ja grundsätzlich die gesellschaftliche Diskurse immer weiter nach rechts und es wird immer mehr sagbar und auch da können halt auch christliche Fundis anknüpfen und AbtreibungsgegnerInnen und noch mehr Scheinargumente auf den Tisch legen und sich mehr trauen.
1: Also ich mache es ja immer ungern, diese Seite so zu betrachten, aber es ist ja manchmal schon wichtig, da Veränderungen mitzukriegen. Da haben auch die Ärzte für das Leben, die gehören auch zu diesem Spektrum, in deren Zeitung jetzt aufgebracht. Und es scheint mir auch neu zu sein, dass Ultraschallbilder Abbrüche verhindern könnten. Das würde ich auch gerne nochmal genauer von dir hören.
2: Genau, ja, das ist so, also die Ärzte für das Leben, dieser Artikel, der ist aus der Marsch-Zeitung. Also es gibt in jedem Jahr auf dem Marsch fürs Leben so eine Marsch-Zeitung. Da stehen unterschiedliche Artikel drin, unter anderem eben auch Artikel von den Ärzten fürs Leben. Und ich glaube, so alt ist das, also es ist irgendwie ein neu aufgewärmtes Argument gefühlt, weil das ist ja auch ein bisschen, was auch in den Fake-Beratungsstellen häufig passiert oder über den Weg, den gegangen wird, ist, wenn man Menschen halt, also ungewollt Schwangeren, die Ultraschallbilder ihrer Ungeborenen zeigt oder ihrer Zellhaufens, das in ihnen entstanden ist, dann würden sie sich gegen einen Abbruch entscheiden. Oder beziehungsweise würde das mehr dazu führen oder häufiger dazu führen, dass Schwangere sagen, nee, dann möchte ich auf gar keinen Fall abtreiben, weil genau so, also es ist ja so eine krude Annahme, dass dadurch dann eine Verbindung geschaffen wird oder auch aus einer anderen Perspektive die schwangere Person noch mal so ein doll schlechtes Gewissen bekommt, dass eine Abtreibung nicht möglich ist, wenn man ein Ultraschallbild in der Hand wird. Und da sind die quasi auch dafür, mit unter anderem auch der AfD in Sachsen-Anhalt, dass das zusätzlich eingeführt wird. Zusätzlich zu den ganzen Prozedere, dass sich ungewollt schwangere Personen eh schon antun müssen in Deutschland. Es ist ja nicht so, dass man in Deutschland in eine Arztpraxis laufen kann und sagen, ich möchte abtreiben. So ist das ja auch gar nicht. Also das ist einfach nur noch eine Schippe drauf.
1: Und wie gesagt, das ist auch eine neue Argumentation und ich glaube, da muss man tierisch aufpassen, dass das nicht greift in diese Narrative, die eh schon von rechts immer so reinschwappen in die bürgerliche Mitte. Und da komme ich dann auch auf den Punkt, wer denn da jetzt alles inzwischen dabei ist bei diesen rechten Fundamentalisten und Co. Also AfD ist klar. Und CDU vermutlich sehr stark. Und wen habt ihr denn da noch so gesehen?
2: Ja, also wir sehen immer wieder eine unglaublich bekannte Unterstützerin des Marsch fürs Leben ist Beatrix von Storch, die eigentlich immer irgendwie dabei ist oder mindestens mal auch ihre Grußworte schickt. Dieses Jahr waren zum Beispiel Martin Hohmann von der AfD dabei, der früher bei der CDU war, und andere AfD-Abgeordnete aus AfD-Bund und Berlin quasi, aber auch tatsächlich direkt CDU-Mitglieder wie zum Beispiel Hubert Hüppe und Mitglieder der Werteunion wie Silvia Pantel und ein Verein, der sich selbst einmal als CDU-nahe bezeichnet, sind die Christdemokraten fürs Leben, die auch jedes Jahr einen Stand für beim Marsch fürs Leben haben.
1: Und natürlich werden die auch alle unterstützt von ihren Jugendbewegungen, wollen wir jetzt gar nicht erstmal aufzählen. Und dann eben gibt es ja auch nochmal so einen Schulterschluss zu der ganzen Magerbewegung, um das mal so kurz auszuleuchten. Und dann würde ich ganz gerne wieder zu den feministischen Stärken kommen.
2: Gerne, genau, ja. Also die Verbindungen in die Magerbewegung sind auch nicht erst seit gestern da. Die sind so ein bisschen, also da ist es so, gibt es, glaube ich, mehrere Anknüpfungspunkte. Einmal gibt es rechte StreamerInnen, die in die USA reisen mit so einer Delegation von unter anderem AfD-Mitgliedern und dann Trump treffen, wie zum Beispiel der Ketzer der Neuzeit. Dann gibt es diese Konferenz, die dieses Jahr zeitgleich zum Marsch fürs Leben stattgefunden hat, Heartbeat International. Heartbeat International ist gleichzeitig eine US-amerikanische Organisation, die weltweit so Schwangerschaftskonfliktberatungsstellen, nennen sie es auch, betreiben und auch enge Verknüpfungen zur MAGA-Bewegung haben und natürlich auch einen großen, also in den USA vor allem eine große Lobby von für AbtreibungsgegnerInnen sind. Und in diesem Jahr hat auch unter anderem jetzt Cornelia Kaminski, genau, die hat dieses Jahr auch auf der Heartbeat-Konferenz tatsächlich gesprochen und ist ja Vorsitzende von der Aktion Lebensrecht für alle, die neben dem Bundesverband auf jeden Fall also immer den Marsch fürs Leben mitorganisieren. Ja, also es gibt wirklich so etliche Verbindungen, auch in den USA, und man sieht halt immer, wie die sich weiter internationalisieren. Also neben dem Marsch findet halt auch eine Professionalisierung und eine Internationalisierung statt, was einfach gut ist.
1: Und auch finanziell eine Globalisierung, ja, oder? Oh. Die sind ja sehr reich auch, also die haben ja unheimlich viel Kapital.
2: Ja, das stimmt. Also man kann sich auch das alles mal, also raten wir auch immer JournalistInnen, die sich eigentlich damit beschäftigen wollen, mal ins Lobbyregister zu schauen, weil da findet man den Bundesverband Lebensrecht und auch die Aktion Lebensrecht für alle, kurz Alpha e.V. Und genau, der Bundesverband Lebensrecht hat, also es ist unglaublich, wie viele Spenden die jährlich, ich weiß nicht, wie sagt man, kann man einnehmen sagen bei Spenden? Das sind beim Bundesverband Lebensrecht über 250.000 und bei Alpha e.V. sogar über 800.000, also die Zahlen vom letzten Jahr. Und der Bundesverband Lebensrecht im Speziellen hat so einen Großspender, das ist so ein Unternehmen des Rohstofffonds, vertreibt, die Stabilitas GmbH. Und die sind da, also der Zusammenhang ist ja jetzt auf den ersten Blick nicht klar, weil das die machen Millionenkapital mit ihren Rohstofffonds und spenden so zwischen 50.000 und 60.000 Euro an den Bundesverband Lebensrecht, also zumindest im Jahr 2025.
1: Also vielleicht müssen wir auch noch nachtragen, dass diese ganzen Gruppierungen nicht ausschließlich gegen Abtreibungen sind und Selbstbestimmung, sondern überhaupt gegen alles, was emanzipatorisch ist. Also
2: absolut,
1: auch transfeindlich, queerfeindlich.
2: Absolut.
1: Also nur um das auch mal zu benennen, dass sie sich eigentlich auch an alle Themen dranhängen, die irgendwie in Richtung Befreiung oder antikapitalistisch, antipatriarchal sind.
2: Ja.
1: Bisschen grob zusammengefasst jetzt, aber dass die eben nicht nur so dieses Thema, es wäre schlimm genug, aber
2: Nee, aber das ist so ein wichtiger Einwurf, dass man auch mal irgendwie auch mitschneidet. Das sind nicht nur in Anführungsstrichen, es wird ja auch schon ausreichen, AbtreibungsgegnerInnen, die immer da für das Verbot von Abtreibungen kämpfen jedes Jahr, sondern das sind ernstzunehmende antifeministische, faschistische, rassistische, antisemitische, queerfeindliche Menschen, die sich da treffen.
1: Und jetzt würde mich nochmal so eine Einschätzung von dir interessieren. Ihr diskutiert das ja auch mit Sicherheit, also so diese Gruppierungen kriegen ja auch weltweit viel feministischen Druck, und es gibt ja auch unterschiedliche feministische Strömungen, die auch sehr stark nach außen gerade treten, also die Bürgerlichen mit Colleen Fernandez und eben in Prag waren dieses Jahr ganz viele auch gegen diese Märsche und haben die auch blockiert. Also da passiert ja viel, und ich finde, das kommt immer sehr wenig vor. Und meine Frage ist schon, werden diese Rechten auch an diesen Punkten mit dem Marsch stärker? Oder wie ist denn diese, wenn man das mal so betrachtet, diese Kräfteverhältnisse? Die tatsächlich immer mehr werden, oder ob das auch nachlässt und die sich woanders dann organisieren, also die sind ja nicht weg. Einfach, ich finde es schwer, da so ein Bild zu kriegen.
2: Ja, also uns hat ein bisschen, also ich weiß nicht, ob ich direkt schockiert sagen würde, aber uns ist schon aufgefallen, dass sie, also die sind jetzt nicht mehr geworden im Vergleich zu letztem Jahr. Aber es gab eigentlich seit den Corona-Jahren, sage ich jetzt mal, immer so eine abnehmende Tendenz. Und dieses Jahr ist es zum ersten Mal im Vergleich zum Vorjahr so, dass, also sie haben sich zwar nicht vermehrt, aber es sind auch nicht weniger geworden. Also es ist so ein bisschen, es pendelt sich auf eine gewisse Teilnahme ein. Also das können wir jetzt im Vergleich zu letztem Jahr sagen. Und es ist schon auch, also genau, habe ich auch gerade vorhin schon angesprochen, diese Professionalisierung und auch auf welche Panels die so eingeladen werden.
1: Zum Beispiel welche Panels, was meinst du?
2: Ah ja, abgesehen, genau, also zusätzlich, ich glaube, Heartbeat International, diese Konferenz, genau, die hatte ich schon erwähnt, dass es da auf jeden Fall, also dass da Einladungen ausgesprochen wurden, beziehungsweise nicht nur ausgesprochen wurden, sondern diese Konferenz wurde extra so gelegt, dass Teilnehmende vom Mars fürs Leben gleichzeitig an dieser Konferenz teilgenommen haben. Gleich, also was man auch sehen kann, ist, das ist jetzt ein Beispiel aus dem letzten Jahr, aber die waren auch beteiligt an der Kampagne gegen Brosius Gersdorf, die sich für Abtreibung ausgesprochen hat und ja dann letztendlich als Richterin abgesegnet wird. Auch da ist der Einfluss auf jeden Fall klar zu sehen. Plus gab auch eine Konferenz, die auch in den USA stattgefunden hat, wo unter anderem neben Peter Thiel auch schon wieder Kaminski zugegen war. Das ist die Konferenz Alliance for Responsible Citizenship, so spricht man das aus. Ich sage nicht, dass die sich da getroffen, unterhalten und Pläne geschmiedet haben, aber die waren zur gleichen Zeit am selben Ort und gleichzeitig beide Teilnehmende dieser Konferenz. Also es ist ganz klar, dass sie sich vielleicht nicht mehr nur auf ihre Märsche konzentrieren, sondern schon auch versuchen, sich viel aus den USA abzuschauen, was Kampagnenarbeit, was Lobbyarbeit angeht und das trägt in Deutschland.

0: sogenannte Werbeverbot, in Anführungsstrichen, für Schwangerschaftsabbrüche. Also ist ja ein Artikel, den es nicht mehr gibt. Also Kämpfe haben eine Kraft und eine Auswirkung.
1: Auf jeden Fall.
0: Ich glaube fest daran, dass wir, also das Patriarchat ist noch lange nicht überwunden und wir haben gerade irgendwie so recht krisenhafte, dunkle Zeiten. Aber wir sehen auch immer wieder im Bündnis, in Berlin, auch über unser Netzwerk hinweg, auch außerhalb von Deutschland, dass es eine unglaublich große feministische Solidarität gibt und ganz, ganz, ganz, ganz viele feministische Gruppen, die so krass viel kämpfen und erreichen und aufgeben ist.
1: An wen denkst du da, damit unsere HörerInnen das verbinden können?
0: Also gerade so im, jetzt gerade habe ich gedacht an, es hat ja jetzt am Samstag nicht nur in Berlin der Marsch stattgefunden, sondern zeitgleich auch in Köln und in Zürich und gerade habe ich vor allem an die GenossInnen dort gedacht, die oder GenossInnen in Bremen, die Busse blockiert haben, die eigentlich, ich glaube, nach Köln fahren wollten, also Busse voller Fundis, und da aktiv waren, alle zeitgleich an einem Tag.
2: Das sagt Lilly von der oder über die Aktivistinnen gegen rechte, christliche, fundamentalistische Abtreibungsgegnerinnen. Sie war im Gespräch mit Radio Dreieckland. Und wir machen weiter mit Agne Kitschau und dem Titel Statement.

Statement von Agne Kitschow. Und weiter geht's ähnlich punkig mit Storno von Deutsche Leichen. Auch schon des Öfteren hier gespielt, aber Upsi ist sehr gut und deswegen kann man das auch ganz häufig spielen von ihrem Album. Punk ist scheiße, Punk ist geil.

Deutsche Leichen mit Storno. Und zum Abschluss, ich mache jetzt schon mal wieder ein bisschen früher Platz, weil es gleich wieder einen fliegenden Wechsel gibt, hören wir nochmal die wunderbare Band My Ugly Clementine mit You Won von ihrem aktuellen Album Apply Autonomy.

You Want von Maya Ugly Clementine und ihrem aktuellen Album oder neuen Album sogar Apply Autonomy. Und damit bin ich schon wieder am Ende dieser Sendung angekommen und somit ist es Zeit für folgende Melodie.

Das war's für das heutige Unterdessen-Magazin. Ich gebe jetzt gleich ab an Jana, die für euch die Sendung zum lokalen Aktionsplan gegen Rechtsextremismus hier gestalten wird. Danach geht es weiter mit Destroy Gallery Punkmusik und heute Abend dann ab 17 Uhr die Kinder- und Jugendzeit, die sogenannte Freistunde, danach die Wiederholung des Unterdessen hier, danach dann African Spirit und wie nicht jeden Mittwoch, aber regelmäßig an den Mittwochs Freijazz von 21 bis 24 Uhr. Den Übergang dann zum Donnerstag, den macht natürlich dann wieder Jan mit der Sendung Soundtrack. Morgen wird Reino für euch hier in Studio A stehen und das Unterdessen-Magazin gestalten. Alle Beiträge aus dem heutigen Unterdessen-Magazin, wobei nicht alle, aber einige Beiträge, unter anderem Switch zum Frosch zum Vogel und auch den kleinen Kommentar zur Darstellung von Frauen im Sport, könnt ihr auf unserer Homepage unter radio-frei.de dann nochmal nachhören. Ich verabschiede mich, sage tschüss, macht's gut und bis bald. Also ganz konkret in 2 Wochen.

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Hallo, hallo, hallo. Ja, hier ist African Spirit, mein Name ist Victor und ich begrüße euch ganz herzlich und willkommen in meiner heutigen Sendung. Ja, an dieser Stelle viele Grüße an alle Zuhörer und Zuhörerinnen auch in Erfurt, in Weimar, in Halle an der Saale, Deutschland und weltweit über das Internet www.radio-frei.de. Ja, 14 Tage ohne African Spirit sind schon vorbei und heute bin ich wieder online und ich bringe eine ganz schöne, relaxende Sendung für euch. Das heißt, heute ist nur Musik und zwar, ich habe mir gedacht, okay, die letzten zwei Sendungen waren etwas anstrengender, deswegen machen wir heute nur Musik und zwar Musik aus Südafrika von einer Musikerin namens Yvonne Chaka Chaka. Ja, mehr über Yvonne Chaka Chaka während dieser 60 Minuten. Das heißt, die ganze Sendung, es geht nur um Yvonne Chaka Chaka. Ihr Musik, ihr Lebenslauf, wie sie mit der Musik angefangen hat und wie großartig Musikerin sie ist heute noch. Ja, viele Menschen glauben, dass sie mit ihrer Musik viele Leute geholfen hat, unter anderem den Nelson Mandela, als er in dem Robben Island in dem Gefängnis saß, hörte er immer wieder mal Yvonne Chaka Chaka Musik. Deswegen, die Musik gab ihm sozusagen Kraft, um dort zu überleben. Ja, das ist jetzt mal kurz als Einführung. Und zwar, was zu sagen auch über Yvonne Chaka Chaka ist, dass Yvonne Chaka Chaka wurde am 18. März 1965 als Yvonne Machaka geboren, und zwar in Dobsonville in Soweto, Südafrika. Ihr bürgerlicher Name ist Yvonne Mahinga oder Mahinga, ist eine südafrikanische Sängerin, wie gesagt, die in Johannesburg lebt. Also heute noch in Johannesburg lebend und macht immer noch Musik. Yvonne Chaka Chaka hat einen Spitzname und dieser Name lautet Prinzessin von Afrika oder Princess of Africa. So ist sie auch in Südafrika und viele afrikanische Länder und weltweit auch bekannt als Prinzessin von Afrika. Und ihre Musik ist wirklich ihr Türöffner weltweit. Und ja, ohne viele Worte zu verlieren, denn wir wollen sehr viel Musik von ihr heute machen. Wir fangen gleich an und zwar mit dem ersten Song von Yvonne Chaka Chaka. Dieser Song wurde in ihr allererste Album veröffentlicht. Und zwar im Alter von 11 Jahren fing sie an zu singen. Und dem Song Kana Uchema war ihr allererster Song. Und so klingt es.

Genau, Kana Uchema hier beim African Spirit mit Yvonne Chaka Chaka aus Südafrika. Sie ist heute die einzige Begleiterin, musikalische Begleiterin, und diese Sendung geht nur um sie. Und zwar um ihr Leben, ihre Musik etc. Also Yvonne Chaka Chaka begann mit ihrer musikalischen Karriere als Gospelsängerin. Sie selbst erzählt, dass als kleines Baby schon fing an zu trommeln und irgendwelche Stöcke an den Mund zu nehmen, als Mikrofon sozusagen zu imitieren. Ja, da sind Übungen, die letztendlich zu dieser großartigen Musikerin gemacht haben. Und sie hieß heute das, was wir als sozusagen Queen of Africa oder Mama Africa oder Prinzessin von Afrika. So ist es richtig, so viel Zeit muss es sein. Ja, sie wird auch so genannt. Ja, Yvonne Chaka Chaka wuchs in einfachste Verhältnisse auf. Ihr Vater starb, als sie 11 Jahre alt war. Ihre Mutter arbeitete als Hausangestellte für ein geringes Einkommen. Dieses geringes Einkommen wurde in einer anderen, an anderer Stelle genannt, und zwar es waren 40 Rand, südafrikanische Rand, so heißt die Währung in Südafrika. Und umgerechnet, damals waren natürlich bestimmt noch weniger, oder wie auch immer, auf jeden Fall 40 Rand heute sind etwa 2 Euro und 10 Cent. Und dieses Gehalt war für diese Frau, die ihr Mann verloren hat und 3 Töchter großzuziehen hatte, ein Monatsgehalt für sie. Und man kann sich gar nicht vorstellen, wie die Familie dort gelebt hat. Deswegen sagt man nicht zu Unrecht, dass Yvonne Chaka Chaka in einer ganz, ganz einfachen Verhältnis aufgewachsen ist. Chaka Chaka erwarb an der University of South Africa Diplome in Erwachsenenbildung und Verwaltungswissenschaft. Im Jahr 1997 schloss sie eine künstlerische Ausbildung am Trinity College in London ab. Sie ist mit Mandelele oder Mandlalele Mhinga verheiratet, der in der Autobranche tätig ist. Das Paar hat 4 Söhne. Ja, das ist mal kurz mal zur Geschichte von ihr und die Anfänge. Wie gesagt, sie hat wie alle oder die meisten südafrikanischen Musiker oder die meisten Musiker und Musikerinnen in afrikanischen Ländern als Kirchenchorsängerin angefangen. Das heißt, dort in der Kirche war sie in Chor mit anderen Mädchen und Jungs zusammen und haben sie dort Kirchenmusik gemacht. Und aus diesen Übungen von Kirchenmusik sind sehr viele Leute entstanden. Also Miriam Makeba zum Beispiel oder solche Leute wie Jimmy Drudlu, der den großen südafrikanischen Trompeter, oder auch mein Liebling Sänger in Südafrika oder Reggae Sänger in Südafrika, der leider nicht mehr am Leben ist. Solche Leute sind auch unter solche Bedingungen als Musikerin letztendlich geworden, und ja, es ist wirklich sehr, sehr erstaunlich, dass jemand, der unter solche primitive Bedingungen aufgewachsen ist, dann letztendlich solche Karriere macht. Aber das Leben schreibt immer andere Wege, und man sollte nie aufgeben, wenn man ganz unten ist. Also es kann immer wieder mal eine Treppe nach oben führt, und Yvonne Chaka Chaka ist ein lebendiges Beispiel. Ja, thank you, Mr. GJ, das ist der zweite Song von Yvonne Chaka Chaka. Und dieser Song wurde so in der Anfang 60er oder Mitte 60er Jahre gesungen, als Yvonne Chaka Chaka ihre musikalische Karriere sozusagen angefangen hat. Und so klingt es.

0: Genau. Thank you, Mr. DJ, for playing my song. Das war Yvonne Chaka Chaka hier beim African Spirit. Heute ist ein Special für Sie. Das heißt, die Musik, Ihr Leben und alles, was zu Yvonne Chaka Chaka macht oder gemacht hat, wird hier heute, ja, angesprochen. Ja, Yvonne Chaka Chaka als Musikerin, sie hat nicht nur so Tanzmusik, mit solchen Texten wie, ja, thank you Mr. DJ for playing my song, gesungen, sondern auch gesellschaftsreife Musik. Das heißt, solche Texte, die zum Thema Feierabend zum Beispiel, oder Wochenende, oder wie man das Wochenende in den Townships damals, wo sie aufwuchs, in Soweto verbrachte, die Männer oder junge Männer meistens nach der Feierabend sind sie in so eine Kneipe gegangen und dort, ja, haben sie getrunken, miteinander unterhalten, etc. Also andere großartige Unterhaltung gab es nicht in solche Townships. Es gab keine Musikhalls, wo man da hingehen konnte oder Musiksäle, sondern musste man sich irgendwie selbst beschäftigen und meistens war Alkohol im Spiel. Umkombozi oder Umgomboti, das ist der nächste Song von Yvonne Chaka Chaka. Und Umkombozi nannte man oder nennt man heute noch in Südafrika dieses afrikanische Bier. Das heißt, es wird von Maisbrei oder eher geschrottete Mais hergestellt. Also ganz traditionell. Und die Frauen, die meistens keine Beschäftigung oder keine Einstellung hatten, hatten sich ja ein bisschen Geld, Taschengeld oder Geld für die Familie durch das Brauen dieses Biers irgendwie verdient. Und Yvonne Chaka Chaka machte daraus einen Song. In ihr zweites Album war das. Und dieser Song klang so. Also Umgomboti von Yvonne Chaka Chaka.
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Umtombozi. So heißt dieser Song von Yvonne Chaka Chaka hier beim African Spirit. Umtombozi ist ein afrikanisches Bier, zumindest in Südafrika heißt es so, und sehr traditionell zubereitet. Ja, dieser Song ist sehr, sehr hoch gekommen, sehr weit gekommen und sehr, sehr bekannt. Afrikan, über alle Länder in Afrika, zum Beispiel Nigeria, Zimbabwe, Sambia, Kenia, Gabun, Sierra Leone und auch in Elfenbeinküste. Dieser Song hat sogar geschafft, zum einer Soundtrack für einen Film im Jahr 2004. Der Film hieß oder heißt Hotel Rwanda. Ja. Ja, so viel Erfolg muss man ja haben, damit man als Princess of Africa oder Princess of Africa genannt zu werden. Und die Yvonne Chaka Chaka hat das definitiv geschafft. Ja, das entbehrungsreiches Leben, was sie als kleines Kind hatte, wie gesagt, Vater gestorben, als sie 11 Jahre alt war. Und die Mama musste 3 kleine Mädchen großziehen mit 40 Rands, also 2,10 Dollar, nein, Euro. Damals wahrscheinlich nur weniger, aber irgendwie hat diese Familie oder diese Frau ihn geschafft. Yvonne Chaka Chaka, wenn sie über ihre Mutter spricht, in allen Interviews, sie sagt, das ist mein Idol, das ist meine Heldin, weil sie das Unmögliche geschafft hat, uns 3 Mädchen groß zu kriegen. Ja, als Chaka Chaka 19 alt war, hatte sie ihren ersten Hit I'm Love with a DJ gesungen. Mit diesem Lied wurde die Disco-Musik südafrikanische Prägung, auch Bubblegum genannt, in Südafrika populär. Das heißt, vorher, es gab viele, viele Tanzstils, aber diese Bubblegum war ein sogenannter Booster und die Yvonne Chaka Chaka mit ihrem Song I'm in Love with DJ, ja, gab dieser extra Zündung dann bei dieser Musik. I'm Love in DJ, das ist der Song, den wir jetzt hören von Yvonne Chaka Chaka.

Genau. I'm in love in DJ. Das heißt, ich bin an dieser DJ oder wer auch immer sehr verliebt. So bestätigte die Yvonne Chaka Chaka damals in der 80er Jahre, als sie mit ihrer musikalischen Karriere begann. Yvonne Chaka Chaka hat viele, viele Besonderheiten. Also sie kann nicht nur gut singen, sie hat diese sogenannte Altstimme. Altstimme bezeichnet man eine Stimme, die von einer Frau oder von einem jungen Mädchen, die sehr, sehr reife klingt. Das heißt, ein kleines Mädchen hat aber eine Stimme von einer etwas reifere oder ältere Dame. Und diese Stimme hat sie ganz besonders berühmt gemacht. Und diese Popularität, was sie genoss in Südafrika, hat sehr schnell mal in andere Länder Afrikas und weltweit sich ausgesprochen, weil die Yvonne Chaka Chaka war nicht nur musikalisch unterwegs, sondern auch, es gab eine Besonderheit bei ihr auch. Das heißt, Yvonne Chaka Chaka war die allererste dunkelhäutige Performerin, das heißt Musikerin, die im südafrikanischen Fernseher im Jahr 1981 aufgetreten ist. Das heißt, als junge Frau damals und mit guter Musik, da hat die Apartheid zugelassen, dass sie im Fernsehen auftritt. Und wie gesagt, das war 1981. Also vorher war noch kein Schwarzafrikaner oder ein Afrikaner, Afrikanerin mit Dunkelhautfarbe in diesem Fernseher irgendwie anwesend gewesen. Also auch noch eine Besonderheit für sie. Aber dieser Erfolg ist nicht ihr auf dem Schoß einfach so gefallen, weil, wie gesagt, sehr prekär Kindheit und um später mal diesen Erfolg zu haben, das heißt, muss man sehr, sehr, sehr diszipliniert sein und viel, viel Zeit und Arbeit investieren, damit sie bis dahin kommt. Ja, einer der Songs, die damals zum Apartheid-Zeit sie gesungen hat, denn wie die meisten von Ihnen oder diejenigen, die für afrikanische Geschichte interessieren, Südafrika wurde erst frei von Apartheid oder unabhängig, wenn man so will, von Apartheid im Jahr 1992. Also 1981, als die Yvonne Chaka Chaka in diese südafrikanische Fernseher aufgetreten ist. Es war nur tief Apartheid und diese Rassentrennung und mit alle diese negative Begleiterscheinungen. So, hier ist aber Musik von Yvonne Chaka Chaka heute das Wichtigste, und zwar Power of Africa.

Genau, Power of Africa mit Yvonne Chaka Chaka beim African Spirit. Heute ein Special über Yvonne Chaka Chaka, diese Ausnahmemusikerin aus Südafrika. Dieser Song Power of Africa ist eine Auskopplung aus dem gleichnamigen Album von 1996. Das heißt, Yvonne Chaka Chaka produzierte oder publizierte dieses Album von einer von ihren 15 Alben, die sie im Verlauf ihrer Karriere bisher produziert hat und veröffentlicht hat. Ja, diese Auskopplung beschreibt das Leben, das afrikanische Leben, dieser Kraft, dieser unbändige Kraft, aber auch das Thema, ja, Beharrlichkeit, das ist auch egal, wie die Situation ist, man glaubt an sich und versucht aus so einer prekären Situation wieder herauszukommen. Ja, Yvonne Chaka Chaka ist auch jemand, der gesellschaftlich sehr, sehr respektiert und anerkannt war. Und zwar bei vielen offiziellen Anlässen war Yvonne Chaka Chaka anwesend. Und unter anderem war zum 85. Geburtstag von Nelson Mandela, der sie auch oft besuchte. Im Jahr 2012 erschien ihr Album Amazing Man, eine Hommage an Nelson Mandela. Ja, deswegen, es ist auch abzuweisen, dass die

Genau, das war Yvonne Chaka Chaka mit dem Song Let Me Free oder Let Me Be Free. So viel Zeit muss sein. Ja, eine Ansage.

an ihr Eltern. Ja, jedes erwachsene Mädchen oder jedes jung oder ja, halb erwachsene Mädchen sagt sowas, wenn sie von zu Hause weg möchte. So, dem Song war an ihrem Vater gerichtet. Er sagt, ja, lass mich bitte frei sein. Ich möchte frei sein und nicht als Sklave deines Lebens oder Sklave deiner Liebe. So ist es richtig. Let me be free. Hier beim African Spirit, Yvonne Chaka Chaka. Ja, nachdem sie im Jahr 1981 im TV, südafrikanischer TV, tief in dem Apartheid auftrat, war sie natürlich interessant für alle anderen Musiker in Südafrika. Solche Urgesteine wie Bono, Angélique Kidjo, Annie Lennox, Youssou N'Dour, aber auch mit solchen Gruppen wie Appassionate. Und klassische Rockband wie Queen und südafrikanische John Clegg, Miriam Makeba und auch natürlich den Super Trompeter Hugh Masekela. Ja, und mit diese alle berühmten Musiker und Musikerinnen ist sie ja zusammen aufgetreten und ja, sie haben zusammen Musik gemacht, zum Teil auch. Sie ist auch, also Yvonne Chaka Chaka ist auch vor solche Menschen wie Queen Elizabeth II. Vor Bill Clinton und der südafrikanischen Präsident Thabo Mbeki aufgetreten. Und ja, also für sie, dieser große Welt war wie einer kleinen Stube in ihrer Kinderzeit sozusagen. Ja, so viel Erfolg verpflichtet auch. Das heißt, die Yvonne Chaka Chaka ist auch unterwegs als Botschafter für das Thema The Global Fund to Fight AIDS, also eine globale Stiftung für den Kampf gegen AIDS. Sie ist auch eine Botschafterin im Vereinten Nationen, also für die Kinder, den Kampf gegen Tuberkulose und Malaria. Das sind diese Begleitkrankheiten zum Teil für Leute, die HIV-positiv sind in viele Länder. Ja. Und diese Begleitung oder diese Begegnung mit Nelson Mandela hat sie sehr, sehr lange begleitet. Das Nelson Mandela hat wahrscheinlich sehr viele Türen und Toren für sie eröffnet oder geöffnet, damit sie nicht nur musikalisch, sondern auch mit anderer gesellschaftlicher Tätigkeit unterwegs ist. Ja, Blick auf die Uhr sagt, ja, fast ist die Sendung oder die Sendung African Spirit heute zu Ende. Ja, was kann ich sagen über Yvonne Chaka Chaka? Also für mich ist sie wirklich die Königin Afrikas. Das heißt nicht nur musikalisch, sondern für alle Tätigkeiten, die sie da inne hat. Das heißt, viele Verantwortung, sehr viel unterwegs und sie hilft auch dort, wo immer sie kann. Nicht nur, weil sie das nötige Kleingeld hat, sondern ihre Berühmtheit öffnet auch viele, viele Tür und Toren. Ja, jemand hustet hier im Studio. Ich bin unschuldig, natürlich. Ja, an dieser Stelle, genau, wir spielen nochmal einen Song. Und zwar dieser Song von Yvonne Chaka Chaka heißt I'm Burning Up. Also ich brenne aus sozusagen. Ja. Musikalisch, tanzbar und sehr, sehr disco-mäßig.

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2: Genau, ja, Yvonne Chaka Chaka ist gut zu hören, auch zum Tanzen auch im Hintergrund. Aber die Zeit für heute ist vorbei. Ich möchte sagen, vielen Dank für das Zuhören. In 14 Tagen heißt es wieder African Spirit on Air und ihr bleibt gesund. Es ist sehr viel Erkältung durch die Gegend oder unterwegs, also passt gut auf euch auf. Und genau, ich sage ciao, bleibt wie gesagt gesund. Und bis bald oder auch BB. Als Abschiedsbonbon spiele ich im Song Thank You Mr. DJ, so heißt das, aus dem Album von Yvonne Chaka Chaka mit gleichnamigem Album Thank You Mr. DJ. In diesem Sinne, bis zum nächsten Mal und zwar in 14 Tagen genau hier und um 20 Uhr am Mittwoch. Ciao, ciao.

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0: Guten Abend, hier ist Freiherz auf Radio Frei.
1: 96,2 Megahertz wie eh und je.
0: An den Mikrofonen sind der Rainer,
1: der Ulrich
2: und der Reinhard. Und wir senden wie üblich jeden zweiten Mittwoch von 21 bis 24 Uhr. Und Rainer, was haben wir für eine super Anfangsmelodie gehört?
0: Das war die neue CD, das heißt, die ist letztes Jahr rausgekommen und vor zwei Jahren aufgenommen worden, von Flat Earth Society, die da heißt Untitled. Wie heißt das Zeichen, das Rechnerzeichen?
1: Hashtag.
0: Hashtag O oder 0.
1: Ja.
0: Also Untitled. Und wir haben den, das ist eine Doppel-CD, schöne Sachen drauf, und wir haben gehört den Titel Riscada Hula Balu. Und die Flat Earth Society haben wir schon ein paar Mal vorgestellt, und wir haben letztens im Schießhaus den Trompeter dieser Band auch live erlebt bei Spinifex.
1: Bei Spinifex muss ich gar nicht, ja, okay.
0: Das war der, der extra aus Belgien für das Konzert hingefahren ist.
1: Angereist ist, okay.
2: Okay, ich mache weiter mit was neuem Altem. Und zwar hat das rührige Label Soul Jazz Records wieder einen Jazz-Schatz gehoben. Und zwar Konzerte des Horace Tapscott Pan African People's Orchestra aus dem Jahre 1979. Eine sehr schöne Doppel-CD gibt es auch als Dreifach-LP. Und wir hören den Titel LTT.

0: Das Horace Tapscott Pan-African People's Orchestra mit einer Live-Aufnahme aus dem Jahr 1979. Wir haben gehört natürlich Horace Tapscott am Piano, Sabia Martin Tenorsaxophon, Billy Harris Sopransaxophon, John Williams Baritonsaxophon, Lester Robertson Trombone, Adele Sebastian Flöte, gleichfalls Flöte Aubrey Hart, Alan Hines am Bass, gleichfalls am Bass Roberto Miranda, Billy Hinton am Schlagzeug und Daoud Woods Perkussion. Wunderschöne Live-Aufnahmen erschienen auf einer aktuellen Doppel-CD des Wiederveröffentlichungslabels Soul Jazz Records. Gibt es auch als Dreier-LP-Version, wer da Interesse hat. Ein Tipp an unseren üblichen Lieferanten, Yoshi, Woodstock, Nordbahnhof, hingehen, bestellen. Yoshi bekommt fast alles.
1: Ich bleibe jetzt bei einer Big Band und wir hören den Titel Georgia on My Mind. Welche Band spielt und warum ich mir ausgerechnet die Band rausgesucht habe, sage ich dann hinterher.

0: Georgia on My Mind. Einer der großen, guten Titel von Jorge Carmichael komponiert. Wir haben eine Aufnahme gehört. Reinhard macht hier gerade mal die Studiofenster zu, weil hier ein Düsenjäger praktisch durch den Hof fliegt. So, jetzt hört man uns wahrscheinlich besser. Die Big Band Georgia hat Georgia on My Mind gespielt. Ein unverwüstlicher, toller Titel von Jorge Carmichael komponiert. Und man kann über diese Band sagen, was man möchte. Sie spielt relaxed und cool. Es ist die Glenn Miller Big Band. Und ich habe Glenn Miller deswegen rausgesucht, weil die Glenn Miller Big Band auch diesen St. Louis Blues March mal gespielt hat. Den habe ich jetzt hier heute nicht gespielt, aber das ist ein ganz bekannter Titel von der Band. Und eben diesen Titel hat uns heute zu dem Bürgerfest an der Roland-Mattes-Schwimmhalle in Erfurt das Thüringer Polizeiorchester gespielt, als die Demonstration hier zusammenstehen, vielfältig, solidarisch dort angekommen ist. Wie gesagt, das Thüringer Polizeiorchester hat da schon auf uns gewartet, auf den Demonstrationszug, und die haben da wirklich eine gute, relaxte Stimmung verbreitet, und ich möchte sie einfach nochmal herzlich grüßen und mich für das Konzert bedanken, eben mit diesem um drei Ecken gedachten Bandbezug Glenn Miller halt.
1: Ich habe jetzt Frank London auflegen. Das ist der Trompeter, Arrangeur, sonst wie was von den Klezmatics. Der hat auch viel auf Zadig veröffentlicht. Ich habe hier die CD Scientist at Work, wo er mit einer Big Band, wir bleiben bei Big Band, Stücke spielt, die er anderen von ihm verehrten Musikern widmet. Das Stück, was wir jetzt hören, heißt Notreve und ist Lester Bowie gewidmet.

0: Frank London mit der Shekinah Big Band, der Titel Notreve, die CD Scientist at Work, ist erschienen 2002 bei Zadig.
1: Ich mache weiter mit dem amerikanischen Trompeter Dave Douglas. Er hat mit seinem Quintett im Jahr 2015 vier Abende im New Yorker Jazz Club Jazz Standard gespielt. Von diesen Aufnahmen sind jetzt vier Doppel-CDs erschienen, also für jeden Abend eine. Ich habe heute mitgebracht die Aufnahmen vom Donnerstag, den 19. November 2015, und vom zweiten Set hören wir den Titel Pyrrhic Apology.

Dave Douglas Trompete, John Ira Bagon Tenorsaxophon, Matt Mitchell Piano, Linda O am Bass und Rudy Royston am Schlagzeug. Ein Auszug aus einer Live-Aufnahme des Dave Douglas Quintetts 2015 im New Yorker Club Jazz Standard. Die vier Doppel-CDs sind aktuell erschienen auf dem eigenen Label Greenleaf Music. Und Titel der CDs: Live Brace at the Jazz Standard.

0: Das Trio Christopher Cantillo, Per Arke Holmlander und Johann Norin haben für uns gespielt Mamie Lee oder sie haben es genannt Four Fets, ein Titel von Arthur Bleis. Aufgenommen wurde das Ganze beim Krakau Jazz Autumn Festival im Jahr 2017. Per Arke Holmlander war da irgendwie Kurator oder so. Ich selbst war nicht dort. Es gibt aber von Not Too eine Dreier-CD mit unterschiedlichsten Besetzungen. Auch dann die am Schluss dann mal irgendwie im It's Never Too Late Orchestra zusammenkommen. Kommen wir vielleicht später am Abend nochmal drauf zurück, auf diese größere Besetzung.
1: Ich bleibe weiterhin bei Trompetern. Wir hatten jetzt eine ganze Reihe Trompeter.
0: Das stimmt, ja.
1: Und ich habe auch ein Trio.

0: Brauche ich doch die Brille.
1: Verehrtes Publikum,
2: ihr hört an diesen Bemerkungen nach der Brille, dass wir alle schon, sag ich mal, ein gewisses magisches Alter überschritten haben.
0: Wie 50 jetzt. Ja. Und ich bin der Jüngste.
2: Ja,
0: muss ich so sagen. Wenn ich das so sagen darf.
2: Das darfst du so sagen.
3: Und unbestritten der Schnellste.
0: Ja, wobei, das auch. Müsste dann das, naja, gut, es wird jetzt zu weit. Also Nicolas Bussmann am Cello, Hanno Leichtmann am Schlagzeug und Lars Rudolf an der Trompete zusammen heißt das Projekt Ich schwitze nie und wir hören den Titel Der Junge an der Reling.

0: keiner bläst die Trompete trauriger als Lars Rudolf. Ah, und hier mit seinen Mitstreitern Nicolas Bussmann am Cello und Hanno Leichtmann am Schlagzeug. Die Band Ich schwitze nie. Leider gibt es die nicht mehr, aber vielleicht die Leute gibt es ja noch. Die könnten ruhig mal wieder zusammenkommen und noch eine Shanty-Platte auflegen. Der Titel: Der junge an der Reling.
1: Ich mache weiter mit der japanischen Pianistin Sakoto Fuji mit einem Quartett, und zwar mit Natsuki Tamura an der Trompete. Ebenso unser alter spezieller Trompetenfreund Wadada Leo Smith und einen elektronischen Instrumenten Ikumori. Ein Auszug aus einer CD 2017 erschienen auf dem Label Libra Records in Japan. Die CD heißt Aquiration, daraus hören wir den Titel Liberation.
0: Welche Nummer?
2: Nee, falscher Eingang.

0: Die japanische Pianistin Satoko Fuji zusammen mit Ikue Mori an den elektronischen Instrumenten, Natsuki Tamura Trompete, gleichfalls Trompete, Wadada Leo Smith, ein Auszug aus der 2018er CD Aspiration, wir haben gehört den Titel Liberation.
1: Ich habe jetzt ein Trio aufgelegt, und zwar Pierre Borel am Saxophon, Antonio Borghini am Bass und Christian Lilliger am Schlagzeug. Die CD heißt schlicht und ergreifend Schnell, und der Titel, den wir jetzt hören, heißt Schnell, dritter Teil. Und es geht darum oft um die schnelle Verarbeitung von Bebop-Themen und Bebop-Stilistik.
2: Und darüber hinaus ist es 22 Uhr geworden.
1: Genau, das habe ich ganz vergessen.
0: Ja. Ulrich, unser Ulrich war heute zu schnell mit der Musikansage, 22 Uhr.
1: Und eine Minute, ja, genau. Und wie gesagt, ihr hört Freiherz auf Radio Frei, eher von 96,2 Megahertz. Und wir sind, was Reinhard zu Anfang sehr schön gesagt hat, alle zwei Wochen für 3 Stunden für euch da. Und für uns.

0: Die Band Schnell, das sind Pierre Borel am Altsaxophon, Antonio Borghini am Schlagzeug und Christian Lillinger umgekehrt. Antonio Borghini am Bass und Christian Lillinger am Schlagzeug. Die haben Bebop-Themen B und verarbeitet und können das einfach sehr gut. Lillinger ist sag ich mal, so ein bisschen ein Hinweis, dass eigentlich gute Musik dahinter steckt. Wir haben jetzt festgestellt, während der Titel lief, dass wir eigentlich keine CD haben, an der er irgendwie beteiligt ist, die irgendwie langweilig oder irgendwie uninteressant wäre. Und haben wir jetzt hier ein weiteres Beispiel gehabt. Aufgenommen wurde das alles live im Club sowieso und erschienen ist diese CD im letzten Jahr bei Clean Feed.
1: Jetzt kommt was Tanzbares und auf Wunsch meiner Herzallerliebsten hören wir von Jun Miyake den Titel Lilies of the Valley.

0: Lilies of the Valley, ein Titel von Jun Miyake von der CD Vollmondmusik from the Dance Theater of Pina Bausch. Und dieser Titel ist auch erschienen auf dem Soundtrack von dem Wim Wenders Film Pina Dance Otherwise We Are Lost, der 2011 in den Kinos war und auf Platte gepresst wurde.
1: Ich mache weiter mit meiner Blues-Ecke und zwar mit dem amerikanischen Gitarristen Mike Zito. Das Label Roof hat wieder veröffentlicht die erste Mike Zito CD aus dem Jahr 1998 mit Titel Blue Room, daraus den Titel Lovering.

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1: Mike Zito quälte seine Gitarre, bis er die Zigarette bekommen hat, die er verlangt hat, auf der seiner ersten CD des Jahres 1998. Die CD hieß damals Blue Room, ist wieder veröffentlicht worden, aktuell auf Roof Records. Wir haben gehört den Titel Lovering. Wir werden später noch eine Blues-CD hören, die von Mike Zito produziert worden ist.
2: Also ich habe mich gerade entschieden, Reinhard eröffnet oder geht in die Blues-Ecke und wir betreten jetzt gemeinsam den Noise Room oder das Noise-Universum. Ich bin so ein bisschen ja auf diesen Musikstil aufmerksam geworden und darauf abgefahren auch, gebe ich ja zu, und hin und wieder bringe ich was mit in die Sendung. Ich habe mir neulich bei einem wirklich wunderschönen Konzert in Jena im Trafo die Platte gekauft, die die Musiker aufgenommen haben und diese an dem Abend auch vorgestellt haben. Wir hören jetzt den ersten von vier Teilen und wir hören Jason Sharp und Adam Basanta. Jason Sharp spielt mit seinem elektrisch verstärkten Herzschlag als Rhythmusgrundlage. Er macht Feedback, er nutzt Synthesizer und er spielt vor allem das sehr beruhigende und elegische Basssaxophon. Adam Basanta macht kontrollierte Rückkopplungen und nutzt Verstärkersysteme. Das hört sich, sagen wir mal, so ein bisschen wüst vielleicht für den einen oder anderen an. Es ist aber, wie gesagt, es ist 3 oder 4 Wochen ist es her. Es ist einfach ein wunderschöner Einstieg. Dieses Konzert war für mich ein wunderschöner Einstieg in den Frühling. Und vielleicht kriegen wir was von der Stimmung hier jetzt ins Studio rein.

0: Soweit der Teil 1 der Platte. Wir haben gehört Jason Sharp und Adam Basanta. Und vielleicht ist die Stimmung ein bisschen rübergekommen. Man kann sich da richtig schön reinfallen lassen in diese Musik. Und es ist für mich der ideale Frühlingsbeginn gewesen, muss ich sagen. Alan Jason Sharp habe ich dann nach dem Konzert noch kurz gesprochen. Der ist ein Kanadier und ist zum ersten Mal überhaupt in Europa gewesen. Der war dann noch in Belgien auf einem Festival und in Frankreich vorher. Ist dann nach zweiwöchigem Aufenthalt schon wieder zurückgeflogen. Also super, dass er es nach Jena geschafft hat.
1: Der eine hat bei uns die Blues-Ecke, der andere hat seinen Noise-Room und ich spiele jetzt Joy Division mit dem Titel Letters of Man.

0: ein Titel von Joy Division erschien auf einer Single als alternative Aufnahme zu der, ich glaube, auf Closer erschienenen Originalversion.
1: Schnell weiter mit meiner Blues-Ecke. Wir machen weiter mit der ersten CD, die auf Ruf erschienen ist. Das auch gleichfalls amerikanischen Gitarristen Jeremiah Johnson. CD ist produziert von Mike Zito. Heißt Straight Jacket und daraus hören wir den Titel Blues in Her Eyes.

0: Der amerikanische Gitarrist Jeremiah Johnson mit einem Auszug aus seiner neuesten 2018er CD, erschienen auf Hoof Records, Straight Jacket. Und wir haben als Ausschnitt gehört den Titel Blues in Her Eyes.
1: Ich bleibe beim Instrument und wir hören jetzt an der Gitarre Mary Halverson, John Hebert am Bass und Jess Smith am Schlagzeug. Der Titel heißt Forgotten Man in Silver.

0: Ein Live-Mitschnitt eines Konzerts aus dem Jahr 2012. Und wir haben gehört, Mary Halverson an der Gitarre. Ihr Stil ist ja unverkennbar eigentlich. John Hebert am Bass. Ich verwechsel die, nehme den Schlagzeug schon wieder vor. Und Jess Smith am Schlagzeug. Der Titel hieß Forgotten Man in Silver. Und das Ganze ist bei Fortune, dem polnischen Label, veröffentlicht worden.
1: Trotz Blues und anderer Ecken in unserer Sendung gibt es auch Platten, auf die wir uns wirklich einigen können. Und eine solche habe ich jetzt mitgebracht. Money Jungle von Duke Ellington. Immerhin hat auch Duke Ellington Geburtstag gehabt. Und das spielen Charles Mingus am Bass mit und Max Roach am Schlagzeug. Und wir hören den Titel Money Jungle.

0: Duke Ellington am Klavier, Charles Mingus am Bass und Max Roach am Schlagzeug, Money Jungle.
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2: Großraum Erfurt. Aber ich möchte darauf hinweisen, die Playlist steht auf der Homepage, ist da zu finden, wenn man sich halt ein bisschen durchklickert. Das ist nicht weiter problematisch. Und da steht auch eine E-Mail-Adresse, wo ihr euch gerne bei uns melden könnt, wenn ihr einen Wunsch habt oder wenn ihr Kritik äußern wollt oder Lob äußern wollt. Oder wenn ihr unseren Text lesen wollt, der heute Versuch heißt. Und Rainer schreibt die Texte immer und hat Bezug genommen auf die heutigen vielen Demonstrierenden, die in der Stadt unterwegs waren. Wie gesagt, es war eine total relaxte, schöne Stimmung. Nicht bei jeder Demonstration, wie ich im Radio mitgekriegt habe, aber zumindest bei der von Zusammenstehen.
1: Und ich mache weiter mit meiner Blues-Ecke mit dem amerikanischen Gitarristen Tommy Castro. Gibt eine neue Live-CD auf dem Alligator Blues-Label. Tommy Castro and the Painkillers, Killing It Alive, und wir hören aus dieser neuen CD den Titel Loose Loose.
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0: Der Titel Loose Loose aus der aktuellen CD, Live-CD von Tommy Castro mit seinen Painkillers Killing It Alive, erschienen auf dem Blues-Label Alligator Records.
1: Am kommenden Samstag, den 4. Mai, veranstaltet der Jazzclub Arnstadt im Prinzenhofkeller ein Konzert mit Pollon. Pollon, das ist ein Trio aus Köln und wir hören jetzt Theresia Philipp am Altsaxophon, David Helm am Bass und Thomas Sauerborn am Schlagzeug und die spielen Freier Fall.

0: Das Trio Polon mit Theresia Philipp am Altsaxophon, David Helm am Bass und Thomas Sauerborn am Schlagzeug. Die haben für uns gespielt den freien Fall und die spielen für uns und für euch am Samstag, den 4. Mai im Prinzenhofkeller zu Arnstadt. Die IG Jazz in Arnstadt ist Veranstalter und ihr findet es wahrscheinlich, ihr findet es sicher über die Homepage der IG Jazz Arnstadt. Ich werde es wahrscheinlich nicht schaffen, weil ich gar nicht in Erfurt bin an dem Wochenende. Sehr, sehr schade. Lasst euch den Leckerbissen nicht entgehen.
1: Ich habe jetzt die Remote Viewers aufliegen. Die hatte ich ja schon öfters mal vorgestellt, aber jetzt längere Zeit nicht dabei gehabt. Von der CD To the North, den Titel Journey to the Border.

0: Journey to the Border von den Remote Viewers. Und hinter dem Remote Viewers verbergen sich hier David Petz, Adrian Nordhover, Sue Lynch, Caroline Krabel, alles an den Saxophonen, John Edwards am Kontrabass, Mark Sanders an den Drums und Rosa Lynch Nordhover spielt Marimba.
1: Ich schließe meine Blues-Ecke heute ab mit dem Pianisten, Organisten Reese Winans. Hat auf dem Provoke-Label eine sehr schöne Platte als CD und Doppelvinyl rausgebracht. Die heißt Sweet Release. Daraus den vielleicht schönsten Titel I've Got a Right to be Blue. Ein alter Blues-Klassiker von Tamperette.

0: Cap Moe an der Gitarre und als Sänger zusammen mit dem Pianisten Reese Winans, mit dem Blues-Klassiker I've Got a Right to be Blue aus der neuen CD-Doppel-LP von Reese Winans and Friends Sweet Release, erschienen aktuell auf dem holländischen Label Pro Vogue Records.
1: Wir hören jetzt ein Quintett rund um den Klarinettisten Frode Gerstadt und es ist eine Live-Aufnahme, die 2012 mitgeschnitten wurde. Sie heißt einfach Nummer 2.

0: Fünf Leute rund um Frode Gierstadt machen einen Klangteppich für uns, knapp 8 Minuten lang. Die anderen beiden Stücke auf dieser CD sind jeweils länger. Wir haben Instrumente gehört, Klarinette, Gitarre, Waldhorn, Tuba und Bass.
1: Das Kapital haben wir hier schon mehrfach in der Sendung vorgestellt. Die haben jetzt eine neue Platte rausgebracht. Vive la France heißt die. Und wer die zupackenden Eisler-Kompositionen kennt, die das Kapital sehr hervorragend interpretiert hat, der wird vielleicht von der Platte ein bisschen enttäuscht sein. Wir haben vorhin schon mal kurz drüber diskutiert. Die Platte ist anders. Die ist eben nicht ganz so zupackend, aber die Stücke sind alle meiner Meinung nach sehr interessant. Es sind eben schon sind Coverversionen und die sind im Original auch nicht so auf Krawall gebürstet. Wir hören zum Testen die Kapitalversion von La Vie en Rose.

0: Daniel Erdmann, Saxophone, Hasse Paulsen, Gitarre und Edward Perrault, Schlagzeug. La Vie en Rose in der Version von dem Kapital oder von das Kapital?
1: Die nennen sich ja das Kapital, also das muss nicht durchdeklinieren.
0: Ja, okay. Und die Platte ist der schlagende Beweis dafür, dass nicht die Amerikaner, sondern die Franzosen auf dem Mond waren.
1: Genau, mit Originalfotos ist die Platte geziert.
2: Ich mache weiter oder schließe meine musikalische Runde heute mit dem wunderbaren Bassisten Charlie Hayden. Zusammen mit der Komponistin Carla Bley hat er im Jahr 1983 auf ECM eine wunderbare Platte veröffentlicht, The Ballad of the Fallen. Aus dieser Platte als Ausschnitt ein katalonisches Lied, einen katalonischen Song, La Santa Espina.

0: Charlie Hayden am Bass, Carter Bley Piano, der wunderbare Don Cherry an der Pocket-Trompete, Sharon Freeman am French Horn, Mick Godrick Gitarre, Jack Jeffers Tuba, Michael Mendler gleichfalls Trompete, Paul Motion Schlagzeug, Jim Pepper Tenorsaxophon, Sopransaxophon und Flöte, Dewey Redman Tenorsaxophon, Steve Slagle alten Sopransaxophon, Klarinette, Flöte und Gary Valente Trombone. Ein wunderbares Orchester aus der Charlie Hayden Carla Bley LP The Ballad of the Fallen, erschien 1983 auf ECM. Wir haben gehört den letzten Titel auf Seite 2, La Santa Espina. Eine der schönsten Platten, die nach meiner Auffassung auf ECM erschienen ist, quasi 10 Jahre als quasi Nachfolger der vielleicht doch noch etwas besseren Inselplatte Charlie Hayden Liberation Music Orchestra.
1: Wir sind jetzt schon fast am Ende der Sendung angelangt. 3 Stunden sind wie im Flug irgendwie an uns vorbei musiziert. Und bevor wir uns verabschieden, möchte ich noch die letzte Band ansagen. Wir hören Spinifex, die waren ja neulich in Zeulenroda, haben ein gutes Konzert oder ein sehr gutes Konzert gespielt, wo wir extra hingefahren sind. Und ihre neueste CD heißt Sufifex. Da verarbeiten sie arabische musikalische Einflüsse. Und wir hören jetzt zum Schluss den relaxten, lässigen Titel Drinks and Logistics. Wir können nur kurz reinhören, denn um 24 Uhr kommt dann die nächste Sendung. Für dieses Mal, oder beziehungsweise ich möchte euch einladen, in 14 Tagen wieder mit dabei zu sein. Da heißt es dann wieder Freijazz von 21 bis 24 Uhr. Und für dieses Mal sagen Tschüss der Ulrich,
0: der Reinhard
2: und der Rainer.

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0: Hallo und herzlich willkommen zu einer neuen Ausgabe von Soundtrack. Ich heiße Jan und ich freue mich sehr, dass ihr mit dabei seid. Und wir reisen heute erneut auf einen fernen Planeten, der gar nicht so fern ist, auf einen fremdartigen Planeten, der bei genauerer Betrachtung doch gar nicht so fremdartig ist, voller hochintelligenter, hochentwickelter, sprechender Affen, die die Menschheit versklavt haben. Und was das alles für Hintergründe hat, da muss ich ganz ehrlich sagen, habe ich den Überblick verloren, denn im Laufe der sehr wenigen Jahre ist die Planet der Affen-Reihe, denn um die geht es heute wieder, zunehmend verworrener geworden. Und gerade die erste Filmreihe, die also 1968 ihren Anfang nahm, die wird immer komischer und immer merkwürdiger. Und wir haben es in der letzten Ausgabe schon bemerkt, auch musikalisch ist es durchaus alles ziemlich anstrengend nur beim Hören schwer zu ertragen und beim Schauen mit den entsprechenden Bildern dazu und der Inszenierung wird das auch alles ganz schön schwierig. Wir fassen nochmal ganz kurz zusammen, worum es bisher so ging. Also los ging's 1968, Planet der Affen. Ein Astronaut namens Taylor, offensichtlich Amerikaner, ist mit drei weiteren KollegInnen in einem Raumschiff unterwegs zur Erforschung der Galaxis und nach vielen, vielen tausend Jahren im Kryoschlaf erwachen sie unsanft, denn ihr Raumschiff stürzt auf einem fremden Planeten ab und bei näherer Betrachtung und Erforschung dieses Planeten stellen sie fest, dass die dominante, intelligente Spezies auf diesem Planeten nicht Menschen, sondern Affen sind. Schimpansen, Gorillas, Orang-Utans und so weiter. Taylor gerät in Gefangenschaft und durch eine Verletzung verliert er zunächst seine Stimme und dann im Laufe seiner Gefangenschaft findet er seine Stimme wieder und fängt plötzlich an zu sprechen, was für die Affen ein großer Schock ist. Es gibt eine Verhandlung, inwieweit Taylor als menschliches Wesen überhaupt Existenzrechte hat. Irgendwann gibt es die Flucht und den wahrscheinlich berühmtesten Filmtwist der Filmgeschichte. Taylor stellt fest, dass der Planet der Affen eigentlich sein eigener ist, die Erde nur eben viele tausend Jahre in der Zukunft. Er findet am Strand die zerstörten Überreste der Freiheitsstatue und weiß offensichtlich, die Menschheit hat es verkackt und den Planeten zerstört und deswegen sind die Affen hier jetzt die Chefs. So ist der erste Teil. Im zweiten Teil, das nur kurz zusammengefasst, taucht ein zweiter Astronaut auf, der Taylor gefolgt ist, um rauszufinden, was ist mit ihm los. Dabei entdecken sie beide einen merkwürdigen Kult von übrig gebliebenen Menschen, die so hoch entwickelt sind, dass sie telepathische Kräfte haben und damit auch sogar töten können. Und weil das noch nicht reicht, beten sie die letzte verbliebene Atombombe noch an. Die ist so groß, dass sie den ganzen Planeten killen kann, womit ich eigentlich gar nicht weiterreden muss, denn das Ende ist klar. Kurz vor der Explosion der Erde der Zukunft flieht ein Raumschiff mit drei Affen an Bord. Sie fliegen auf derselben Route zurück, wie Taylor gekommen ist und landen demzufolge in der Gegenwart der 70er Jahre auf der Erde in San Francisco. Hier werden sie zunächst freundlich aufgenommen und Ein Wissenschaftler ist aber sehr skeptisch, denn er hört die Untertöne und weiß offensichtlich, haben die Affen irgendwas mit der Zerstörung der Erde in der Zukunft zu tun und will das herausfinden und das wollen ihm die Affen aber nicht sagen, gehen auf die Flucht, werden vom Militär gejagt und schließlich erschossen. Bevor sie allerdings erschossen wurden, konnte das weibliche, die Affenfrau, noch ein Baby gebären namens Caesar und im vierten Teil sind wir in den 90er Jahren, also 20 Jahre in der Zukunft. Hier haben Affen mittlerweile den Status von Sklaven angenommen. Sie dienen den Menschen in verschiedensten Bereichen und Caesar beobachtet das mit großer Sorge und sagt irgendwann, jetzt reicht's, wir Affen werden gequält und unterdrückt und jetzt erheben wir uns und genau das passiert. Es gibt eine Revolution, die Affen erheben sich, besiegen die Menschen, brennen alle Städte nieder. Und damit sind wir jetzt an dem Punkt angekommen, dass wir in den fünften Film, die Schlacht um den Planet der Affen, hineinschauen. 1973 ist dieser Film erschienen. J. Lee Thompson, der bereits beim vorigen Film die Regie geführt hat, übernimmt das hier auch nochmal. Und auch bei der Musik haben wir einen alten Bekannten, nämlich Leonard Rosenman. Vorher werfen wir nochmal einen ganz kleinen Blick auf den Cast. Da gibt es nicht viele Überraschungen, außer dass Rudy McDowell bereits zum 5. Mal eine Rolle diesmal wieder als Caesar übernimmt. Der hat bereits im ersten Teil schon Cornelius gespielt, bis diese Figur dann gestorben ist, und seit dem 4. Teil spielt er Caesar und ist also auch hier ein 5. Mal unter der Affenmaske tätig. Zur Handlung. Wir befinden uns wieder einige Jahre nach den Ereignissen des vorigen Teils. Es hat in vielen Städten auf der ganzen Welt große Revolten von Affen gegen Menschen gegeben und einen regelrechten Krieg. Und in einigen Gegenden, wie zum Beispiel, ich glaube, es sollte Chicago gewesen sein, da haben die Menschen dann tatsächlich Atombomben gezündet, um sich gegen die Affen zu verteidigen, was natürlich sehr, sehr dumm war, denn natürlich ist diese Stadt nicht mehr bewohnbar, auch nicht für Menschen. Die Affen sind daraufhin aufs Land gezogen und sind einige Meilen weit weg von Chicago, haben dort im Wald eine eigene Stadt, eine eigene Siedlung errichtet und leben dort sehr harmonisch, mittlerweile sogar mit Menschen zusammen, auch wenn es da immer mal Reibereien gibt zwischen Affen und Menschen, also vor allem die Fraktion der Gorillas, die haben ein großes Problem, dass Menschen unter ihnen leben und die finden das nicht gut. Es gibt mittlerweile eine hochentwickelte Gesellschaftsform, Caesar hat da sehr viel dazu beigetragen. Es gibt Gesetze, zum Beispiel ein sehr wichtiges Gesetz ist, dass ein Affe niemals einen Affen töten darf. Das ist später im Verlauf des Films noch wichtig. Caesar ist allerdings an einem Punkt angekommen, wo er nicht mehr weiterkommt und möchte gerne mehr erfahren, vor allem über seine Eltern. Und einer der Menschen, die dort mit ihm leben, ist kommt auch aus der Stadt Chicago und sagt, hey, in der Schaltzentrale müssen doch noch irgendwelche Aufnahmen sein von deinen Eltern, die wurden ja damals vor Gericht auch verhört und das muss es doch noch irgendwie geben. Lass uns doch mal in die Menschenstadt gehen und gucken, ob wir da was finden. Und das tun sie dann in einer kleinen Gruppe, ich glaube zu viert oder so, sind sie dann unterwegs und schleichen in die Menschenstadt, in der es verstrahlt ist und in der aber auch noch einige Menschen leben. Die beobachten, dass da plötzlich Affen rumlaufen, finden das gar nicht gut und fangen an zu schießen. Gerade so schaffen sie es noch weg mit ein paar Bandaufnahmen von Caesars Eltern und fliehen in ihre Heimat, aber werden natürlich verfolgt, sodass die Menschen sagen, Moment, die Affen, die kommen jetzt hier einfach und wir fühlen uns bedroht, also müssen wir die Siedlung auslöschen. Das ist alles sehr militaristisch, mit euren Militärjeeps fahren sie dann los und es entbrennt die große, fulminante Schlacht um den Planet der Affen. Dieser 5. Film ist nicht mehr ganz so anstrengend wie noch der 4. Er ist etwas stringenter erzählt, er ist auch ziemlich kurz. Und das sind so die positiven Aspekte. Alles andere ist sehr, sehr, sehr, sehr merkwürdig, da man jetzt eindeutig merkt, die Ausstattung, das Geld ist sehr, sehr knapp. Die Kostüme sind so schlicht wie noch nie. Die Ausstattung, die Kulissen sind sehr, sehr klein. Man sieht, dass das alles nur auf sehr kleinen, engen Raum stattfindet. Und die sogenannte Schlacht, die titelgebende Schlacht um den Planeten, um den Planet der Affen, ist ein Scharmützel. Das dauert ungefähr 10 Minuten und dann ist diese Geschichte auch auserzählt. Und es geht ganz viel um die Gesellschaft der Affen, vor allem eben die Gorillas, die sich abspalten und Caesar, der sich versucht, dagegen zu wehren. Und es gibt am Ende dann eine sehr verstörende, sehr anstrengende, ermüdende Szene, in der Affe hat Affe getötet, immer wieder und wieder wie ein Mantra wiederholt wird, bis man irgendwann weich ist im Kopf. Und die Musik ist, ich habe es schon gesagt, von Leonard Rosenman. Das ist der Mensch, der bereits den zweiten Teil gescored hat. Und außerdem hat Leonard Rosenman auch Star Trek 4, die Reise, The Voyage Home hieß er, die Zurück in die Gegenwart heißt er im Deutschen, genau, den hat er komponiert. Und Ralf Bakshi ist Herr der Ringe, das ist der Zeichentrickfilm, auch aus Ende der 70er komponiert. Und diesen Stil, den erkennt man hier durchaus auch wieder. Und ich finde aber, der Soundtrack, der ist mit das angenehmste jetzt an diesem 5. Teil und auch im Vergleich zu den vorigen Scores ist der einer der stärkeren. Der ist auch wieder ein bisschen experimentell, ein bisschen avantgardistisch, aber ein bisschen stringenter. Hat also auch die ein oder andere Melodie, die ein oder andere schöne Harmonie, geht also weg von diesem Abstrakten und nähert sich mehr so den schöneren Hörgewohnheiten an. Da hören wir jetzt mal rein in den Soundtrack zu Schlacht um den Planet der Affen oder auch aka Planet der Affen 5 aus dem Jahre 1973, komponiert von Leonard Rosenman.

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1: Willkommen zurück zu Soundtrack. Wir hören heute erneut den Planet der Affen, beziehungsweise machen weiter mit der Reihe und haben gerade in den letzten, vorerst letzten Teil der klassischen Planet der Affen Filmreihe reingehört. Genauer gesagt in Schlacht der Planet der Affen. Schlacht um den Planet der Affen, oh Gott. Also diese holprigen deutschen Titel, uiuiui, da werden wir dann noch im weiteren Verlauf dieser Reihe noch einiges erleben. Das nur schon mal als Ankündigung. Wie gesagt, vorerst war diese Reihe dann mit dem fünften Teil vorbei, 1973, und man muss sich das mal überlegen, im Laufe der letzten 5 Jahre, es kam im Grunde jedes Jahr ein neuer Planet der Affen-Film raus, man hat wirklich sich gar keine Zeit mehr gelassen, gegeben, diese Geschichte weiterzuführen, man hat sozusagen die Erfolgswelle instant weitergeritten, bis sich kein Mensch mehr dafür interessiert hat. Es hat parallel dazu auch noch eine Serie gegeben, die haben wir hier komplett jetzt liegen lassen, weil die ist auch absolut nicht mehr der Rede wert, die ist egal. Wie gesagt, man hat dann zumindest auf narrativer Seite versucht, das zu einem Ende zu führen, aber gerade ausstattungsmäßig war das alles ganz schön anstrengend und ganz schön schlecht auch. Lustigerweise sind die Planet der Affen-Filme bis heute noch absolute Dauerbrenner im etwas obskureren Fernsehprogramm, also sprich auf irgendwelchen dritten Sendern kommt sowas gerne auch mal spät nachts. Da kann man, wenn man Glück hat oder Pech, wie auch immer, dann beim Durchswitchen über Planet der Affen 4 stolpern und dann guckt man das halt. Und das Potenzial daraus, eine super erfolgreiche Filmreihe zu machen, hat es auf jeden Fall gezeigt und sieht man ja dann auch im weiteren Verlauf. Es war dann also einige Jahre Pause, sehr viele Jahre Pause, in der dieses Franchise sozusagen ja wie Blei in den Schubladen lag. Und dann im Jahr 2001 ging es weiter. Ein ambitionierter Filmregisseur namens Tim Burton, der bis dahin vor allem bekannt war für ziemlich morbide und einzigartige Filme. Der hat zum Beispiel Edward mit den Scherenhänden gemacht. Von Tim Burton waren außerdem die beiden Batman, die ersten Batman-Filme mit Michael Keaton. Tim Burton hatte noch nicht so ganz so den Status wiedererlangt oder überhaupt erlangt als zuverlässiger Blockbuster-Regisseur. Und deswegen war seine Wahl, seine Personalie doch ein bisschen ungewohnt. Ach genau, kurz vorher war noch Sleepy Hollow, einer meiner persönlichen Lieblingsfilme. Und jetzt war Tim Burton plötzlich als Regisseur für einen neuen, überaus hochbudgetierten und aufwendig realisierten Planet der Affen-Film. Bevor es überhaupt irgendwie konkret wurde, war schon klar, denn damit wurde von Anfang an beworben, wie aufwendig und wie krass und ultra-realistisch die Affenkostüme sind. Denn man hat sich im Jahr 2001 dazu entschieden, das Ganze mit Kostümen und Schauspielern in diesen Kostümen zu lösen und nicht irgendwie CGI oder so dafür zu benutzen. Und es sollte aber realistisch aussehen und das, muss man wirklich sagen, ist dem Film auf jeden Fall gelungen. Erstmal ganz kurz zur Story. Die ist nämlich abgewandelt im Vergleich zum Original, hat aber natürlich narrative Elemente der alten Filme, eigentlich sogar aller 5 Planet der Affen-Filme sind hier so vereinzelt mit reingesteckt. Es geht erstmal los. Wir sind in der Zukunft der Erde, genauer gesagt im Weltall in einer speziellen Raumstation, die sich auch darauf spezialisiert hat, mit Tieren im Weltall unterschiedlichster Art Experimente zu machen, zum Beispiel mit hochentwickelten Affen, Schimpansen vor allem. Wir treffen Leo, gespielt von Mark Wahlberg, der ist Wissenschaftler und Tiertrainer und er trainiert mit einem Schimpansen, der dazu trainiert wird, Raumkapseln zu steuern, um zum Beispiel Naturphänomene im Weltall zu untersuchen. Und genau das passiert dann. Es kommt ein riesengroßer elektromagnetischer Sturm, der die Instrumente auch stört und irgendwas kaputt macht. Und der Schimpanse wird losgeschickt, um das zu untersuchen und die Raumkapsel verschwindet einfach. Die ist einfach weg. Und das findet Leo gar nicht cool und klettert in eine weitere Raumkapsel, um seinen Affen zurückzuholen. Fliegt auch in den Sturm und verschwindet auch. Er fliegt durch mehrere wurmlochartige Dinge, die ihn da durch die Gegend schleudern und stürzt schließlich auf einem Planeten ab, mitten im Wald. Und findet sich erstmal zurecht und wird aber relativ schnell, gerät er in eine Jagd, in eine Treibjagd, in der viele Menschen fliehen, aber wie er schnell feststellt, oho, sie werden verfolgt von Affen, und zwar Affen in Rüstungen und sogar Affen, die auf Pferden sitzen und angeritten kommen. Und von denen wird er gefangen genommen, in einen Wagen gestopft und in eine Affenstadt transportiert, wo er dann einem Sklavenhändler oder einem Menschenhändler übergeben wird, der diese Menschen dann eben wie Tiere, wie Affen verkauft. Und das ist also alles genau umgekehrt, wie wir es kennen. Also die Affen sind die Chefs und die Menschen sind die niedere Spezies. Nicht ganz so unterentwickelt wie im Original. Das heißt, die Menschen hier können durchaus sprechen und sind eigentlich genauso intelligent wie die Menschen, die wir kennen. Und Leo ist dann natürlich damit überhaupt nicht einverstanden und bricht aus und sie fliehen und werden noch von einer Affendame begleitet, die immer schon Menschenfreundin ist und es nicht gut findet, wie die Menschen behandelt werden, und sie werden dann verfolgt von General Thate, ein hochdekorierter Affen-General, der eine persönliche Vendetta gegen Menschen hat und jagt die, und dann ich weiß gar nicht, ob ich noch sehr viel mehr erzählen muss, denn die Story ist relativ einfach und passt auf einen Pappdeckel, und alle Unklarheiten in diesem Film, und das stört mich, hat mich beim jetzigen Gucken echt gestört, werden im Grunde erklärt durch diesen elektromagnetischen Sturm. Es gibt einen typischen Deus Ex Machina Moment, der mich wirklich gestört hat jetzt, wo ich dachte, das ist doch alles nicht euer Ernst. Ach ja, also ihr merkt schon, auch den Film fand ich nicht so toll. Was man allerdings sagen muss, das war damals schon gut und auch jetzt beim erneuten Schauen wieder wirklich beeindruckend und erwähnenswert. Die Kostüme und die Ausstattung in diesem Film, das ist wirklich absolut fantastisch. Das ist eine Mischung aus wirklich unfassbar detaillierten, tollen Kostümen, mit auch wo die Mimik und alles und Gesichtszüge und Charakterzüge der Schauspieler, die darunter sind, durchaus zu erkennen sind. Also Tim Roth zum Beispiel spielt den bösen General, und wenn man weiß, dass er es ist, würde ich behaupten, erkennt man schon irgendwie so Gesichtszüge. Paul Giamatti ist mit dabei, den erkennt man auf jeden Fall. Helena Bonham Carter, Michael Clarke Duncan, und das sind alles Charakterdarsteller, die hier auch wirklich trotz oder mit ihren Kostümen so gut interagieren können, dass man wirklich auch ein Schauspiel sieht, und das ist wirklich, wirklich, wirklich toll. Also das muss man einfach sagen, ist meisterhaft und zeitlos. Also ich würde sagen, ja, das ist auf jeden Fall die gute Entscheidung gewesen, das nicht per CGI damals machen zu wollen, sondern eben mit Kostümen. Also richtig, richtig gut sieht das alles aus. Und das war's an positiven Aspekten. Außer eine Sache noch, und über die reden wir jetzt, nämlich die Musik. Die ist, wie es sich für einen Tim Burton-Film gehört, von Danny Elfman. Und Danny Elfman hat im Jahr 2001 so einen Stilwechsel gemacht. Der war ja vorher sehr, sehr klassisch und alles so ein bisschen morbide, gerade was, wenn man so an Batman oder eben auch an Edward mit den Scherenhänden denkt. So dieses düstere, gothic-artige Spieluhrenkonzept, nenne ich es mal. Also immer so ein bisschen konterkariert, aber auch immer ein bisschen, wie gesagt, dieses Morbide, was da mitschwingt. Das hat er ein bisschen abgelegt und sich sehr stark modernisiert. Also für damalige Verhältnisse war das ein wirklich sehr moderner Soundtrack mit synthetischen Instrumenten, mit Synthesizer und ja, digitalen Dingen. Und dann auch sehr, sehr martialisch, ein sehr düsterer, martialischer Soundtrack, der wirklich scheppert, und das macht großen Spaß. Wir hören jetzt mal rein in den Soundtrack zu Planet der Affen aus dem Jahr 2001, komponiert von Danny Elfman.

Und das soll's gewesen sein für heute. Wir haben weitergemacht mit der Planet der Affen-Reihe, haben in der ersten Hälfte in den letzten Teil der ursprünglichen Reihe reingehört. Schlacht um den Planet der Affen aus dem Jahr 1973, komponiert von Leonard Rosenman. Und in der zweiten Hälfte in das Remake, wenn man es so nennen möchte, oder die Neuauflage aus dem Jahr 2001, komponiert von Danny Elfman. Dieser Planet der Affen-Film war trotz oder wegen seiner unfassbaren Ausstattung leider ein Flop. Er war, wie gesagt, auch nicht besonders gut, aber der Versuch, eine Reihe neu zu starten, ist auf jeden Fall gescheitert. Es sollte keine Fortsetzungen zu diesem Film mehr geben. Aber die Geschichte um den Planet der Affen ist noch nicht vorbei. Und das werden wir dann in der nächsten Ausgabe hören. Bis dahin freue ich mich auf euch. Ciao.